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1: Um 7 Uhr mit Inken Henkel. Bundeskanzler Merz wird kommende Woche nicht zur UN-Generaldebatte nach New York reisen. Aus Regierungskreisen heißt es, er müsse in Berlin präsent sein. Aus der NDR-Nachrichtenredaktion Christoph Johansen.
2: Eigentlich wollte Merz am nächsten Mittwoch vor der Vollversammlung der Vereinten Nationen sprechen. Doch die Krisenstimmung in der CDU lässt das offenbar nicht zu. Seit der Landtagswahl in Sachsen-Anhalt steht Merz auch innerparteilich zunehmend unter Druck. Die CDU hatte dort mit 17,2% eine deutliche Niederlage verbucht. Am Sonntag wird in Mecklenburg-Vorpommern und Berlin gewählt. Und laut Umfragen müssen die Christdemokraten auch dort mit vergleichsweise schlechten Ergebnissen rechnen. Für Sonntagabend hat Merz eine Sitzung des CDU-Präsidiums einberufen, um über den Ausgang der Wahlen zu beraten. Für Dienstag ist dann eine Sitzung der Unions-Bundestagsfraktion geplant. Die Generaldebatte der Vereinten Nationen findet jedes Jahr im September statt. Schon im vergangenen Jahr war Merz wegen innerpolitischer Verpflichtungen nicht nach New York gereist.
1: Die hohen Spritpreise belasten die Menschen in Deutschland. Dass die Bundesregierung dagegen etwas unternehmen will, hat Kanzler Merz gestern angekündigt, allerdings noch keine Details genannt. Es gibt diverse Vorschläge von verschiedenen Seiten. Einige davon fasst Berlin-Korrespondentin Bianca Schwarz zusammen.
3: Direktzahlungen für finanzschwache Haushalte. Das schlägt der Vorsitzende des CDU-Arbeitnehmerflügels CDA vor, Dennis Radke. Damit reagiert er auf einen entsprechenden Vorschlag von CDU-Wirtschaftsministerin Katharina Reiche. Auch die Grünen im Bundestag fordern eine Entlastung, eine Energiepauschale von 250 Euro pro Kopf. Gegenfinanziert werden soll diese Pauschale aus den übermäßigen Milliardengewinnen der fossilen Konzerne. So heißt es in einem Aktionsplan unter anderem der Grünen-Vorsitzenden Franziska Brandner. Skeptisch gegenüber allen bisherigen Entlastungsplänen äußert sich die Wirtschaftsweise Monika Schnitzer. Aus ihrer Sicht seien ein erneuter Tankrabatt oder pauschale Preisdeckel der falsche Weg, weil sie das Knappheitssignal hoher Ölpreise abschwächen und den Staat viel Geld kosten können, so Schnitzer zur Rheinischen Post.
1: Deutschland und die USA wollen beim Thema Rüstung enger zusammenarbeiten. Das hat Verteidigungsminister Pistorius bei seinem USA-Besuch mit seinem Kollegen Hegseth vereinbart. Beide Länder wollen künftig vor allem bei der Herstellung hochmoderner Waffensysteme und zugehöriger Munition stärker kooperieren. Die aktuellen Herausforderungen erforderten eine enge, verzahnte Verteidigungsindustrie auf beiden Seiten des Atlantiks, hieß es aus dem Bundesverteidigungsministerium. Die Maskenkäufe in der Corona-Pandemie-Zeit beschäftigen heute den Bundesgerichtshof. Mehrere Unternehmen fordern noch Geld vom Bund. Es drohen Zahlungen in Milliardenhöhe. Die Firmen berufen sich auf Verträge mit dem früheren Gesundheitsminister Spahn. Der hatte im Jahr 2020 zugesagt, dass der Staat Corona-Schutzmasken zu einem Fixpreis abnimmt, und zwar in unbegrenzter Menge. Als mehr geliefert wurden als erwartet, stoppte Spahn die Abnahme. Später stellte sich heraus, dass von den fast 6 Milliarden beschafften Masken knapp 2/3 unbrauchbar waren und vernichtet oder verschenkt wurden. Die Kontrollen an den deutschen Grenzen verlängern sich heute um weitere 6 Monate. Die Ausnahmeregeln für den Schengen-Raum sind umstritten. Bundesinnenminister Dobrindt sieht sie als Teil einer von ihm so bezeichneten Migrationswende. Aus Berlin Markus Sambale.
4: Ob auf der Autobahn oder im Zug, die Bundespolizei kontrolliert stichprobenartig, wer nach Deutschland kommt. Dabei sehen die europäischen Regeln eigentlich das freie Reisen im Schengen-Raum vor. Schon zu Zeiten der Ampelregierung führte Deutschland wieder Grenzkontrollen ein. Die schwarz-rote Regierung verschärfte das Vorgehen nochmal. Mit dem Ziel, illegale Migration zu reduzieren und Schleuser zu stoppen. Es gibt aber auch viel Kritik an den Grenzkontrollen. In mehreren Gerichtsentscheidungen wurden sie für rechtswidrig erklärt. Und Fachleute verweisen darauf, dass die Zahl der Geflüchteten an den EU-Außengrenzen ohnehin gesunken ist. Zum Beispiel nach dem Sturz des Assad-Regimes in Syrien.
1: Heute Abend startet in Hamburg das Reeperbahn-Festival. Musikerinnen und Musiker aus mehr als 40 Ländern treten auf. In kleinen Clubs und auf großen Bühnen, wie zum Beispiel in der Elbphilharmonie. Europas größtes Clubfestival ist für Nachwuchskünstler ein Sprungbrett und für die Musikbranche ein wichtiger Austauschplatz. Das Festival will in diesem Jahr die Frage stellen, welche Relevanz die Kreativ- und Musikwirtschaft künftig noch hat. Das waren die Nachrichten.
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6: Das Wetter im Nordwesten. Heute hier bei uns in Oldenburg eigentlich mit einer relativ schönen ersten Tageshälfte. Gerade am Morgen werden wir gleich richtig viel Sonne erleben, ehe es dann Richtung Vormittag immer bewölkter werden wird. Nachmittags wartet dann sogar auch noch ein Regenschauer auf uns bei einer Höchsttemperatur von bis zu 18 Grad. In der Nacht ist es dann klar, die Temperaturen dort dann um die 12 Grad, ehe es morgen dann meist bewölkt weitergeht. Am Abend kommen dort dann außerdem leichte Regenschauer hinzu, bei maximal 18 Grad.
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6: Die Fernstraßen sind derzeit frei, deswegen wechseln wir mal direkt weiter hinein hier bei uns ins Stadtgebiet und landen unter anderem in der Straße am Festungsgraben. Diese ist zwischen den Hausnummern 36 und 50 gesperrt. Die Peterstraße aktuell immer noch gesperrt und zwar auch für die Hausnummer 41 noch bis zum Ende der Woche. Und ansonsten gibt es hier bei uns in Oldenburg neben unseren klassischen Dauerbaustellen natürlich auch heute wieder zwei frische Blitzer. Heute einmal zu finden, in dem Fall in der Straße, Gneisenaustraße und in der Bürgerstraße. Wir wünschen auf jeden Fall trotzdem eine gute, angenehme Fahrt. Kommen Sie letztlich gut und entspannt rein. Hier bei uns jetzt in den Mittwochmorgen, das Ganze in den nächsten 3 Stunden für Sie mit mir und unserer Sendung Der Morgen. Für Sie im Studio ist Nico Sekorn. Ich wünsche auf jeden Fall einen schönen Start hier bei uns in den neuen Tag.

Und das war frische Musik am Morgen, Charlie XCX mit Camera, hier bei uns auf Oldenburg 1. Und bei uns ist es so, dass wir noch natürlich heute neben frische Musik auch noch ein bisschen frische Themen vorbereitet haben. So nämlich sehr, sehr viel direkt hier bei uns aus der Stadt. Lohnt sich heute nämlich auf jeden Fall. Unter anderem ist es nämlich so, dass heute Abend endlich das 33. internationale Filmfest hier bei uns startet. Wir werden heute tatsächlich einen Blick werfen auf genau den Eröffnungsfilm. Und zwar natürlich zusammen mit Thorsten Neumann. Mehr dazu hier bei uns um 8.15 Uhr in der Sendung. Außerdem geht's hier bei uns gleich nach knapp einer halben Stunde bereits weiter mit Malak Kadur. Ist in dem Fall mit 8 Jahren tatsächlich aus ihrem Heimatland Syrien eben geflohen. Und die Flucht war lang und beschwerlich, aber hey, immer noch tausendmal besser als eben im Krieg zu sein. Die Geschichte hat sie in dem Fall aufgeschrieben und zwar als Buch, nämlich mit Zwischen, Hin und Her, gewann auch den Jugendkulturpreis und vieles mehr. Genau darauf werfen wir einen Blick hier bei uns dann um 7.40 Uhr in der Sendung und bis dahin wollen wir erstmal ganz entspannt musikalisch reinstarten, unter anderem hiermit.

Und das war ein Kraftwerk, zusammen mit das Modell hier bei uns am Morgen auf Vollmog 1. Und bei uns ist es so, dass wir für Sie natürlich heute nicht nur im Radio aktiv sind, sondern natürlich für Sie auch im TV was vorbereitet haben. Und zwar passend zum heutigen Abend sind wir natürlich live mit dabei. Und zwar beim Opening am roten Teppich am Oldenburgischen Staatstheater. Das Filmfest Oldenburg, das geht nämlich mittlerweile tatsächlich in seine 33. Runde. Falls Sie live mit dabei sein wollen, schalten Sie später einfach den Fernseher ein oder seien Sie bei uns gerne im Netz mit dabei. Dort dann unter www.o1.de. Da gibt es dann in dem Fall um 18 Uhr den Startschuss zum Livestream, zum TV. Notfalls finden Sie dort natürlich auch nochmal alle weiteren Informationen zu unserem Programm von heute und auch nochmal von dem Rest der Woche.

0: Loli zusammen mit Softy hier bei uns am Morgen um mittlerweile 7:30 auf Oldenburg 1. Hier geht's weiter mit Nachrichten direkt aus der Stadt. Heute zusammen mit Livia Timmermann.
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3: Der Jugendhilfeausschuss tagt heute um 17 Uhr im Sitzungssaal der alten Flywa. Auf der Tagesordnung stehen unter anderem die Einwohnerfragestunde, ein Bericht zur Reduzierung der Gruppengrößen in Kitas und Kindergärten, die Auswertung des Ferienpasses sowie weitere Anfragen und Anregungen. Das 33. Internationale Filmfest startet heute in Oldenburg. Eröffnet wird es das erste Mal in seiner Geschichte mit einem Dokumentarfilm. Er heißt Strange Neighbors und behandelt die ungewöhnliche Nachbarschaft von Wildnis und Industrie auf einer einzigen Elbinsel. Die Regisseurin Mie Steinbach wird zu diesem Anlass in Oldenburg zu Gast sein und ihren Film vorstellen. Der Film beginnt um 18.30 Uhr im Staatstheater Oldenburg. Heute veranstaltet das Klima-Pop-Up einen Infovortrag zum Thema Wärmevorsorge in der Nachbarschaft. Der Energieberater Ulrich Schachtschneider von der Verbraucherzentrale Niedersachsen stellt innovative Versorgungskonzepte vor. Dabei geht es unter anderem darum, wie Nachbarschaften gemeinsam heizen können. Das Klima-Pop-Up ist eine zweiwöchige Aktion zu den Themen Klimaschutz und Nachhaltigkeit. Los geht es um 18 Uhr im Fachdienst Klimaschutz in der Industriestraße.
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0: Heute hier bei uns in Oldenburg mit einem sonnigen Start. Das Ganze aktuell bei einer Temperatur von 14 Grad. Und ab dem Vormittag wird es heute dann tatsächlich auch wieder deutlich unangenehmer werden. Ab dort ist es bereits bewölkt. Und am Nachmittag kommen nochmal heftige Regenschauer mit dazu. Bei einer Höchsttemperatur von bis zu 18 Grad. In der Nacht ist es dann klar, die Temperaturen sinken dann auf um die 12 Grad, ehe es morgen dann im Allgemeinen deutlich bewölkter sein wird. Auch dort sind dann für den Abend leichte Regenschauer gemeldet, bei maximal 18 Grad.
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0: Auf den Fernstraßen weiterhin alles stabil, deswegen wechseln wir direkt weiter hinein ins Stadtgebiet und landen in der Peterstraße. Die sollte eigentlich bereits seit letztem Freitag wieder frei sein, ist jetzt aber leider immer noch gesperrt und zwar noch bis zu diesem Freitag. Die Straße am Festungsgraben ist ebenfalls dicht, aktuell zwischen den Hausnummern 36 und 50. Und zu guter Letzt wollen wir neben Dauerbaustellen hier bei uns in Oldenburg einen Blick auf Blitzer werfen. Zwei Stück davon sind nämlich jetzt bereits auch am frühen Morgen wieder postiert worden, nämlich einmal in der Gneisenaustraße und außerdem in der Bürgerstraße. Wir von O1 wünschen trotzdem eine gute, angenehme Fahrt. Kommen Sie also gut rein hier bei uns jetzt in den Dienstag.

0: Und das waren Bang Gang hier zusammen mit Silent Bite auf Oldenburg 1. Und bei uns ist es jetzt so, dass wir einen Blick auf Malak Kadur werfen wollen. Sie ist 8 Jahre alt gewesen, als sie ihr Heimatland Syrien verlassen muss. Grund dafür ist Krieg. Und diese Flucht aus dem Syrien war in dem Fall sehr, sehr lang und beschwerlich. Mit 14 Jahren hat sie also ihre Geschichte dann aufgeschrieben, zwischen hin und her, so heißt das gute Stück, und gewann dabei auch den Jugendkulturpreis, ebenso wie den Integrationspreis der Stadt Oldenburg. Und nun kommt es wieder auf die Bühne des Staatstheaters. Mehr dazu von Uli Bernsdorf.
1: Also ich packte diesen Rucksack hier mit ein. Er war mein ganzer Schatz. Den habe ich die ganze Zeit mit mir getragen. Da sind die Erinnerungsgeschenke drin von meinen liebsten Menschen.
2: Wenn eine Schauspielerin sagt, das ist genau das Theater, was ich spielen will, spricht alles dafür, dass die Inszenierung gelungen ist. Das ist beim Stück Zwischen hin und her der Fall. Malak ist 8, als ihre Eltern gezwungen sind, mit der Familie zu fliehen, vor dem Krieg und den Bombenangriffen, die begannen, als sie 4 war, und vor den Repressionen, die der Familie durch das Assad-Regime drohen. Gemeinsam mit ihren Eltern und Geschwistern erlebt sie aus ihrer jungen Perspektive die Flucht über das Mittelmeer und die Balkanroute mit all der erschreckenden Härte und den kleinen schönen Momenten, die sie als Kind darin findet. Diese verschiedenen Perspektiven werden auf der Bühne von 3 Schauspielerinnen verkörpert. Paulina Hopratschk, Veronique Kubar und auch Malak Kadur selbst zeigen dabei große Spielfreude.
3: Ich wusste schon von Anfang an, ich wollte mit dabei sein. Ich habe schon das Buch und die ganzen Lesungen, die ich hatte, als eine Art Therapie für mich selber geführt. Und das Theater war für mich der nächste Schritt, um wirklich alles, was passiert ist, gegenüberzustellen und nochmal alles zu verarbeiten. Und das konnte ich diesmal auch nicht, musste ich auch nicht alleine machen, sondern ich hatte Schauspielerinnen und ja, alle anderen in meinem Team als Freunde da, die mich dabei unterstützt haben, die mit mir viel geredet haben und wir genau aussuchen konnten, also ich genau aussuchen konnte, was ich ja überhaupt erzählen möchte und wie ich damit umgehe. Und das war wirklich schön.
2: Das Bühnenbild ist schlicht gehalten. Videos aus Malaks Kindheit kommen zum Einsatz, ebenso wie Beschreibungen des Krieges in arabischer Sprache, die als deutsche Übersetzung auf der Leinwand erscheinen. Das ist keine leichte Kost und macht den arabischen Muttersprachlern im Publikum sichtlich zu schaffen. Doch es gibt auch andere Momente. Für Gänsehaut sorgt es, wenn Veronique Kubar ein arabisches Kinderlied singt.

0: Für die abwechslungsreiche Darbietung hat Regisseurin Pia Epping sich einiges einfallen lassen.
1: Da sind sehr kindliche Perspektiven drin. Gleichzeitig ist sie jetzt 18, das heißt, sie blickt auch jetzt nochmal drauf. Das heißt, auch diese Perspektive ist da drin enthalten. Dann haben wir die Perspektive der Eltern. Und genau, das heißt, da sind irgendwie, vereinen sich sehr viele verschiedene Perspektiven. Und genau, es war uns auch wichtig, dass es nicht nur schwer ist die ganze Zeit, sondern dass es auch leichte Momente hat, weil diese Flucht auch leichte Momente hatte.
0: Mal rasantes Tempo, mal eindringliche Ruhe, viele Fragen und am Ende auch Antworten. Malak Kadur nimmt uns mit auf ihre Flucht, die für sie als Kind eigentlich als Reise beginnt. Dass die Geschichte dann in Oldenburg gut endet, entlässt das Publikum erleichtert in den Abend.
2: Und das war in diesem Fall für Sie, Uli Bernstorff, über Zwischen hin und her, wird jetzt aktuell im Spielraum des Oldenburgischen Staatstheaters gezeigt. Aufführungstermine gibt es in dieser Woche noch 2 Stück, nämlich einmal heute Abend und auch nochmal morgen Abend, jeweils um 18 Uhr. Falls Sie Lust haben auf was anderes als natürlich Theater, dann sollten Sie gleich bei uns übrigens nochmal dranbleiben. Wir haben nämlich hier bei uns direkt in 5 Minuten gleich unsere Veranstaltungstipps für Sie.

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2: Die Stadt Oldenburg lädt heute zur Veranstaltung Erfolgsstarter ein. Dies richtet sich an Gründerinteressierte sowie Unternehmer und gibt ihnen die Möglichkeit, in verschiedene Wege der Selbstständigkeit kennenzulernen. Dabei berichten zwei erfolgreiche Unternehmerinnen unter anderem von ihren Erfahrungen mit einer Neugründung und den einhergehenden Herausforderungen. Die Veranstaltung beginnt heute um 18 Uhr im TGO. Das Stadtmuseum Oldenburg lädt heute zu einer Radtour ein. Der Stadtführer Reinhard Hövel, der erklärt den Teilnehmenden, welche Erfahrungen, welche Rolle Tide und Klima sowie Technik für die Stadt spielen. Die Tour ist für rund 5 Kilometer geplant, perfekt, um den Kopf also mal ein bisschen frei zu bekommen. Los geht es um 17 Uhr, Treffen ist am Hafenkran am Stau. Im Kinoladen läuft heute die Filmkomödie Almanya – Willkommen in Deutschland von Regisseurin Yasemin Shamdereli. Die Hauptfigur Hüseyin ist vor fast einem halben Jahrhundert als Gastarbeiter nach Oldenburg gekommen. Der Film, der begleitet ihn und seine türkischstämmige Familie auf einer turbulenten Reise voller Identitätsfragen, überraschender Wendungen und familiärem Zusammenhalt. Der Film startet um 19.30 Uhr im Kinoladen. Heute lädt das Stadtmuseum Oldenburg zu einem Gespräch über den heutigen Umgang mit historischen Sammlungen in Bezug auf die NS-Ideologie ein. Franziska Bögeholt-Gude und Kunsthistorikerin Wiebke Trunk sprechen über die Geschichte im Kontext kunsthistorischer Bedeutung und regionaler Identität. Die Veranstaltung, die findet um 18.30 Uhr im Foyer statt und wird außerdem in deutscher Gebärdensprache gedolmetscht. Der Journalist und Historiker Andreas Wojak hält heute in der Landesbibliothek einen spannenden Vortrag. Dabei beleuchtet er die Rolle des bekannten niederdeutschen Autors Hein Bredendieck im Nationalsozialismus und geht in diesem Zusammenhang dann nochmal auf seine Texte ein. Der Vortrag, der beginnt heute um 19 Uhr in der Landesbibliothek. Und das waren auch schon unsere Veranstaltungstipps für heute.

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1: Uhr mit Inken Henkel. Bundeskanzler Merz wird kommende Woche nicht zur UN-Generaldebatte nach New York reisen. Aus Regierungskreisen heißt es, er müsse in Berlin präsent sein. Aus der NDR-Nachrichtenredaktion Christoph Johansen.
2: Eigentlich wollte Merz am nächsten Mittwoch vor der Vollversammlung der Vereinten Nationen sprechen. Doch die Krisenstimmung in der CDU lässt das offenbar nicht zu. Seit der Landtagswahl in Sachsen-Anhalt steht Merz auch innerparteilich zunehmend unter Druck. Die CDU hatte dort mit 17,2% eine deutliche Niederlage verbucht. Am Sonntag wird in Mecklenburg-Vorpommern und Berlin gewählt und laut Umfragen müssen die Christdemokraten auch dort mit vergleichsweise schlechten Ergebnissen rechnen. Für Sonntagabend hat Merz eine Sitzung des CDU-Präsidiums einberufen, um über den Ausgang der Wahlen zu beraten.

0: Für Dienstag ist dann eine Sitzung der Unions-Bundestagsfraktion geplant. Die Generaldebatte der Vereinten Nationen findet jedes Jahr im September statt. Schon im vergangenen Jahr war Merz wegen innerpolitischer Verpflichtungen nicht nach New York gereist.
1: Die Grünen dringen wieder auf die Einführung einer Steuer auf besonders hohe Gewinne der Mineralölkonzerne. Anlass ist die Ankündigung von Bundeskanzler Merz, die Bürger wegen der hohen Spritpreise zu entlasten. Grünen-Fraktionsvize Audretsch sagte im Morgenmagazin von ARD und ZDF, mit einer Übergewinnsteuer könne Geld an die Menschen zurückgegeben werden.
2: Wir müssen auf der einen Seite dafür sorgen, dass die Konzerne, die sich die Taschen gerade voll machen, wir haben eine Verdopplung der Gewinne bei Shell, wir haben eine Verfünffachung der Gewinne bei Chevron, das kann man so nicht stehen lassen. Dort muss man das Geld wiederholen mit einer Übergewinnsteuer. Robert Habeck hat das übrigens gemacht. Wir haben damals in Deutschland 2 bis 3 Milliarden Euro eingenommen, in ganz Europa fast 30 Milliarden Euro eingenommen. Und genau sowas brauchen wir wieder, um dann dieses Geld nutzen zu können, um es den Menschen zurückzugeben. Wir wollen direkte Auszahlungen an die Haushalte, damit das Geld unmittelbar wieder in den Geldbeuteln der Menschen ankommt.
1: Grünen-Fraktionsvize Audretsch. Bundeskanzler Merz sieht für eine Übergewinnsteuer keine rechtliche Grundlage. Die beiden Staatsunternehmen Sefe und Uniper sollen offenbar dabei helfen, die deutschen Gasspeicher schneller zu füllen. Verschiedene Medien berichten übereinstimmend, dass Wirtschaftsministerin Reiche zu diesem Zweck Gespräche mit den Unternehmen aufgenommen hat. Laut Handelsblatt hat der bundeseigene Gasimporteur Sefe schon mit Einkäufen begonnen. Sie erfolgen demnach in kleinen Schritten, um den Markt nicht zu stark zu beeinflussen. Ziel soll ein Füllstand von 70% sein. Derzeit sind die deutschen Gasspeicher nur zu knapp 56% gefüllt, deutlich weniger als um diese Jahreszeit üblich. Kritiker hatten Reiche mangelnde Vorsorge für den Winter vorgeworfen. EU-Kommissionspräsidentin von der Leyen hält heute eine Rede zur Lage der Europäischen Union. Es wird erwartet, dass die deutsche Politikerin im Europaparlament in Straßburg neue Projekte und Initiativen für die nächsten 12 Monate ankündigt. Dabei dürfte es unter anderem darum gehen, ab welchem Alter Minderjährige Social-Media-Plattformen nutzen dürfen. Nach dem Andrang von Migranten auf die spanische Exklave Ceuta dürfte auch Migration ein Thema ihrer Rede sein. Am Sonntag wählt Mecklenburg-Vorpommern einen neuen Landtag. In den Umfragen liegen AfD und SPD vorn. 4 weitere Parteien haben Chancen, in den Landtag einzuziehen. Ihre Spitzenkandidaten waren gestern zum Fernsehduell im NDR-Landesfunkhaus in Schwerin. Andreas Luski berichtet.
3: In 60 Minuten ging es um 4 Themenblöcke. Bildung, Wirtschaft, Gesundheit und Migration. So fragten die Moderatoren die Spitzenkandidaten unter anderem nach dem Lehrermangel in Mecklenburg-Vorpommern, wie wichtig der Marineschiffbau ist, wie die Integration von Geflüchteten gelingt und wie mehr Landärzte gewonnen werden. Eine so wörtlich Kriegswirtschaft durch den Bau von Marineschiffen ist für Peter Schabbel vom Bündnis Sarah Wagenknecht keine Perspektive für das Land. Dem widersprachen Bündnisgrüne Claudia Müller und der CDU-Landesvorsitzende Daniel Peters. Weitgehende Einigkeit herrschte grundsätzlich zum Windkraftausbau, zum Bedarf an Lehrkräften sowie dazu, dass Mecklenburg-Vorpommern auf Zuwanderung angewiesen ist, um in Zukunft zum Beispiel ausreichend Pflegekräfte zu haben. Schon heute sei jeder 3. Arbeitnehmer in der Gastronomie- und Pflegebranche Ausländer, sagte Simone Oldenburg von der Partei Die Linke.
1: Das waren die Nachrichten.
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7: Derzeit ist es hier bei uns in Oldenburg richtig schön sonnig, aktuell bei einer Temperatur von 14 Grad. Und im Laufe des Tages wird es dann leider tatsächlich mit der Bewölkung immer wieder ein bisschen weiter zunehmen. Am Nachmittag ist dann sogar tatsächlich so weit, dass auch noch Regen mit runterkommt, bei einer Höchsttemperatur von bis zu 18 Grad. In der Nacht ist es dann klar, die Temperaturen dort dann um die 12 Grad, ehe es morgen dann meist bewölkt weitergeht. Abends ist in dem Fall leichter Regen gemeldet, bei maximal 18 Grad.
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7: Mit einem Blick direkt rein hier bei uns ins Stadtgebiet. Die Donnerschwerstraße ist aktuell auf Höhe der Tastrupperstraße gesperrt. Das gilt heute noch bis ca. 13 Uhr. Zu den Hausnummern kommen wir jetzt. Einmal in der Peterstraße, gesperrt auf Höhe der Hausnummer 41 und die Straße am Festungsgraben zwischen den Hausnummern 36 und 50 dicht. Und ansonsten gibt es hier bei uns in Oldenburg neben den ganzen Baustellen halt wie immer auch noch unsere Blitzer. Zwei Stück davon, jetzt auch schon am frühen Morgen, nämlich einmal in der Gneisenaustraße und außerdem in der Bürgerstraße. Wir von O1 wünschen trotzdem eine gute Fahrt. Kommen Sie also gut und dann auch hoffentlich fotofrei rein hier bei uns jetzt in den Mittwochmorgen.

0: Kleiner Wachmacher hier bei uns am Morgen auf Oldenburg 1. Und genau diesen kleinen Wachmacher brauchen wir auch, denn jetzt geht's mit was Wichtigem weiter, und zwar dem Oldenburger Filmfest. Heute Abend ist es endlich soweit. Zum 33. Mal gibt's das hier bei uns in Oldenburg. Und wie in jedem Jahr werden wir hier im Radio natürlich täglich Infos, Filmtipps und auch Hintergründe zum Festival für Sie bringen. Und heute können wir natürlich passend reingehen mit dem Eröffnungsfilm. Und dieser ist ein eher ungewöhnlicher Film. Oliver Schäfer, der hat sich darüber mal mit dem Festivalleiter Thorsten Neumann unterhalten.
1: Für den Auftakt des Festivals, der Eröffnungsfilm des Oldenburger Filmfest, ist ja berühmt-berüchtigt. Du hast da ja schon alle möglichen Sachen präsentiert. Teilweise waren es auch Left-Field-Geschichten, das waren manchmal Komödien, deutsche Komödien, die den einen oder anderen Star rangelockt haben. Dann auch wieder Sachen wie Oh Boy, mit denen keiner gerechnet hat, die dann später richtig groß durchgeschlagen sind in den Kinos. Manchmal auch Dinge, die dann wirklich nur in Oldenburg gelaufen sind. Aber ich glaube, so weit draußen, was so eine andere Art von Kino angeht, wie in diesem Jahr, war der Eröffnungsfilm schon lange nicht mehr, weil du hast dir wirklich etwas sehr Besonderes, auch für das, wenn man so sich das Programm des Filmfests vor Augen führt, für den Eröffnungsabend vorgenommen. Das ist nämlich ein Film, der heißt Strange Neighbors, und da werden gar nicht so viele Darsteller und Darstellerinnen von kommen können, denn das ist ein Film, der sich als Dokumentarfilm vor allen Dingen mit der Tierwelt, mit der Natur, aber auch mit der Gestaltung des Menschen dieser Natur befasst. Sehr ungewöhnlich für einen Eröffnungsfilm oder überhaupt ein sehr ungewöhnlicher Film.
2: Ja, das kann ich genauso unterschreiben. Wir haben das auch schon gesagt, als wir das vermeldet haben. Das ist tatsächlich beim 33. Filmfestival jetzt das erste Mal, dass ein Dokumentarfilm das Festival eröffnet. Das haben wir jetzt auch zuletzt ja bei größeren Festivals ab und zu mal gesehen, dass Dokumentarfilme irgendwie weit nach vorne getragen werden. Dieses hier ist allerdings ein Film, wo ich Schwierigkeiten habe, das Wort Dokumentarfilm in den Mund zu nehmen, ehrlich gesagt, weil ich glaube, das ist irgendwas anderes zwischen Erzählkino und Dokumentarfilm, denn der Film erlaubt uns Zuschauern, die Geschichte selber zu entschlüsseln, zu sehen, zu verstehen, zu fühlen, und es gibt keinen Voice-Over, der uns was erklärt, und das finde ich ja immer das Wichtigste am Kino, dass wir Menschen, wir Zuschauer, wir Filmliebhaber nicht für blöd gehalten werden, und das tun leider relativ viele Filme, die, wir wissen das aus den Netflix-Geschichten, die jetzt kursieren, die sozusagen von ihren Development Departments aufgetragen kriegen, alle 5 Minuten nochmal die wichtigsten Punkte der Geschichte zu wiederholen und alles nochmal 5-mal zu servieren und zu erklären, bis hin dazu, was der Held gerade fühlt, weil die davon ausgehen, dass Filme gar nicht mehr ganz am Stück geguckt werden. Und dieser Film ist so ganz das Gegenteil. Und wenn man sich darauf einlässt, muss ich gestehen, schon lange nicht mehr so was Beeindruckendes gesehen, was unheimlich faszinierend zu einer großen Geschichte zusammenkommt. Also eigentlich viel mehr als ein Dokumentarfilm im klassischen Sinne.
1: Das ist ja nicht nur ein Dokumentarfilm, sondern obendrauf ist es auch noch ein Debütfilm. Das kommt ja noch dazu. Mie Steinbach hat den gedreht, und es geht um Schwarztonnensand. Das ist, für diejenigen, die das nicht wissen, ich wusste das vorher auch nicht, das ist eine Insel in der Nähe von Hamburg, die was damit zu tun hat, dass dort in Hamburg der Hafen ausgebaut worden ist, und diese Insel ist irgendwann mal entstanden. Also es war gar kein natürlicher Prozess. Was ist das Besondere an Schwarztonnensand, und warum hat Mie Steinbach dort diesen Film gedreht?
2: Also diese Geschichte um diese Insel ist schon so absurd, und was daraus geworden ist, dass es natürlich in dem Kurzpitch schon eine faszinierende Geschichte ist. Das war Ende der 60er Jahre, wurde die Elbmündung ausgebaggert, um immer größere riesige Containerschiffe bis in den Hamburger Hafen durchzubringen. Der globale Handel ist halt alles, was zählt sozusagen im Kapitalismus, und da wurde aus dem Schotter der Elbvertiefung eine Insel aufgehäuft. Also die ist sozusagen aus dem Schotter von dem Wahnsinn des globalen Handels, des Kapitalismus oder wie man es nennen will, der Industrialisierung entstanden. Und da hat sich über die Jahre ein Kleinod an Natur ausgebildet, so quasi von Null, von Müll, von einer Schotterhalde auf ein Kleinod an Natur. Und es gibt wahrscheinlich nirgends so ein nahes Beieinander von so Schwerindustrie und großem Lebensadern der des globalen Handels zu unberührter Natur wie dort. Und die Mie Steinbach hat sich über 3 Jahre immer wieder auf diese Insel fahren lassen. Das ist ein Naturschutzgebiet inzwischen. Und das ist auch toll so. Die ist 500 Meter breit oder 300 Meter breit und 2,5 Kilometer lang. Und da hat sich unheimlich viel Leben ausgebildet. Und das hat sie beobachtet und immer vor diesem Backdrop der Schwerindustrie, der Industrialisierung, der Entmenschlichung des unserer Zivilisation sozusagen. Das ist ein irre spannendes Projekt, was sie da gemacht hat. Und das ist nur durch Montage und Musik und Bilder erzählt sie eine Geschichte, die uns hoffentlich dann am Mittwoch ziemlich berührt. Also mich hat es ziemlich umgehauen, muss ich gestehen. Ich habe lange nicht mehr so einen intensiven Film gesehen. Grandiose Bilder, die ist eine Kamerafrau. Die hat ein paar Bilder gedreht, wo ich so an Stanley Kubrick gedacht habe, an Barry Lyndon und so weiter. Also so wirklich, wirklich sehr besondere Momente geschaffen.
0: Und das war in dem Fall für Sie Thorsten Neumann über den Eröffnungsfilm Strange Neighbors. Das Festival, das startet heute Abend dann mit der Weltpremiere dieses Films im Staatstheater. Alle Infos zu den Filmen und auch zu den Spielorten des 33. Internationalen Filmfestes gibt es online unter www.filmfest-oldenburg.de.

Miles Sanko zusammen mit Freedom Is You hier bei uns am Morgen auf Oldenburg 1. Und bei uns gibt's jetzt ein bisschen frische Musik, und zwar in dem Fall von der österreichisch-amerikanischen Künstlerin Sophie Rogère. Sie hat jetzt nämlich tatsächlich vor knapp 2 Wochen endlich ihr neues Album rausgebracht, und zwar mit Before After. Und genau in dieses wollen wir jetzt reinhören, und zwar in die aktuelle Single Opium. Opium ist in dem Fall als Metapher quasi benutzt im Song und ist in dem Fall sozusagen ja ein Teil ihrer persönlichen Familiengeschichte, nämlich das Gift der Wahl ihres Großvaters im Iran vor der Revolution. Der Song, der bewegt sich dabei für die Künstlerin auch wieder ganz typisch eben im schimmernden Electropop und auch ein bisschen Alternative Indie gewandt. Wir wollen auf jeden Fall reinhören. Hier ist Sophie Rogère zusammen mit Opium ab heute neu zu hören hier bei uns auf Oldenburg 1.

Und das war in diesem Fall frische Musik von Sophie Rogert zusammen mit Opium. Ab heute 19 hier bei uns auf Oldenburg 1. Und falls Sie Interesse an mehr Musik von ihr haben, dann sind Sie tatsächlich aktuell gerade genau richtig. Denn ihr neues Album, das mittlerweile vierte, kam jetzt am 4. September raus unter dem Namen Before After.

0: somit ist es ja mittlerweile auch schon wieder 8:30 hier bei uns am Morgen auf Oldenburg 1. Es geht hier weiter mit Nachrichten direkt aus der Stadt. Heute zusammen mit Romy Hennig.
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3: Der Jugendhilfeausschuss tagt heute um 17 Uhr im Sitzungssaal der Alten Fliver. Auf der Tagesordnung stehen unter anderem die Einwohnerfragestunde, ein Bericht zur Reduzierung der Gruppengrößen in Kitas und Kindergärten, die Auswertung des Ferienpasses sowie weitere Anfragen und Anregungen. Heute um 14 Uhr findet eine öffentliche Sitzung des Netzwerks Inklusion an Oldenburger Schulen im Kulturzentrum PFL statt. Alle BürgerInnen sind eingeladen, daran teilzunehmen und sich mit den Themen und Ergebnissen der verschiedenen Arbeitsgruppen und Gemeinschaften auseinanderzusetzen. Das 33. Internationale Filmfest startet heute in Oldenburg. Eröffnet wird es das erste Mal in seiner Geschichte mit einem Dokumentarfilm. Er heißt Strange Neighbors und behandelt die ungewöhnliche Nachbarschaft von Wildnis und Industrie auf einer einzigen Elbinsel. Die Regisseurin Mie Steinbach wird zu diesem Anlass in Oldenburg zu Gast sein und ihren Film vorstellen. Der Film beginnt um 18.30 Uhr im Staatstheater Oldenburg.
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0: Heute hier bei uns in Oldenburg mit einem richtig schönen sonnigen Start bei einer Temperatur von 14 Grad. Doch bereits ab dem Vormittag wird es heute dann deutlich bewölkter werden, ehe es dann Richtung Nachmittag auch nochmal ordentlich Regenschauer gibt. Die Höchsttemperatur auch deutlich geringer als gestern. 18 Grad haben wir später dann in der Spitze. In der Nacht ist es klar, die Temperaturen dort dann um die 12 Grad, ehe es morgen dann leider auch meist bewölkt weitergeht. Tagsüber ist es dabei meist trocken, ehe es am Abend dann tatsächlich teils sogar starke Regenschauer geben wird, bei maximal 18 Grad.
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0: Auf den Fernstraßen ist soweit alles frei, dafür wird allerdings hier bei uns im Stadtgebiet noch ordentlich gebaut, unter anderem in der Donnerschwerstraße. Die ist aktuell auf Höhe der Tastroper Straße noch bis 13 Uhr heute gesperrt. Die Straße am Festungsgraben ist zwischen den Hausnummern 36 und 50 gesperrt und die Peterstraße leider weiterhin auf Höhe der Hausnummer 41. Ansonsten gibt es hier bei uns in Oldenburg natürlich noch unsere typischen Dauerbaustellen und natürlich auch eben Blitzer. Zwei Stück davon gibt es jetzt bereits am frühen Morgen, nämlich einmal in der Gneisenaustraße und dann nochmal in der Bürgerstraße. Wir von O1 wünschen trotzdem eine gute Fahrt, kommen Sie also gut rein, hier bei uns erstmal mit Oldenburg 1 und jetzt natürlich mit Musik aus den 2000ern holen wir uns heute von Star Sailor.

0: An diesem Sonntag war es soweit. Es wurde in Oldenburg ein neuer Stadtrat gewählt und auch die Wahl zur neuen Verwaltungsspitze, die stand ebenfalls an. Über die Ergebnisse sprach in dem Fall für Sie Oliver Schäfer zusammen mit Uli Bernzow.
1: Oldenburg hat gewählt und was wir schon mal sagen können, was zu den ersten Überraschungen des Abends gehört hat, ist, dass im Gegensatz zu den letzten Kommunalwahlen ja die Wahlbeteiligung viel höher ausgefallen ist, nämlich 63%. Das ist schon eine ganze Menge.
2: Ja, das sind rund 10% mehr als beim letzten Mal. Zum einen gab es eine Rekordzahl an Parteien und Bewerbern um Ratsmandate und damit auch neue politische Angebote. Zum anderen folgt das dem Trend, dass die AfD weiterhin ein hohes Potenzial an Wählern erschließt, die zuvor nicht gewählt haben.
1: Bei der Wahl zum Oberbürgermeister hat sich allerdings kein klarer Favorit herausgebildet an diesem Wahlabend.
2: Nein, kein Kandidat hat ein wirklich gutes Ergebnis erzielt. Der prominente Landtagsabgeordnete der SPD und Favorit Ulf Prange steht mit 33% nicht besonders gut da. Amtsinhaber Jürgen Krogmann erhielt bei seiner ersten Wahl 2014 im ersten Wahlgang 47%. Dennoch erhielt Prange rund 10% mehr Stimmen als seine Partei bei der Wahl zum Rat. Der gemeinsame Kandidat der Grünen und der CDU, Jascha Rohr, kam auf knapp über 30% der Stimmen, die ihn unterstützenden Parteien jedoch auf 8,5% mehr Stimmen bei der Ratswahl. Auch dies ist kein gutes Resultat. 12% für Heike Bold von der Linken sind ein Achtungserfolg. Das Ergebnis ist fast deckungsgleich mit dem Ergebnis für die Partei bei der Wahl zum Stadtrat. Da hat es offenbar nur wenige gegeben, die bei der OB-Wahl taktisch gewählt haben. Nun steht eine Stichwahl an in 2 Wochen und es wird wesentlich davon abhängen, wie sich die Linke entscheidet für oder gegen eine Stimmabgabeempfehlung.
1: Die Wahl zum Rat der Stadt hatte auch einige Überraschungen, wenn wir auf das Endergebnis schauen.
2: Ja, vor allen Dingen muss man erst einmal festhalten, dass alle etablierten Parteien Stimmen verloren haben. Sowohl die Grünen, die mit knapp 25% weiterhin stärkste Kraft im Oldenburger Rat bleiben, als auch die mit gut 23% knapp dahinterliegende SPD. Sie verloren beide jeweils um die 6%. Auch die CDU verlor Zustimmung, wenn auch im geringeren Ausmaß um die 4%. Die Linke in Oldenburg ist ein Sonderfall. Die gesamte Ratsfraktion trennte sich während der Legislaturperiode von der Partei und lief zum Bündnis Sahra Wagenknecht über. Dies ist von den Wählern abgestraft worden. Das Bündnis erhielt nur 1,65%, während die Linke mit vielen neuen Mitgliedern über 5% zulegte und nun in der Stadt mit 13% fast gleich auf ist mit der CDU. Den größten Zuwachs verzeichnete die AfD. Sie konnte ihren Stimmanteil verdreifachen und kommt nun auf knapp unter 9% der Stimmen in der Stadt. Die FDP und die Partei Volt erreichten jeweils um die 4% der Stimmen und erhalten 2 Sitze im neuen Rat. Jeweils einen werden die Piratenpartei, das BSW und die neuen Parteien Echt Oldenburg und Bürgerbündnis Oldenburg einnehmen.
1: Mit diesem Ergebnis ist aber keine stabile Haushaltskoalition in Sicht.
2: Das stimmt. Die jetzige Haushaltskoalition aus SPD und CDU hat keine Mehrheit mehr im Rat. Auch die davorige aus SPD und Grünen nicht. Die Parteien werden miteinander sprechen müssen. Insbesondere den Fraktionen von Volt und der FDP könnte dabei eine bedeutende Rolle zufallen, wenn die Linke sich gegen eine Zusammenarbeit mit den größeren Fraktionen sträubt.
0: Und am Sonntag, dem 27. September, also in 1,5 Wochen, kommt es dann also zur Stichwahl um das Amt des Oberbürgermeisters. Die Wahllokale, die sind auch dort wieder dann von 8 Uhr bis 18 Uhr geöffnet. Dafür einfach die Wahlbenachrichtigung mitnehmen und natürlich auch den Personalausweis bereithalten. Sollten Sie Ihre Wahlbenachrichtigung nicht mehr haben, erteilt das Service Center der Stadt übrigens telefonisch auch nochmal Auskunft.

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2: Die Stadt Oldenburg lädt heute zur Veranstaltung Erfolgsstarter ein. Dies richtet sich an Gründerinteressierte sowie Unternehmer und gibt ihnen die Möglichkeit, in verschiedene Wege der Selbstständigkeit kennenzulernen. Dabei berichten zwei erfolgreiche Unternehmerinnen unter anderem von ihren Erfahrungen mit einer Neugründung und den einhergehenden Herausforderungen. Die Veranstaltung beginnt heute um 18 Uhr im TGO. Das Stadtmuseum Oldenburg lädt heute zu einer Radtour ein. Der Stadtführer Reinhard Hövel, der erklärt den Teilnehmenden, welche Erfahrungen, welche Rolle Tide und Klima sowie Technik für die Stadt spielen. Die Tour ist für rund 5 Kilometer geplant, perfekt, um den Kopf also mal ein bisschen frei zu bekommen. Los geht es um 17 Uhr, Treffen ist am Hafenkran am Stau. Im Kinoladen läuft heute die Filmkomödie Almanya – Willkommen in Deutschland von Regisseurin Yasemin Shamdereli. Die Hauptfigur Hüseyin ist vor fast einem halben Jahrhundert als Gastarbeiter nach Oldenburg gekommen. Der Film, der begleitet ihn und seine türkischstämmige Familie auf einer turbulenten Reise voller Identitätsfragen, überraschender Wendungen und familiärem Zusammenhalt. Der Film startet um 19.30 Uhr im Kinoladen. Heute lädt das Stadtmuseum Oldenburg zu einem Gespräch über den heutigen Umgang mit historischen Sammlungen in Bezug auf die NS-Ideologie ein. Franziska Bögeholt-Gude und Kunsthistorikerin Wiebke Trunk sprechen über die Geschichte im Kontext kunsthistorischer Bedeutung und regionaler Identität. Die Veranstaltung, die findet um 18.30 Uhr im Foyer statt und wird außerdem in deutscher Gebärdensprache gedolmetscht. Der Journalist und Historiker Andreas Wojak hält heute in der Landesbibliothek einen spannenden Vortrag. Dabei beleuchtet er die Rolle des bekannten niederdeutschen Autors Hein Bredendieck im Nationalsozialismus und geht in diesem Zusammenhang dann nochmal auf seine Texte ein. Der Vortrag, der beginnt heute um 19 Uhr in der Landesbibliothek. Und das waren auch schon unsere Veranstaltungstipps für heute.

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1: Um 9 Uhr mit Michael Hafke. Die Corona-Maskenaffäre des früheren Gesundheitsministers Spahn beschäftigt heute den Bundesgerichtshof. Der CDU-Politiker hatte im Jahr 2020 mehr als 5 Milliarden Schutzmasken eingekauft. Fast zwei Drittel davon wurden später vernichtet. Der BGH muss jetzt entscheiden, ob den Lieferanten noch Geld vom Bund zusteht. Aus Karlsruhe, Antonetta Stefani.
2: Wegen der Corona-Pandemie mussten im März 2020 kurzfristig viele Masken beschafft werden. Der damalige Bundesgesundheitsminister Jens Spahn startete dazu ein sogenanntes Open-House-Verfahren. Es meldeten sich allerdings viel mehr Lieferanten als gedacht. Fast 6 Milliarden Masken wurden in kürzester Zeit geliefert. Das Ministerium zog die Reißleine, trat von einigen Verträgen zurück und zahlte nicht. Dagegen klagten viele der Lieferanten. Kommt das Gericht zum Ergebnis, dass der Bund alle ausstehenden Maskenverträge noch begleichen muss, drohen Kosten in Milliardenhöhe.
1: Bundeskanzler Merz wird kommende Woche nicht zur UN-Generaldebatte nach New York reisen. Aus Regierungskreisen heißt es, er müsse in Berlin präsent sein. Aus der NDR Nachrichtenredaktion Christoph Johansen.
3: Eigentlich wollte Merz am nächsten Mittwoch vor der Vollversammlung der Vereinten Nationen sprechen. Doch die Krisenstimmung in der CDU lässt das offenbar nicht zu. Seit der Landtagswahl in Sachsen-Anhalt steht Merz auch innerparteilich zunehmend unter Druck. Die CDU hatte dort mit 17,2% eine deutliche Niederlage verbucht. Am Sonntag wird in Mecklenburg-Vorpommern und Berlin gewählt und laut Umfragen müssen die Christdemokraten auch dort mit vergleichsweise schlechten

0: Ergebnissen rechnen. Für Sonntagabend hat Merz eine Sitzung des CDU-Präsidiums einberufen, um über den Ausgang der Wahlen zu beraten. Für Dienstag ist dann eine Sitzung der Unions-Bundestagsfraktion geplant. Die Generaldebatte der Vereinten Nationen findet jedes Jahr im September statt. Schon im vergangenen Jahr war Merz wegen innerpolitischer Verpflichtungen nicht nach New York gereist.
1: Bei den Spritpreisen sei für viele Menschen die Belastungsgrenze erreicht. Das hat Kanzler Merz gestern gesagt und Entlastungen angekündigt. Wie die konkret aussehen könnten, ist noch unklar. Diskutiert werden aber bereits verschiedene Vorschläge. Eine Steuer auf Übergewinne zum Beispiel, ein erneuerter Tankrabatt oder auch ein Preisdeckel bei Benzin und Diesel. Wie der wirken könnte, erklärt Jörg Pfuhl aus der NDR Wirtschaftsredaktion.
2: Der Preisdeckel, der richtet sich ja genau wie die Übergewinnsteuer gegen die Konzerne. Man verhindert ja von vornherein, dass die Konzerne überhaupt so hohe Gewinne machen. Belgien hat so einen Preisdeckel schon seit der Ölkrise in den 70er Jahren. Da schaut die Regierung, was haben die Konzerne für Kosten. Sie gesteht ihnen dann eine gewisse Gewinnspanne zu und legt das dann als Höchstpreis an der Tankstelle fest. Klingt simpel, wäre aber natürlich ein deutlicher Eingriff in die sogenannte freie Marktwirtschaft.
1: Am Sonntag wählt Mecklenburg-Vorpommern einen neuen Landtag. In den Umfragen liegen AfD und SPD vorn. 4 weitere Parteien haben Chancen, in den Landtag einzuziehen. Ihre Spitzenkandidaten waren gestern zum Fernsehduell im NDR-Landesfunkhaus in Schwerin. Andreas Luski berichtet.
3: In 60 Minuten ging es um 4 Themenblöcke: Bildung, Wirtschaft, Gesundheit und Migration. So fragten die Moderatoren die Spitzenkandidaten unter anderem nach dem Lehrermangel in Mecklenburg-Vorpommern, wie wichtig der Marineschiffbau ist, wie die Integration von Geflüchteten gelingt und wie mehr Landärzte gewonnen werden. Eine so wörtlich Kriegswirtschaft durch den Bau von Marineschiffen ist für Peter Schabbel vom Bündnis Sarah Wagenknecht keine Perspektive für das Land. Dem widersprachen Bündnisgrüne Claudia Müller und der CDU-Landesvorsitzende Daniel Peters. Weitgehende Einigkeit herrschte grundsätzlich zum Windkraftausbau, zum Bedarf an Lehrkräften sowie dazu, dass Mecklenburg-Vorpommern auf Zuwanderung angewiesen ist, um in Zukunft zum Beispiel ausreichend Pflegekräfte zu haben. Schon heute sei jeder dritte Arbeitnehmer in der Gastronomie und Pflegebranche Ausländer, sagte Simone Oldenburg von der Partei Die Linke.
1: Darf ein Likör, der kein Ei enthält, auch so heißen? Das schleswig-holsteinische Oberlandesgericht will heute in der Berufungsverhandlung sein Urteil verkünden. Das Landgericht Kiel hat im Oktober 2025 entschieden, dass der Produktname Likör ohne Ei zulässig ist, weil er nicht gegen EU-Recht verstoße und nicht irreführend sei. Der Schutzverband der Spirituosenindustrie ging danach in Berufung. Der Verband klagt gegen einen kleinen Hersteller aus Hennstedt-Ulzburg. Dessen Likör ohne Ei ist ein veganer Likör auf Sojabasis. Und das waren die Nachrichten.
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5: Derzeit ist es hier bei uns in Oldenburg immer noch sonnig, bei einer Temperatur von 15 Grad. Doch bereits ab dem Vormittag werden dann so langsam die ersten Wolken aufkommen. Und am Nachmittag, da wird es dann teils sogar richtig unangenehm werden. Leichte bis auch starke Regenschauer erwarten uns dort bei einer Höchsttemperatur von bis zu 18 Grad. In der Nacht ist es dann klar, die Temperaturen dort um die 12 Grad, ehe es morgen dann meist bewölkt weitergeht. Für den Abend ist leichter Regen gemeldet bei maximal 18 Grad.
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5: Mit einem Blick direkt rein ins Stadtgebiet. Die Donnerschwerstraße ist heute auch für der Tastroper Straße noch bis 13 Uhr gesperrt. Ebenfalls dicht ist die Straße am Festungsgraben, aktuell immer noch zwischen den Hausnummern 36 und 50 gesperrt. Eine Umleitung ist da allerdings für Sie ausgeschildert. Und zu guter Letzt einmal die Peterstraße. Da wollte man ja letzte Woche schon fertig werden, hat nicht so ganz funktioniert. Deswegen kommen Sie da aktuell leider auch noch nicht durch. Voraussichtlich gilt das noch bis zum Freitag. Ansonsten gibt es hier uns in Oldenburg neben Baustellen natürlich wie immer auch Blitzer. 2 Stück davon, jetzt auch schon in den Morgenstunden. Nämlich einmal in der Gneisenaustraße, in der Bürgerstraße. Wir von O1 wünschen trotzdem eine gute Fahrt. Kommen Sie gut rein, hier bei uns jetzt in dem... Die holen wir uns heute von David Bowie zusammen mit Let's Dance.

0: Der Plattemond September. Jed ein Dach ein Wort o Platt. Im plattdeutschen Monat September gibt es jeden Tag ein Sprichwort ob Platt. Der Showstars läuft mit der schabbigste Show. Das heißt, der Schuhmacher läuft mit den schäbigsten Schuhen. Und das bedeutet, dass man seine eigenen Ansprüche meistens immer hinten anstellt.
1: Und das war in diesem Fall unser tägliches Zitat auf Plattdeutsch im Plattdeutschen Monat September. Ausgewählt und auch vorgestellt werden diese von Bernd Grünefeld von der Oldenburgischen Landschaft.

Und das war Rin zusammen mit Blackberry hier bei uns am Morgen auf Oldenburg 1. 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

0: Und das waren Queen zusammen mit Radio Gaga. Ist in dem Fall eine nostalgische Hommage an die goldene Ära des Radios damals. Und Roger Taylor, der kritisiert darin, dass das Fernsehen und Musikvideo ja natürlich das klassische Radio immer mehr in den Hintergrund drängen. Das war die Meinung von vor 42 Jahren. Aber hey, guck mal, wir sind tatsächlich auch jetzt immer noch da. Und das jetzt hier bei uns am Morgen erstmal tatsächlich mit Nachrichten. Und zwar direkt hier bei uns aus der Stadt. Heute zusammen mit Livia Timmermann.
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2: Der Jugendhilfeausschuss tagt heute um 17 Uhr im Sitzungssaal der alten Flywa. Auf der Tagesordnung stehen unter anderem die Einwohnerfragestunde, ein Bericht zur Reduzierung der Gruppengrößen in Kitas und Kindergärten, die Auswertung des Ferienpasses sowie weitere Anfragen und Anregungen. Das 33. Internationale Filmfest startet heute in Oldenburg. Eröffnet wird es das erste Mal in seiner Geschichte mit einem Dokumentarfilm. Er heißt Strange Neighbors und behandelt die ungewöhnliche Nachbarschaft von Wildnis und Industrie auf einer einzigen Elbinsel. Die Regisseurin Mie Steinbach wird zu diesem Anlass in Oldenburg zu Gast sein und ihren Film vorstellen. Der Film beginnt um 18.30 Uhr im Staatstheater Oldenburg. Heute veranstaltet das Klima-Pop-Up einen Infovortrag zum Thema Wärmevorsorge in der Nachbarschaft. Der Energieberater Ulrich Schachtschneider von der Verbraucherzentrale Niedersachsen stellt innovative Versorgungskonzepte vor. Dabei geht es unter anderem darum, wie Nachbarschaften gemeinsam heizen können. Das Klima-Pop-Up ist eine zweiwöchige Aktion zu den Themen Klimaschutz und Nachhaltigkeit. Los geht es um 18 Uhr im Fachdienst Klimaschutz in der Industriestraße.
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0: Derzeit ist es hier bei uns in Oldenburg sonnig bei einer Temperatur von 15 Grad. Und wenn man aktuell zum Himmel schaut, könnte man eigentlich denken, dass es heute nicht schief geht. Aber wird es. Bereits ab dem Vormittag wird es dann so langsam zuziehen und Richtung Mittag bekommen wir leichte bis starke Regenschauer hier bei uns in der Stadt. Später dann bei einer Höchsttemperatur von 18 Grad. In der Nacht ist es dann klar, die Temperaturen dort um die 12 Grad, ehe es morgen hier bei uns in der Stadt leider meist bewölkt weitergehen wird. Für den Abend ist außerdem leichter Regen gemeldet bei maximal 18 Grad.
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0: Fernstraßen top und das Stadtgebiet eher noch ein Flop. Einige Baustellen gibt es ja noch. Unter anderem die Donnerschwer Straße, die ist aktuell auf Höhe der Tarstrupper Straße noch bis 13 Uhr gesperrt. Ebenfalls dicht ist die Straße am Festungsgraben, aktuell zwischen den Hausnummern 36 bis 50 dicht. Und die Peterstraße, die ist auf Höhe der Hausnummer 41 gesperrt. Hier bei uns in Oldenburg ist es halt so, dass wir leider natürlich auch noch weitere Dauerbaustellen haben. Aktuell zu finden in der Alexanderstraße, in der Tirpitzstraße, Ziegelhofstraße und in der Trebeker Tredde. Neben diesen ja doch wieder relativ vielen Baustellen ist es so, dass auch Blitze auf sie warten. Davon nur zwei Stück, aber auch dort sollten sie natürlich besonders vorsichtig sein. Nämlich einmal in der Gneisenaustraße und außerdem in der Bürgerstraße. Wir von O1 wünschen trotzdem eine gute, angenehme Fahrt. Kommen Sie also gut und entspannt rein. Hier bei uns jetzt in den Mittwochmorgen. Und genau hier haben wir jetzt noch eine knappe halbe Stunde tatsächlich in unserer Sendung auf dem Schirm. Und genau in diese wollen wir deswegen reinstarten. Mit frischer Musik holen wir uns heute von 01099 zusammen mit Peeptoe.

Und somit ist es dann mittlerweile auch schon wieder 9:45 hier bei uns am Morgen auf Oldenburg 1. Bei uns ist es so, dass wir gleich einen schönen Blick werfen wollen auf den heutigen Abend. Hier bei uns in Oldenburg steht nämlich veranstaltungstechnisch ordentlich was an. Bleiben Sie dran. Kommt gleich hier bei uns direkt in 4 Minuten.

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1: Die Stadt Oldenburg lädt heute zur Veranstaltung Erfolgsstarter ein. Dies richtet sich an Gründerinteressierte sowie Unternehmer und gibt ihnen die Möglichkeit, in verschiedene Wege der Selbstständigkeit kennenzulernen. Dabei berichten zwei erfolgreiche Unternehmerinnen unter anderem von ihren Erfahrungen mit einer Neugründung und den einhergehenden Herausforderungen. Die Veranstaltung beginnt heute um 18 Uhr im TGO. Das Stadtmuseum Oldenburg lädt heute zu einer Radtour ein. Der Stadtführer Reinhard Hövel, der erklärt den Teilnehmenden, welche Erfahrungen, welche Rolle Tide und Klima sowie Technik für die Stadt spielen. Die Tour ist für rund 5 Kilometer geplant, perfekt, um den Kopf also mal ein bisschen frei zu bekommen. Los geht es um 17 Uhr, Treffen ist am Hafenkran am Stau. Im Kinoladen läuft heute die Filmkomödie Almania – Willkommen in Deutschland von Regisseurin Yasemin Shamdereli. Die Hauptfigur Hüseyin ist vor fast einem halben Jahrhundert als Gastarbeiter nach Oldenburg gekommen. Der Film, der begleitet ihn und seine türkischstämmige Familie auf einer turbulenten Reise voller Identitätsfragen, überraschender Wendungen und familiärem Zusammenhalt. Der Film startet um 19.30 Uhr im Kinoladen. Heute lädt das Stadtmuseum Oldenburg zu einem Gespräch über den heutigen Umgang mit historischen Sammlungen in Bezug auf die NS-Ideologie ein. Franziska Bögeholt-Gude und Kunsthistorikerin Wiebke Trunk sprechen über die Geschichte im Kontext kunsthistorischer Bedeutung und regionaler Identität. Die Veranstaltung, die findet um 18.30 Uhr im Foyer statt und wird außerdem in deutscher Gebärdensprache gedolmetscht. Der Journalist und Historiker Andreas Wojak hält heute in der Landesbibliothek einen spannenden Vortrag. Dabei beleuchtet er die Rolle des bekannten niederdeutschen Autors Hein Bredendieck im Nationalsozialismus und geht in diesem Zusammenhang dann nochmal auf seine Texte ein. Der Vortrag, der beginnt heute um 19 Uhr in der Landesbibliothek. Und das waren auch schon unsere Veranstaltungstipps für heute.

All Races Sun hier bei uns, so mittlerweile kurz vor 10 auf Oldenburg 1. Heißt also, mittlerweile sind wir wieder durch mit 3 Stunden von unserer Sendung der Morgen. Hier geht's gleich für Sie weiter, ganz kurz eben mit den NDR-Info-Weltnachrichten. Und danach sind wir gleich wieder für Sie am Start. Und zwar in dem Fall dann mit unserer Sendung am Vormittag. Durch diese wird Sie gleich Oliver Schäfer begleiten. Im Studio für Sie von Nico Sekorn. Ich wünsche weiter einen guten Start hier bei uns jetzt rein in den Mittwoch. Nun zusammen abschließend mit The Animals und House of the Rising Sun. Ciao.

0: einem Marktpreis von rund 1,95 Euro pro Maske aus. Nahezu zeitgleich bestellte das Ministerium unter anderem beim Schweizer Unternehmen Emix 100 Millionen Masken für 5,40 Euro pro Stück. Also für fast das Dreifache des vom Ministerium selbst als marktgerecht bezeichneten Preises. Eine Vergaberechtlerin bewertete den Vorgang gegenüber der ARD als haushalts- und vergaberechtlich bedenklich. Eine Sprecherin von Jens Spahn verwies auf eine damalige Notlage in der Pandemie.
1: Bundeskanzler Merz wird kommende Woche nicht zur UN-Generaldebatte nach New York reisen. Aus Regierungskreisen heißt es, er müsse in Berlin präsent sein. Aus der NDR Nachrichtenredaktion Christoph Johansen.
2: Eigentlich wollte Merz am nächsten Mittwoch vor der Vollversammlung der Vereinten Nationen sprechen. Doch die Krisenstimmung in der CDU lässt das offenbar nicht zu. Seit der Landtagswahl in Sachsen-Anhalt steht Merz auch innerparteilich zunehmend unter Druck. Die CDU hatte dort mit 17,2% eine deutliche Niederlage verbucht. Am Sonntag wird in Mecklenburg-Vorpommern und Berlin gewählt und laut Umfragen müssen die Christdemokraten auch dort mit vergleichsweise schlechten Ergebnissen rechnen. Für Sonntagabend hat Merz eine Sitzung des CDU-Präsidiums einberufen, um über den Ausgang der Wahlen zu beraten. Für Dienstag ist dann eine Sitzung der Unions-Bundestagsfraktion geplant. Die Generaldebatte der Vereinten Nationen findet jedes Jahr im September statt. Schon im vergangenen Jahr war Merz wegen innerpolitischer Verpflichtungen nicht nach New York gereist.
1: Die hohen Spritpreise belasten die Menschen in Deutschland. Dass die Bundesregierung dagegen etwas unternehmen will, hat Kanzler Merz gestern angekündigt, allerdings noch keine Details genannt. Es gibt diverse Vorschläge von verschiedenen Seiten. Einige davon fasst Berlin-Korrespondentin Bianca Schwarz zusammen.
3: Direktzahlungen für finanzschwache Haushalte. Das schlägt der Vorsitzende des CDU-Arbeitnehmerflügels CDA vor, Dennis Radke. Damit reagiert er auf einen entsprechenden Vorschlag von CDU-Wirtschaftsministerin Katharina Reiche. Auch die Grünen im Bundestag fordern eine Entlastung.

0: eine Energiepauschale von 250 Euro pro Kopf. Gegenfinanziert werden soll diese Pauschale aus den übermäßigen Milliardengewinnen der fossilen Konzerne, so heißt es in einem Aktionsplan unter anderem der grünen Vorsitzenden Franziska Brandner.
1: EU-Kommissionspräsidentin von der Leyen hat zum Kampf gegen Gegner der Europäischen Union aufgerufen. In ihrer Rede zur Lage der Union sprach von der Leyen von Antieuropäern und Ultranationalisten. Diese verachteten die Werte der EU und wollten die europäische Einheit zerschlagen. Die Abgeordneten im EU-Parlament forderte die CDU-Politikerin auf, dagegen anzukämpfen und gemeinsam für ihre europäische Idee zu kämpfen. Gleichzeitig beklagte von der Leyen russische Einflussnahme und Desinformation. Die Bezeichnungen seien vielleicht unterschiedlich, aber das Ziel sei dasselbe. Ein Kampf der Narrative sollte das Vertrauen in die EU schwächen. Aus der Ukraine werden neue russische Drohnenangriffe gemeldet. Im Süden des Landes wurde laut der regionalen Militärverwaltung ein Bus getroffen. Mindestens 5 Menschen wurden demnach getötet und weitere verletzt. Außerdem soll erneut eine Drohne in einen Personenzug eingeschlagen sein. Das meldet die ukrainische Eisenbahngesellschaft. Der Zug sei in Brand geraten, aber niemand verletzt worden. Russland hat zuletzt häufiger Züge und Eisenbahnanlagen ins Visier genommen. Erst am Wochenende war dabei eine Bahn auf dem Weg von Kiew nach Warschau unweit der Grenze zu Polen getroffen worden. Darf ein Likör, der kein Ei enthält, auch so heißen? Das schleswig-holsteinische Oberlandesgericht will heute in der Berufungsverhandlung sein Urteil verkünden. Das Landgericht Kiel hat im Oktober 2025 entschieden, dass der Produktname Likör ohne Ei zulässig ist, weil er nicht gegen EU-Recht verstoße und nicht irreführend sei. Der Schutzverband der Spirituosenindustrie ging danach in Berufung. Der Verband klagt gegen einen kleinen Hersteller aus Hennstedt-Ulzburg. Dessen Likör ohne Ei ist ein veganer Likör auf Sojabasis. Und das waren die Nachrichten.
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5: Heute Vormittag sieht es doch ganz gut aus in Oldenburg. Blauer Himmel und Sonnenschein bei immerhin 17 Grad. Also frühherbstlich, spätherbstlich, spätsommerliches Wetter hier zum Vormittag. Ist alles ganz schön, kann aber nicht den ganzen Tag so bestehen bleiben. Ab Mittag kommen viele Wolken dazu, dann zieht es sich eher zu und am Nachmittag sind auch leichte Regenschauer möglich. Die Höchstwerte für heute haben wir allerdings schon erreicht. Maximal 18 Grad sind vorausgesetzt. Und 17 Grad haben wir jetzt eben schon. In der Nacht ist es klar, bei Temperaturen um 12 Grad herum. Morgen ist es tagsüber meist bedeckt, am Abend gibt es leichte Regenschauer, die Temperaturen ganz ähnlich, auch 18 Grad als Höchstwert sind dafür morgen zu erwarten.
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5: Eine Meldung von der A1 Osnabrück Richtung Bremen. Vorsicht zwischen dem Dreieck Stur und Bremen-Hemelingen. Dort zurzeit 6 Kilometer Verkehr, stockender Verkehr vor der Baustelle. Im Oldenburger Stadtgebiet gibt es ein paar Straßensperrungen. Die Donnerschwerstraße ist heute noch bis 13 Uhr gesperrt auf Höhe der Tastrupper Straße. Die Straße am Festungsgraben ist weiterhin gesperrt zwischen den Hausnummern 36 bis 50 und die Peterstraße ist gesperrt auf Höhe der Hausnummer 41. Dann haben wir noch ein paar langfristige Baustellen. Unter anderem wird noch gebaut in der Alexanderstraße, in der Türpitzstraße, in der Ziegelhofstraße und in der Twelbeker Tredde. Da ist auch weiterhin noch mit Verkehrsbehinderungen und Straßensperrungen zu rechnen. Blitzer gibt es auch, die stehen heute in Oldenburg unter anderem in der Gneisenaustraße und in der Bürgerstraße. Gute Fahrten mit Oldenburg 1 heute an diesem Mittwoch, dem 16. September 2026. Das ist der Vormittag hier auf Oldenburg 1. Mein Name ist Oliver Schäfer. Ich freue mich, dass Sie eingeschaltet haben. Das ist Musik von Rooney. Moin zusammen.

10 Minuten nach 10 haben wir es. Hier ist Oldenburger 1, der Lokalsender. Wir schauen gleich mal auf das Programm des Vereins Frauen im Netzwerk Oldenburg, kurz FINO. Sabine Tropel von FINO ist bei mir zu Gast und wir gucken auf eine Veranstaltung, die heute Abend stattfinden wird. Vorher gibt's neue Musik von Uche Jara, der Diva Club. Das ist die neue Single.

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1: Die Sängerin Uche Jara aus Österreich, mittlerweile lebt sie in Berlin und ist, glaube ich, auch aktuell Teil der Bilderbuchbesetzung. Also ist da auch mit denen auf Tour, die haben ja auch eine neue Platte am Start. Jetzt haben wir es 21:45, gleich in ein paar Sekunden. Ich freue mich auf einen Livecast im Studio. Sabine Tropel ist bei mir vom Verein FINO, Frauen im Netzwerk Oldenburg. Wir stellen ja regelmäßig das Programm von FINO hier vor. Gegründet ja vor vielen Jahren schon in Oldenburg, um den Frauen im beruflichen Leben Unterstützung angedeihen zu lassen. Also kurz gesagt, es geht um Vorträge, Diskussionen, Ausstellungen und Seminare und Frauen, die zum großen Teil selbstständig arbeiten, bei euch im Verein treffen sich, um sich gegenseitig auszutauschen, zu informieren und zu unterstützen. Das macht ihr ja mit vielen schönen Veranstaltungen. Davon gibt es heute Abend eine weitere. Erstmal schönen guten Tag. Hallo.
2: Schönen guten Tag. Moin, moin.
1: Moin. Heute Abend macht ihr sozusagen ja so ein bisschen den Auftakt auch für das Herbstprogramm, wenn ich das richtig gesehen habe. Also es geht wieder los mit Veranstaltungen. Wir haben ja beim letzten Mal schon so einen kleinen Ausblick auf das Jahr gemacht und heute Abend gibt es dann die erste reguläre FINO-Veranstaltung im Herbst. Da geht es um das Thema Zeitmanagement. Finde ich ja als Angestellter schon total wichtig, sich selbst zu managen. Aber wer selbstständig ist, für den ist das ja noch eine größere Herausforderung, weil die Selbstständigkeit ja auch frei eingeteilt werden kann, mehr oder weniger. Das heißt, da ist Zeitmanagement nochmal etwas Besonderes. Was gibt's denn da heute Abend? Warum ist das für euch ein wichtiges Thema? Was für Punkte oder was für Aspekte werden da beleuchtet?
2: Ja, also für uns ist es natürlich immer ein wichtiges Thema. Es geht im Grunde dann darum, ja, wo ziehe ich die Grenze? Ne? Was ist privat? Was ist beruflich? Wie viel Zeit setze ich da rein? Wie viel Zeit nehme ich für mich selber noch in Anspruch? Wie setze ich Prioritäten? Und es wird eine Rednerin sein, die über Resilienz spricht, die sich da beruflich auch mit beschäftigt. Und noch eine andere Rednerin. Also wir haben zwei, die sich beruflich aus unterschiedlichen Richtungen dem Thema Zeitmanagement widmen. Und ja, ich bin auch ganz gespannt. Ich kenne den Inhalt noch nicht, aber die zwei haben sich abgesprochen und das wird mit Sicherheit ganz interessant und wichtig sein.
1: Also das ist immer so die Frage, rund um die Uhr erreichbar zu sein. Wie viel Zeit stecke ich wo rein? Wann antworte ich auf irgendwas? Das sind ja auch so Sachen, die du wahrscheinlich auch selbst aus dem Alltag kennst.
2: Ja, genau. Vor allem, wenn noch eine Familie dahinter steckt, ne? Wenn man Kinder hat und die dann auch noch Zeit brauchen und du hast die Zeit dann gerade für was anderes verplant und dann wird ein Kind krank und so weiter, dann wird es ja nochmal schwieriger. Also gerade selbstständige Mütter sind ja, doppelt gefordert, sage ich mal, und dann immer so den Spagat hinzukriegen, genug Zeit für die Kinder zu haben, genug Zeit für die Arbeit zu haben, dass die Kunden zufrieden sind, dass man selber dann aber auch nicht dabei untergeht, weil irgendwann die Kräfte nicht mehr da sind.
1: Ist ja auch spannend, weil wenn ich mir nach meiner Schicht sozusagen den Laden verlasse, weiß ich, ich habe Freizeit. Wer selbstständig arbeitet, hat ja diesen Punkt gar nicht, diese Stechuhr, auch diese innere gar nicht. Also da kommt ja auch ganz schnell so ein Gefühl auf von wegen, darf ich mir jetzt überhaupt die Zeit dafür nehmen oder muss ich wirklich noch mehr arbeiten, um meine Ziele zu erreichen? Auch das ist ja auch aus gesundheitlichen Gründen auch ein schwieriger Aspekt.
2: Richtig, genau. Also dabei gesund zu bleiben, sich nicht zu überarbeiten und zu sehen, okay, das kann ich jetzt schnell noch machen, das kann ich noch machen und dann irgendwo den Absprung auch zu finden und dann auch im Kopf auszuschalten und zu sagen, so und jetzt habe ich frei, jetzt habe ich Freizeit, jetzt kann ich mich um was anderes kümmern, um Freunde, Familie, wie auch immer. Also da, das hinzukriegen, das gut zu balancieren.
1: Da geht es heute Abend drum. Wie gesagt, es gibt zwei Rednerinnen, die sich darauf vorbereitet haben, die dort die Impulse geben, die dort das Thema vorstellen. Danach gibt es auch die Möglichkeit zum Austausch, zur Diskussion, nehme ich mal. Wann und wie und vor allen Dingen, wo findet das Ganze denn statt?
2: Wie? Einfach hinkommen. Es ist keine Anmeldung notwendig, wobei wir uns darüber freuen, damit wir ein bisschen planen können. Das Ganze findet im Seminarraum Heinemann in Wüsting statt, also diesmal nicht in der Stadt Oldenburg, sondern eben etwas außerhalb. Da haben wir einen ganz tollen, schönen Seminarraum bekommen. Die machen uns sogar den Kamin an. Also es wird kuschelig, es wird nett und inhaltlich natürlich auch sehr gut.
1: Also das dann heute Abend, wer da hinkommen möchte, kann das einfach ohne Anmeldung tun.
2: Und Eintritt ist frei.
1: Und wer es trotzdem möchte, kann sich auch anmelden. Und unter frauenbetriebe-ol.de gibt es auch nochmal alle weiteren Infos. Wann ist da heute Abend Start?
2: 19.30 Uhr, wie
1: 19.30
2: immer.
1: 19.30
2: Uhr
1: geht's los.
2: Immer also um 19.30
1: Uhr. Heute Abend dann in Wüsting das Seminar bzw. der Vortrag zum Thema Zeitmanagement, Arbeitseinteilung, wie viel Freizeit in der Selbstständigkeit. Wer da Interesse hat, kann da einfach dann hinkommen heute Abend.
2: Genau.
1: Dann geht's weiter im Programm in den nächsten Wochen und Monaten. Wer da schon mal schauen will, guckt auf die Seite vom Verein unter frauenbetriebe-ol.de, wie gesagt. Und im nächsten Monat stellen wir dann hier auch weitere Veranstaltungen vor.
2: Vielen Dank. Im Oktober geht's dann um Selbstpräsentation und Instagram und diese ganzen Social Media. Wie präsentiert man sich da ganz gut?
1: Das ist ja auch für alle interessant, nicht nur für Selbstständige, sondern für alle, die irgendwie in der Firma arbeiten oder sonst wie. Also von daher auch ein zeitgemäßes Thema. Das ist dann am 6. Oktober schon. Auch da gibt es wahrscheinlich alle Infos zu auf eurer Webseite.
2: Genau.
1: Prima. Sabine Tobel war das vom Verein Frauennetzwerk Oldenburg und wir gucken mal auf die Webseite, wenn wir möchten, unter frauenbetriebe-ol.de. Da gibt es alle Infos zu den nächsten Programmpunkten und auch die Möglichkeit, sich anzumelden, logischerweise, und auch etwas über den Verein zu erfahren und die einzelnen Frauen, die dort im Verein tätig sind, mitarbeiten oder einfach nur Vereinsmitglieder sind. Vielen Dank, dass du heute bei uns warst und den Programmpunkt heute Abend 19.30 Uhr vorgestellt hast.
2: Gerne.

0: Musik von der deutschen Sängerin Lotte. Die hat ja vor vielen Jahren hier schon Open Air gespielt beim Kultursommer umsonst und draußen auf dem Schlossplatz. Da hat sie noch so klassische, moderne deutsche Popmusik gemacht. Momentan hat sie ja eher so einen leichten Retro-Sound entwickelt, hat mit internationalen Produzenten zusammengearbeitet und so einen leichten 70er, 60er Jahre Twang in ihre Musik reingebracht. Finde ich auch ganz nice so. Jetzt haben wir es bei all meinem Gequatsche schon eine Minute nach 11:30, also höchste Zeit für die Oldenburg 1 Lokalnachrichten. Livia Timmermann ist heute für Sie im Studio.
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2: Der Jugendhilfeausschuss tagt heute um 17 Uhr im Sitzungssaal der alten Flywa. Auf der Tagesordnung stehen unter anderem die Einwohnerfragestunde, ein Bericht zur Reduzierung der Gruppengrößen in Kitas und Kindergärten, die Auswertung des Ferienpasses sowie weitere Anfragen und Anregungen. Heute um 14 Uhr findet eine öffentliche Sitzung des Netzwerks Inklusion an Oldenburger Schulen im Kulturzentrum PFL statt. Alle BürgerInnen sind eingeladen, daran teilzunehmen und sich mit den Themen und Erlebnissen der verschiedenen Arbeitsgruppen und Gemeinschaften auseinanderzusetzen. Das 33. Internationale Filmfest startet heute in Oldenburg. Eröffnet wird es das erste Mal in seiner Geschichte mit einem Dokumentarfilm. Er heißt Strange Neighbors und behandelt die ungewöhnliche Nachbarschaft von Wildnis und Industrie einer einzigen Elbinsel. Die Regisseurin Mie Steinbach wird zu diesem Anlass in Oldenburg zu Gast sein und ihren Film vorstellen. Der Film beginnt um 18.30 Uhr im Staatstheater Oldenburg.
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0: Heute Vormittag ist es schön sonnig in Oldenburg. Blauer Himmel, Sonnenschein, das sieht ganz gut aus. 17 Grad haben wir jetzt. Viel wärmer wird es heute nicht mehr. So 17, 18 Grad sind schon die Höchstwerte, die wir heute im Laufe des Tages erreichen werden. Zum Mittag hin zieht es sich dann auch ein bisschen zu und am Nachmittag sind auch leichte Regenschauer möglich. In der Nacht ist es weitgehend klar, bei Temperaturen um 12 Grad. Morgen ist es tagsüber eher bedeckt. Zum Abend hin kann es morgen auch wieder leichte Regenschauer geben. Und die Temperaturen sind ganz ähnlich wie heute. Maximal 18 Grad sind auch für morgen vorausgesagt.
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0: Genau, wir schauen mal auf das Stadtgebiet, denn von den Autobahnen liegen uns keine Meldungen mehr vor. Also alles, was dort war, in und um Bremen herum, hat sich mittlerweile in Wohlgefallen aufgelöst. Im Oldenburger Stadtgebiet ist die Donnerschwerstraße heute noch bis Mittag gesperrt, und zwar auf Höhe der Tarstrupper Straße. Die Straße am Festungsgraben ist gesperrt zwischen den Hausnummern 36 bis 50 und die Peterstraße ist gesperrt auf Höhe der Hausnummer 41. Dann haben wir noch ein paar langfristige Baustellen. Die sind in der Alexanderstraße, in der Tirpitzstraße, in der Ziegelhofstraße und in der Twelbeker Tredde. Da ist noch in den nächsten Wochen und sogar Monaten mit Verkehrsbehinderungen und Straßensperrungen wegen Bauarbeiten zu rechnen. Und zu guter Letzt gibt es heute auch noch ein paar Blitzer. Angekündigt sind die unter anderem in der Gneisenaustraße und in der Bürgerstraße. Gute Fahrt mit Oldenburg 1 und jetzt mit Musik von Mando Diao.

10.41 Uhr, 19 Minuten vor 11 haben wir es mittlerweile. Zeit für neue Musik bei uns. Unser Album der Woche, das kommt in dieser Woche von der britischen Electronic-Soul-Band Jungle. Sunshine heißt das, ist Mitte August rausgekommen und hinter Jungle, da stecken zwei Kindheitsfreunde, nämlich Josh Lloyd Watson und Tom McFarland. Und dazugekommen ist jetzt die Sängerin Lydia Kitto. Sunshine ist das erste Album, auf dem Kitto als offizielles Mitglied von Jungle aufgeführt wird, also jetzt ein Trio. Ihre Stimme steht dabei, wie schon auf den Vorgängeralben, im Zentrum. 3 Jahre nach dem letzten Album folgt die Band damit konsequent ihrem musikalischen Weg. Warmer Soul, geschmeidiger Disco-Funk und R&B treffen auf große Hooks und eine gewohnt detailverliebte Produktion. Diesmal allerdings mit deutlich weniger Reibungsfläche und einer reduzierten Anzahl an Feature-Gästen. Die Songs bleiben dennoch eingängig und tanzbar. Auf den insgesamt 11 Tracks übernimmt Kitto einen Großteil der Lead-Vocals, während gemeinsame Harmonien des Trios weiterhin den unverwechselbaren Retro-Sound prägen. Für die Band hat der Albumtitel Sunshine übrigens nichts mit dem Wetter oder der Jahreszeit zu tun. Für die Band ist Sunshine ein Gefühl oder ein Ort, den man im Kopf mit sich herumträgt. Etwas, das man sich vorstellt, wenn man auf bessere Tage blickt. Und so ist es wenig überraschend, dass sich die Musik auf Sunshine textlich vor allem um Verbundenheit, Hoffnung und Akzeptanz dreht. Mit Sunshine veröffentlichen Jungle zusätzlich wieder Musikvideos vom Tanzchoreografen Will West. Dieser inszeniert mit einem festen Tanzensemble theatrale Performances zur Musik der Band. Das lässt sich dann auf YouTube nachschauen. Beispielsweise bei uns können wir nur reinhören, aber das reicht auch schon mal. Neue Musik von Jungle, Move Like You Do.

Musik von unserem Album der Woche Jungle bleiben sich treu und veröffentlichen mit Sunshine erneut ein Album zwischen Disco, Soul und Hip-Hop. Damit sind sie auch auf Tournee in Deutschland. Hier lässt sich das Trio von bis zu 5 MusikerInnen an Instrumenten oder im Gesang unterstützen. Also da stehen sie nicht nur zu dritt auf der Bühne. Im November spielen Jungle unter anderem in Hamburg, Berlin und München. Das Album Sunshine von Jungle ist am 14. August bei Kajola Records erschienen und unser Album der Woche in dieser Woche.

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1: Die Stadt Oldenburg lädt heute zur Veranstaltung Erfolgsstarter ein. Dies richtet sich an Gründerinteressierte sowie Unternehmer und gibt ihnen die Möglichkeit, in verschiedene Wege der Selbstständigkeit kennenzulernen. Dabei berichten zwei erfolgreiche Unternehmerinnen unter anderem von ihren Erfahrungen mit einer Neugründung und den einhergehenden Herausforderungen. Die Veranstaltung beginnt heute um 18 Uhr im TGO. Das Stadtmuseum Oldenburg lädt heute zu einer Radtour ein. Der Stadtführer Reinhard Hövel, der erklärt den Teilnehmenden, welche Erfahrungen, welche Rolle Tide und Klima sowie Technik für die Stadt spielen. Die Tour ist für rund 5 Kilometer geplant, perfekt, um den Kopf also mal ein bisschen frei zu bekommen. Los geht es um 17 Uhr, Treffen ist am Hafenkran am Stau. Im Kinoladen läuft heute die Filmkomödie Almanya – Willkommen in Deutschland von Regisseurin Yasemin Shamdereli. Die Hauptfigur Hüseyin ist vor fast einem halben Jahrhundert als Gastarbeiter nach Oldenburg gekommen. Der Film, der begleitet ihn und seine türkischstämmige Familie auf einer turbulenten Reise voller Identitätsfragen, überraschender Wendungen und familiärem Zusammenhalt. Der Film startet um 19.30 Uhr im Kinoladen. Heute lädt das Stadtmuseum Oldenburg zu einem Gespräch über den heutigen Umgang mit historischen Sammlungen in Bezug auf die NS-Ideologie ein. Franziska Bögeholt-Gude und Kunsthistorikerin Wiebke Trunk sprechen über die Geschichte im Kontext kunsthistorischer Bedeutung und regionaler Identität. Die Veranstaltung, die findet um 18.30 Uhr im Foyer statt und wird außerdem in deutscher Gebärdensprache gedolmetscht. Der Journalist und Historiker Andreas Wojak hält heute in der Landesbibliothek einen spannenden Vortrag. Dabei beleuchtet er die Rolle des bekannten niederdeutschen Autors Hein Bredendieck im Nationalsozialismus und geht in diesem Zusammenhang dann nochmal auf seine Texte ein. Der Vortrag, der beginnt heute um 19 Uhr in der Landesbibliothek. Und das waren auch schon unsere Veranstaltungstipps für heute.

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1: Anlass ist der Anschlag auf den Christopher Street Day in Berlin Ende Juli. Damals hatte ein 21-Jähriger einen Lieferwagen in eine Menschenmenge gefahren und weitere Opfer mit einer Machete angegriffen. Hubig sagte, dieser brutale Anschlag habe erneut gezeigt, dass islamistischer Terrorismus eine ernste Gefahr sei. Zu den Konsequenzen sollen unter anderem eine stärkere Überwachung von Gefährdern und härtere Strafen gehören. So soll die elektronische Fußfessel bei Gefährdern regelmäßig zum Einsatz kommen. Außerdem sollen Menschen leichter präventiv in Gewahrsam genommen werden können. Bei Entscheidungen über Bewährungsstrafen wollen Dobrindt und Hubig, dass die Sicherheitsinteressen der Allgemeinheit stärker berücksichtigt werden. Für Angriffe mit Messern soll es künftig eine Mindestfreiheitsstrafe von einem Jahr geben.
2: Die Bundesregierung plant Maßnahmen gegen die hohen Spritpreise. Konkret ausgestaltet sind sie allerdings noch nicht. Kanzler Merz hatte gestern lediglich gesagt, dass es sehr bald einen entsprechenden Vorschlag geben werde. Forderungen werden laut nach einem erneuten Tankrabatt, nach Steuersenkungen oder einer Übergewinnsteuer. Herbert Rabel, Sprecher des Tankstelleninteressenverbandes, sagte auf NDR Info, er halte nur wenige Maßnahmen für zeitnah umsetzbar.
3: Wenn es schnell gehen soll, gibt es nur den Tankrabatt oder eine Steuersenkung. Zum Beispiel die Mehrwertsteuer runter oder von der Mineralölsteuer was wegnehmen oder CO2-Steuer wegnehmen. Das ist den Hebel, den die Politik hat. Langfristig gesehen ist der sogenannte Spritpreisdeckel, wo man gemeinsam mit den Mineralölgesellschaften die Preise diskutiert und im Zweifelsfall als Staat den Preis diktiert, eine gute Idee. Aber das muss rechtlich ganz sauber gemacht werden, weil sonst entsteht Schadensersatz für den Staat. Das ist auch wieder nicht gut.
2: Der Sprecher des Tankstelleninteressenverbandes Rabel auf NDR Info. EU-Kommissionspräsidentin von der Leyen hat der Ukraine für den Winter die weitreichendste Unterstützung seit Kriegsbeginn zugesagt. Sie sagte in ihrer Rede vor dem EU-Parlament in Straßburg, dazu gehöre humanitäre Hilfe und Unterstützung bei der Strom- und Wärmeversorgung. Um die ukrainische Luftverteidigung zu stützen, forderte von der Leyen die Lieferung amerikanischer Patriot-Abwehrraketen. Für mehr Unabhängigkeit wolle die EU die Ukraine dabei unterstützen, ein eigenes Raketenabwehrsystem zu entwickeln. Für die Europäische Union will von der Leyen einen eigenen, von der NATO unabhängigen Krisenalarm, ähnlich dem Artikel 4 des NATO-Vertrages. Der Artikel verpflichtet die Mitgliedstaaten zu gegenseitigen Beratungen, sobald ein Land angibt, seine Sicherheit sei bedroht. Beim Einsturz eines Wohnhauses in Gaza-Stadt sind nach palästinensischen Angaben 12 Menschen ums Leben gekommen. Unter den Opfern sollen auch mehrere Kinder sein. Das hat der Zivilschutz mitgeteilt, der von der Terrororganisation Hamas kontrolliert wird. Weitere rund 100 Menschen seien unter Trümmern verschüttet. Nach palästinensischen Angaben wurde das 6-stöckige Gebäude vom israelischen Militär angegriffen. Im Zuge des Krieges zwischen Israel und Hamas stürzen immer wieder durch die Kämpfe beschädigte Gebäude ein. Israels Armee sagt,

0: auf Anfrage, sie gehe den Berichten nach. Deutschland und die USA wollen beim Thema Rüstung enger zusammenarbeiten. Das hat Verteidigungsminister Pistorius bei seinem USA-Besuch mit seinem Kollegen Hegseth vereinbart. Beide Länder wollen künftig vor allem bei der Herstellung hochmoderner Waffensysteme und zugehöriger Munition stärker kooperieren. Die aktuellen Herausforderungen erforderten eine eng verzahnte Verteidigungsindustrie auf beiden Seiten des Atlantiks, hieß es aus dem Bundesverteidigungsministerium. Im Streit um eine Bahnneubaustrecke zwischen Hamburg und Hannover steht wohl eine Entscheidung bevor. Verkehrspolitiker von Union und SPD sprechen sich dafür aus, eine neue Strecke zu bauen, statt die bestehende auszubauen. Die entsprechende Beschlussvorlage für den Bundestag liegt dem NDR vor. Nächste Woche sollen Verkehrsausschuss und Bundestag darüber abstimmen. Union und SPD nennen mehrere Gründe für ihren Vorstoß. Unter anderem soll es mehr Kapazitäten für den Seehafen-Hinterlandverkehr geben. Fahrzeiten für den Fern- und Nahverkehr sollen verkürzt und Engpässe aufgelöst werden. Und das waren die Nachrichten.
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4: Momentan ist es sonnig in Oldenburg. Das ist ein schöner Vormittag, blauer Himmel, viel Sonnenschein bei 18 Grad. Das ist auch schon fast die Höchsttemperatur für heute. So 18, 19 Grad werden es im Laufe des Tages allerhöchstens werden. Es bleibt leider nicht den ganzen Tag so schön und freundlich. Ab Mittag zieht es sich dann ein bisschen zu. Zum Nachmittag sind dann auch leichte Regenschauer möglich. In der Nacht ist es wechselnd bewölkt, bei Temperaturen um 12 Grad herum. Morgen ist es größtenteils bedeckt. Zum Abend oder später im Tagesverlauf auf jeden Fall immer wieder leichte Regenschauer. Und Temperaturen ganz ähnlich wie heute. Maximal 18 Grad sind da auch für morgen vorhergesagt.
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4: Es gibt eine neue Meldung von der A28, leer in Richtung Oldenburg zwischen Bad Zwischenahn West und Zwischenahn am Meer. Da hat es eine Gefahrenstelle gegeben, die sich aber in diesen Minuten in Wohlgefallen auflöst. Also da ist auch nichts mehr zwischen Leer und Oldenburg. Auf den Autobahnen ist alles frei, zumindest soweit wir das hier sehen können. Im Oldenburger Stadtgebiet sieht es ganz anders aus. Da wird ja noch einiges gebaut. Unter anderem ist deswegen die Donnerschwerstraße noch gesperrt bis heute Mittag 13 Uhr. Die Straße am Festungsgraben bleibt gesperrt, und zwar auf Höhe der Hausnummern 36 bis 50. Die Peterstraße ist gesperrt auf Höhe der Hausnummer 41. Und dann haben wir noch ein paar langfristige Baustellen in der Alexanderstraße, in der Türpitzstraße, in der Ziegelhofstraße und in der Twelbeker Tredde. Da ist teilweise bis Oktober oder auch weit darüber hinaus noch mit Behinderungen und Straßensperrungen wegen Bauarbeiten zu rechnen. Blitzer stehen heute unter anderem in der Gneisenaustraße und in der Bürgerstraße. Gute Fahrt und einen schönen Mittwochvormittag, egal wo Sie uns gerade zuhören, ob unterwegs oder auf der Arbeit oder zu Hause. Das ist Oldenburg 1 am Vormittag. Die nächsten zwei Stunden noch mit mir. Mein Name ist Oliver Schäfer. Ich freue mich, dass Sie eingeschaltet haben. Moin zusammen.

Viertel nach elf haben wir es. Hier ist Oldenburg 1, hier Lokalsender. Jetzt mit einem kleinen Tipp für alle, die gerne mal ins PFL gehen und sich dort an den Veranstaltungen vom Innenforum beteiligen. Da gibt es ein neues Programm über das Thema Wohnen im Alter. Ausflüge, Besichtigungen, Workshops und vieles mehr. Seit gestern sind dafür die Anmeldungen möglich. Das Innenforum, die Bildungs- und Kultureinrichtung für Best Ager im Fachdienst bürgerschaftliches Engagement, startet mit einem neuen und vielfältigen Programm in die Monate Oktober bis März, also von jetzt bis ins nächste Jahr mehr oder weniger. Und Wohnen im Alter ist der Schwerpunkt. Dazu gibt es halt passende Veranstaltungen. Das komplette Programm gibt es online auf der Seite der Stadt Oldenburg unter dem Stichwort Inforum. Es gibt aber auch ein gedrucktes Programmheft, das dann ausgelegt wird in der ganzen Stadt und natürlich auch im Kulturzentrum PFL. Seit gestern sind die Anmeldungen möglich. Der Schwerpunkt Wohnen im Alter bietet verschiedene Angebote, zum Beispiel über Bücher mit dem Kurs Wohn- und Lebensräume in der Literatur oder über Besichtigungen verschiedener Wohnprojekte, zum Beispiel im Stadtnorden oder in Osternburg. Und dann gibt es noch verschiedene andere Rubriken, Gesellschaft und Philosophie, Naturwissenschaften, Spielsprachen, Kreatives, Kunst, Kultur und Bewegung und Gesundheit. Insgesamt 32 verschiedene Gruppen und Kurse sind dort im neuen Programm mit drin. Also das gibt es online, wie gesagt, auf der Seite der Stadt oder als gedrucktes Inforum-Programm im PFL und an vielen anderen Orten der Stadt ausgelegt.

20 Minuten nach 11 haben wir es. Wir schauen mal ein bisschen in unser eigenes Programm hier bei Oldenburg 1 an diesem heutigen Mittwoch. Im Radioprogramm von Oldenburg 1 gibt es heute Abend um 18 Uhr eine neue Ausgabe von Ellie und Allies, der Talk über Kunst und Künstler und Künstlerinnen in und um Oldenburg. 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Und bei Verantwortet, da geht es ja immer um Nachhaltigkeit, also fairer Handel, nachhaltiger Konsum und entwicklungspolitische Projekte. Das alles wird da an Beispielen immer gezeigt. Und wie gesagt, das Thema heute Abend bei Verantwortet Nummer 15 um 19 Uhr bei uns bei Radio Globale ist dann die Jade-Hochschule. Dann geht's weiter im Programm mit Musik, One Drop, afrikanische Musik und Reggae von und mit Karl-Heinz Peisker ab 20 Uhr und danach die lange Radio Globale Musiknacht, die ganze Nacht hindurch mit neuer Musik aus aller Welt, wie immer von Mittwoch auf Donnerstag. 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

0: Musik von den Future Islands um gleich 11:30. 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Jetzt haben wir's ganz genau 11:30, also Zeit für die O1 Lokalnachrichten. Im Studio ist heute Romy Hennig für Sie.
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2: Der Jugendhilfeausschuss tagt heute um 17 Uhr im Sitzungssaal der Alten Fleiwer. Auf der Tagesordnung stehen unter anderem die Einwohnerfragestunde, ein Bericht zur Reduzierung der Gruppengrößen in Kitas und Kindergärten, die Auswertung des Ferienpasses sowie weitere Anfragen. Heute um 14 Uhr findet eine öffentliche Sitzung des Netzwerks Inklusion an Oldenburger Schulen im Kulturzentrum PFL statt. Alle Bürgerinnen sind eingeladen, daran teilzunehmen und sich mit den Themen und den Ergebnissen der verschiedenen Arbeitsgruppen und Gemeinschaften auseinanderzusetzen. Das 33. Internationale Filmfest startet heute in Oldenburg. Eröffnet wird es das erste Mal in seiner Geschichte mit einem Dokumentarfilm. Er heißt Strange Neighbors und behandelt die ungewöhnliche Nachbarschaft von Wildnis und Industrie einer einzigen Elbinsel. Die Regisseurin Mie Steinbach wird zu diesem Anlass in Oldenburg zu Gast sein und ihren Film vorstellen. Der Film beginnt um 18.30 Uhr im Staatstheater Oldenburg.
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0: Momentan ist es noch vorwiegend sonnig bei Temperaturen um 18 Grad. Es sind aber schon ein paar Wolken aufgetaucht, die sich hier so langsam ins Bild schieben. Um die Mittagszeit herum wird es deutlich bedeckter werden. Am Nachmittag sind dann auch leichte Regenschauer möglich. Also der Tag heute jetzt noch ganz schön, später eher ein bisschen bewölkt. Bei Höchstwerten von bis zu 19 Grad dann. In der Nacht ist es wechselnd bewölkt bei Temperaturen um 12 Grad. Morgen ist es tagsüber größtenteils bewölkt. Zum Abend und auch zum Nachmittag hin kann es immer mal wieder schon leichte Regenschauer geben. Die Temperaturen ganz ähnlich wie heute. So maximal 18 Grad sollen es morgen auch im Lauf des Tages werden können.
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0: Von den Autobahnen um Oldenburg herum liegen uns keine akuten Störungsmeldungen vor. Im Oldenburger Stadtgebiet ist aktuell die Donnerschwerstraße noch gesperrt auf Höhe der Tarstrupper Straße, das noch bis zum Mittag. Weiter gesperrt bleibt die Straße am Festungsgraben zwischen den Hausnummern 36 bis 50, das noch bis die ganze nächste Woche durch ist. Und die Peterstraße ist auch noch gesperrt bis Ende der Woche auf Höhe der Hausnummer 41. Langfristige Baustellen gibt es unter anderem noch in der Alexanderstraße, in der Türpitzstraße, in der Ziegelhofstraße und in der Twelbeker Tredde. Da ist auch die nächsten Wochen und sogar Monate noch mit Verkehrsbehinderung und Straßensperrung wegen Bauarbeiten zu rechnen. Blitzer stehen heute in Oldenburg unter anderem an der Bürgerstraße und in der Gneisenaustraße. Gute Fahrt mit Oldenburg 1 und jetzt mit neuer Musik von Tinlicker und Helslot.

0: Ben Folds rockt den Vorort, Rock in the Suburbs, haben wir da gerade gehört. Heute Abend beginnt das 33. Internationale Filmfest Oldenburg und wie in jedem Jahr werden hier bei uns im Radio täglich Infos, Filmtipps und Hintergründe zum Festival gebracht. Das haben wir in den letzten Wochen ja auch schon gemacht und heute Abend zur Eröffnung gibt es einen sehr ungewöhnlichen Film. Darüber habe ich mich mit dem Festivalleiter Thorsten Neumann vor unserer Sendung unterhalten. Für den Auftakt des Festivals, der Eröffnungsfilm des Oldenburger Filmfest, ist ja berühmt-berüchtigt. Du hast da ja schon alle möglichen Sachen präsentiert. Teilweise waren das auch Left-Field-Geschichten, das waren manchmal Komödien, deutsche Komödien, die den einen oder anderen Star rangelockt haben. Dann auch wieder Sachen wie Oh Boy, mit denen keiner gerechnet hat, die dann später richtig groß durchgeschlagen sind in den Kinos. Manchmal auch Dinge, die dann wirklich nur in Oldenburg gelaufen sind. Aber ich glaube, so weit draußen, was so eine andere Art von Kino angeht, wie in diesem Jahr, war der Eröffnungsfilm schon lange nicht mehr, weil du hast dir wirklich etwas sehr Besonderes, auch für das, wenn man so sich das Programm des Filmfests vor Augen führt, für den Eröffnungsabend vorgenommen. Das ist nämlich ein Film, der heißt Strange Neighbors und da werden gar nicht so viele Darsteller und Darstellerinnen von kommen können, denn das ist ein Film, der sich als Dokumentarfilm vor allen Dingen mit der Tierwelt, mit der Natur, aber auch mit der Gestaltung des Menschen dieser Natur befasst. Sehr ungewöhnlich für einen Eröffnungsfilm oder überhaupt ein sehr ungewöhnlicher Film.
1: Ja, das kann ich genauso unterschreiben. Wir haben das auch schon gesagt, als wir das vermeldet haben. Das ist tatsächlich beim 33. Filmfestival jetzt das erste Mal, dass ein Dokumentarfilm das Festival eröffnet. Das haben wir jetzt auch zuletzt ja bei größeren Festivals ab und zu mal gesehen, dass Dokumentarfilme irgendwie weit nach vorne getragen werden. Dieses hier ist allerdings ein Film, wo ich Schwierigkeiten habe, das Wort Dokumentarfilm in den Mund zu nehmen, ehrlich gesagt, weil ich glaube, das ist irgendwas anderes zwischen Erzählkino und Dokumentarfilm, denn der Film erlaubt uns Zuschauern, die Geschichte selber zu entschlüsseln, zu sehen, zu verstehen, zu fühlen und es gibt keinen Voice-Over, der uns was erklärt und das finde ich ja immer das Wichtigste am Kino, dass wir Menschen, wir Zuschauer, wir Filmliebhaber nicht für blöd gehalten werden und das tun leider relativ viele Filme, die, wir wissen das aus den Netflix-Geschichten, die jetzt kursieren, die sozusagen von ihren Development Departments aufgetragen kriegen, alle 5 Minuten nochmal die wichtigsten Punkte der Geschichte zu wiederholen und alles nochmal 5-mal zu servieren und zu erklären, bis hin dazu, was der Held gerade fühlt, weil die davon ausgehen, dass Filme gar nicht mehr ganz am Stück geguckt werden. Und dieser Film ist so ganz das Gegenteil. Und wenn man sich darauf einlässt, habe ich, muss ich gestehen, schon lange nicht mehr so was Beeindruckendes gesehen, was unheimlich faszinierend zu einer großen Geschichte zusammenkommt. Also eigentlich viel mehr als ein Dokumentarfilm im klassischen Sinne.
0: Das ist ja nicht nur ein Dokumentarfilm, sondern obendrauf ist es auch noch ein Debütfilm. Das kommt ja noch dazu. Mie Steinbach hat den gedreht und es geht um Schwarztonnensand. Das ist für diejenigen, die das nicht wissen, ich wusste das vorher auch nicht, das ist eine Insel in der Nähe von Hamburg, die was damit zu tun hat, dass dort in Hamburg der Hafen ausgebaut worden ist und diese Insel ist irgendwann mal entstanden. Also es war gar kein natürlicher Prozess. Was ist das Besondere an Schwarztonnensand und warum hat Mie Steinbach dort diesen Film gedreht?
1: Also diese Geschichte um diese Insel ist schon so absurd und was daraus geworden ist, dass es natürlich in dem Kurzpitch schon eine faszinierende Geschichte ist. Das war Ende der 60er Jahre, wurde die Elbmündung ausgebaggert, um immer größere riesige Containerschiffe bis in den Hamburger Hafen durchzubringen. Der globale Handel ist halt alles, was zählt sozusagen im Kapitalismus und da wurde aus dem Schotter der Elbvertiefung eine Insel aufgehäuft. Also die ist sozusagen aus dem Schotter von dem Wahnsinn des globalen Handels, des Kapitalismus oder wie man es nennen will, der Industrialisierung entstanden. Und da hat sich über die Jahre ein Kleinod an Natur ausgebildet, so quasi von Null, von Müll, von einer Schotterhalde auf ein Kleinod an Natur. Und es gibt wahrscheinlich nirgends so ein nahes Beieinander von so Schwerindustrie und großem Lebensadern der des globalen Handels zu unberührter Natur wie dort. Und die Mie Steinbach hat sich über 3 Jahre immer wieder auf diese Insel fahren lassen. Das ist ein Naturschutzgebiet inzwischen. Und das ist auch toll so. Die ist 500 Meter breit oder 300 Meter breit und 2,5 Kilometer lang. Und da hat sich unheimlich viel Leben ausgebildet und das hat sie beobachtet und immer vor diesem Backdrop der Schwerindustrie, der Industrialisierung, der Entmenschlichung des unserer Zivilisation sozusagen. Das ist ein irre spannendes Projekt, was sie da gemacht hat und das ist nur durch Montage und Musik und Bilder erzählt sie eine Geschichte, die uns hoffentlich dann am Mittwoch ziemlich berührt, also mich hat es ziemlich umgehauen, muss ich gestehen. Ich habe lange nicht mehr so einen intensiven Film gesehen. Grandiose Bilder, die ist eine Kamerafrau, die hat ein paar Bilder gedreht, wo ich so an Stanley Kubrick gedacht habe, an Barry Lyndon und so weiter. Also so wirklich, wirklich sehr besondere Momente geschaffen.
0: Festivalleiter Thorsten Neumann über den Eröffnungsfilm Strange Neighbors. Das Festival startet heute Abend mit der Weltpremiere dieses Films von Mie Steinbach im Staatstheater. Alle Infos zu den Filmen und Spielorten des 33. Internationalen Filmfests gibt es auch online unter filmfest-oldenburg.de. Und heute Abend bei uns im Fernsehen gibt es natürlich auch die Eröffnung live beziehungsweise den roten Teppich mit Interviews und Informationen kurz vor dem Eröffnungsfilm, direkt vom Staatstheater aus. Und in den nächsten Tagen gibt es dann noch weitere Fernsehsendungen rund um das Filmfest, dann aufgenommen im Club Polyester mit allen Gästen, Regisseuren, Hauptdarstellerinnen und allen, die sonst noch so in Oldenburg sind. Die kommen dann in den nächsten Tagen bei uns auch im Fernsehprogramm zu Wort. Das komplette Programm gibt es auf o1.de auch nachzuschauen.

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1: Die Stadt Oldenburg lädt heute zur Veranstaltung Erfolgsstarter ein. Dies richtet sich an Gründerinteressierte sowie Unternehmer und gibt ihnen die Möglichkeit, in verschiedene Wege der Selbstständigkeit kennenzulernen. Dabei berichten zwei erfolgreiche Unternehmerinnen unter anderem von ihren Erfahrungen mit einer Neugründung und den einhergehenden Herausforderungen. Die Veranstaltung beginnt heute um 18 Uhr im TGO. Das Stadtmuseum Oldenburg lädt heute zu einer Radtour ein. Der Stadtführer Reinhard Hövel, der erklärt den Teilnehmenden, welche Erfahrungen, welche Rolle Tide und Klima sowie Technik für die Stadt spielen. Die Tour ist für rund 5 Kilometer geplant, perfekt, um den Kopf also mal ein bisschen frei zu bekommen. Los geht es um 17 Uhr, Treffen ist am Hafenkran am Stau. Im Kinoladen läuft heute die Filmkomödie Almanya – Willkommen in Deutschland von Regisseurin Yasemin Shamdereli. Die Hauptfigur Hüseyin ist vor fast einem halben Jahrhundert als Gastarbeiter nach Oldenburg gekommen. Der Film, der begleitet ihn und seine türkischstämmige Familie auf einer turbulenten Reise voller Identitätsfragen, überraschender Wendungen und familiärem Zusammenhalt. Der Film startet um 19.30 Uhr im Kinoladen. Heute lädt das Stadtmuseum Oldenburg zu einem Gespräch über den heutigen Umgang mit historischen Sammlungen in Bezug auf die NS-Ideologie ein. Franziska Bögeholt-Gude und Kunsthistorikerin Wiebke Trunk sprechen über die Geschichte im Kontext kunsthistorischer Bedeutung und regionaler Identität. Die Veranstaltung, die findet um 18.30 Uhr im Foyer statt und wird außerdem in deutscher Gebärdensprache gedolmetscht. Der Journalist und Historiker Andreas Wojak hält heute in der Landesbibliothek einen spannenden Vortrag. Dabei beleuchtet er die Rolle des bekannten niederdeutschen Autors Hein Bredendieck im Nationalsozialismus und geht in diesem Zusammenhang dann nochmal auf seine Texte ein. Der Vortrag, der beginnt heute um 19 Uhr in der Landesbibliothek. Und das waren auch schon unsere Veranstaltungstipps für heute.

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1: Gegen islamistischen Terrorismus vorgehen. Bundesinnenminister Dobrindt und Justizministerin Hubig haben dazu heute einen 10-Punkte-Plan vorgelegt. Aus der NDR-Nachrichtenredaktion Christoph Johansen.
2: Anlass ist der Anschlag auf den Christopher Street Day in Berlin Ende Juli. Damals hatte ein 21-Jähriger einen Lieferwagen in eine Menschenmenge gefahren und weitere Opfer mit einer Machete angegriffen. Hubig sagte, dieser brutale Anschlag habe erneut gezeigt, dass islamistischer Terrorismus eine ernste Gefahr sei. Zu den Konsequenzen sollen unter anderem eine stärkere Überwachung von Gefährdern und härtere Strafen gehören. So soll die elektronische Fußfessel bei Gefährdern regelmäßig zum Einsatz kommen. Außerdem sollen Menschen leichter präventiv in Gewahrsam genommen werden können. Bei Entscheidungen über Bewährungsstrafen wollen Dobrindt und Hubig, dass die Sicherheitsinteressen der Allgemeinheit stärker berücksichtigt werden. Für Angriffe mit Messern soll es künftig eine Mindestfreiheitsstrafe von einem Jahr geben. Nach dem Beschluss der Eckpunkte durch das Kabinett sollen die Pläne jetzt in Gesetzesform gegossen werden.
1: Die 8 Ministerpräsidenten der CDU haben Kanzler Merz den Rücken gestärkt. In einer gemeinsamen Erklärung wandten sie sich gegen die aktuelle Personaldiskussion. Aus Berlin, Sabine Henkel.
3: Wörtlich heißt es darin, gemeinsam mit dem Bundeskanzler wollen und werden wir unseren Beitrag leisten. Damit reagieren die Ministerpräsidenten offenbar auf Spekulationen, die darauf abzielen, dass Merz abgelöst werden könnte. Außerdem halten die CDU-Ministerpräsidenten Verlässlichkeit für wichtig und entschlossenes Handeln. Sie sind überzeugt, dass Vertrauen wieder entstehen kann, wenn Politik Probleme löst, die die Menschen im Alltag beschäftigen. Und ganz offenbar sind alle 8 davon überzeugt, dass Friedrich Merz das gelingen kann.
1: EU-Kommissionspräsidentin von der Leyen hat in einer Grundsatzerklärung angekündigt, den Zugang für Kinder zu sozialen Netzwerken je nach Alter zu beschränken. Der Gesetzentwurf dafür soll morgen vorgestellt werden. Aus Brüssel, Jean-Marie Magro.
4: Demnach sollen Kinder unter 13 Jahren keine Social-Media-Plattformen nutzen dürfen. Im Alter von 13 bis 15 Jahren sollen auf Instagram, Snapchat, TikTok und Co. nur altersangepasste Accounts mit einer Zeitbeschränkung von einer Stunde pro Tag erlaubt sein, die von den Eltern eingerichtet und überwacht werden. Der Vorschlag muss mit dem EU-Parlament und den Mitgliedstaaten noch abgestimmt werden. Von der Leyen machte in ihrer über eine Stunde langen Rede viele Ankündigungen, etwa einen europäischen Sicherheitsrat einführen zu wollen. Der Sommer sei der heißeste aller Zeiten gewesen. Europa müsse deshalb an seinen Klimazielen festhalten und weitere Mittel für Anpassungsmaßnahmen freimachen.
1: Im Streit über die neue Bahnstrecke zwischen Hamburg und Hannover steht die Entscheidung bevor. Die zuständigen Verkehrspolitiker von Union und SPD im Bundestag haben sich dafür ausgesprochen, zumindest die Trasse entlang der A7 zwischen Hamburg und Celle neu zu bauen, statt auszubauen. Laut Beschlussvorlage würde dadurch die Fahrzeit zwischen Hamburg und Hannover um 18 Minuten verringert. In der betroffenen Region in Niedersachsen wird der Neubau kritisch gesehen. Ministerpräsident Lies will lieber die bestehende Strecke ausbauen. Nächste Woche sollen erst der Verkehrsausschuss und dann der Bundestag über die Beschlussvorlage beraten. Der frühere Präsident des Kosovo, Thaçi, ist wegen Kriegsverbrechen zu 25 Jahren Haft verurteilt worden. Ein Sondertribunal in Den Haag sprach den 58-Jährigen unter anderem der Folter, des Mordes und der willkürlichen Inhaftierung schuldig. Thaçi war Oberkommandeur der UCK, einer Guerilla-Armee im Kosovo-Krieg und später Präsident des Kosovo. In Pristina hatte es in den vergangenen Tagen mehrere Kundgebungen für den Angeklagten gegeben, denn viele Kosovo-Albaner sehen sich ausschließlich als Opfer des Krieges und nur die Serben als die Täter. Helgoland wird am Mittag für 2 Tage von der Stromversorgung vom Festland abgeschnitten. Grund sind Arbeiten am Seekabel, das die Nordseeinsel mit St. Peter-Ording verbindet. Ohne Strom auskommen müssen die Bewohner und Touristen aber nicht. Laut dem Netzbetreiber

0: SH-Netz sind vor Ort Dieselgeneratoren im Einsatz. Allerdings wird das Internet morgen mehrere Stunden lang unterbrochen. Auch Mobilfunk und Festnetz stehen eine Zeit lang nicht zur Verfügung. Das waren die Nachrichten.
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4: Momentan ist es bedeckt in Oldenburg. Es bleibt auch den weiteren Tagesverlauf eher wolkenverhangen in der Stadt. Ab dem Nachmittag sind auch leichte Regenschauer immer mal wieder möglich. Die Höchstwerte von 19 Grad haben wir jetzt fast schon erreicht. Also viel mehr geht da eigentlich nicht. In der Nacht ist es dann wechselnd bewölkt bei Temperaturen um 12 Grad. Morgen startet der Tag mit vielen Wolken. Auch tagsüber bleibt es eher bedeckt. Am Nachmittag und auch am Abend gibt es immer wieder leichte Regenschauer. Die Höchstwerte morgen maximal 18 Grad sind da vorausgesagt.
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4: Zunächst mit dem Blick auf die A1 Osnabrück Richtung Bremen. Vorsicht zwischen dem Dreieck Ahlhorner Heide und Wildeshausen West. Da Gefahr durch Gegenstände auf der Fahrbahn. Da liegt eine Schaufel. Im Oldenburger Stadtgebiet ist die Donnerschwer Straße gesperrt auf Höhe der Tastrupper Straße noch bis 13 Uhr circa. Die Straße am Festungsgraben ist zwischen den Hausnummern 36 bis 50 gesperrt und die Peterstraße bleibt gesperrt auf Höhe der Hausnummer 41. Dann haben wir noch ein paar langfristige Baustellen. Die sind unter anderem in der Alexanderstraße, in der Tirpitzstraße, in der Ziegelhofstraße und in der Twilbeker Tredde. Da kommt es weiterhin zu Verkehrsbehinderungen und Straßensperrungen wegen Bauarbeiten eben. Und Blitzer gibt es auch. Die stehen heute in Oldenburg unter anderem in der Gneisenaustraße und in der Bürgerstraße. Gute Fahrt mit Oldenburg 1. Heute an diesem Mittwoch, den 16. September 2026. Das ist Oldenburg 1 am Vormittag mit der letzten Stunde noch bis 13 Uhr mit mir. Mein Name ist Oliver Schäfer. Ich freue mich, dass Sie eingeschaltet haben. Moin zusammen. Das ist Musik von John Newman.

Gleich ist es 10:10. Wir sollten Bock eins, ihr Lokalsender. Wir schauen gleich nochmal zurück auf den vergangenen Wahlsonntag in Oldenburg. Was bedeutet das Ergebnis? Beziehungsweise was ist dort in dem Kleingedruckten vielleicht versteckt, bevor es dann demnächst zur Stichwahl geht? Dazu gleich mehr bei uns. Vorher noch ein bisschen Musik von den Saxades. Das ist lecker.

0: Am Sonntag wurde in Oldenburg ein neuer Stadtrat gewählt und auch die Wahl zur neuen Verwaltungsspitze stand ja schließlich an. Wir kennen das Ergebnis, aber ich habe mich darüber ein bisschen genauer mit Uli Bernsdorf mal unterhalten. Oldenburg hat gewählt und was wir schon mal sagen können, was zu den ersten Überraschungen des Abends gehört hat, ist, dass im Gegensatz zu den letzten Kommunalwahlen ja die Wahlbeteiligung viel höher ausgefallen ist, nämlich 63%. Das ist schon eine ganze Menge.
1: Ja, das sind rund 10% mehr als beim letzten Mal. Zum einen gab es eine Rekordzahl an Parteien und Bewerbern um Ratsmandate und damit auch neue politische Angebote. Zum anderen folgt das dem Trend, dass die AfD weiterhin ein hohes Potenzial an Wählern erschließt, die zuvor nicht gewählt haben.
0: Bei der Wahl zum Oberbürgermeister hat sich allerdings kein klarer Favorit herausgebildet an diesem Wahlabend.
1: Nein, kein Kandidat hat ein wirklich gutes Ergebnis erzielt. Der prominente Landtagsabgeordnete der SPD und Favorit Ulf Prange steht mit 33% nicht besonders gut da. Amtsinhaber Jürgen Krogmann erhielt bei seiner ersten Wahl 2014 im ersten Wahlgang 47%. Dennoch erhielt Prange rund 10% mehr Stimmen als seine Partei bei der Wahl zum Rat. Der gemeinsame Kandidat der Grünen und der CDU, Jascha Rohr, kam auf knapp über 30% der Stimmen, die ihn unterstützenden Parteien jedoch auf 8,5% mehr Stimmen bei der Ratswahl. Auch dies ist kein gutes Resultat. 12% für Heike Bold von der Linken sind ein Achtungserfolg. Das Ergebnis ist fast deckungsgleich mit dem Ergebnis für die Partei bei der Wahl zum Stadtrat. Da hat es offenbar nur wenige gegeben, die bei der OB-Wahl taktisch gewählt haben. Nun steht eine Stichwahl an in 2 Wochen und es wird wesentlich davon abhängen, wie sich die Linke entscheidet für oder gegen eine Stimmabgabeempfehlung.
0: Die Wahl zum Rat der Stadt hatte auch einige Überraschungen, wenn wir auf das Endergebnis schauen.
1: Ja, vor allen Dingen muss man erst einmal festhalten, dass alle etablierten Parteien Stimmen verloren haben. Sowohl die Grünen, die mit knapp 25% weiterhin stärkste Kraft im Oldenburger Rat bleiben, als auch die mit gut 23% knapp dahinterliegende SPD. Sie verloren beide jeweils um die 6%. Auch die CDU verlor Zustimmung, wenn auch im geringeren Ausmaß um die 4%. Die Linke in Oldenburg ist ein Sonderfall. Die gesamte Ratsfraktion trennte sich während der Legislaturperiode von der Partei und lief zum Bündnis Sarah Wagenknecht über. Dies ist von den Wählern abgestraft worden. Das Bündnis erhielt nur 1,65%, während die Linke mit vielen neuen Mitgliedern über 5% zulegte und nun in der Stadt mit 13% fast gleich auf ist mit der CDU. Den größten Zuwachs verzeichnete die AfD. Sie konnte ihren Stimmanteil verdreifachen und kommt nun auf knapp unter 9% der Stimmen in der Stadt. Die FDP und die Partei Volt erreichten jeweils um die 4% der Stimmen und erhalten 2 Sitze im neuen Rat. Jeweils einen werden die Piratenpartei, das BSW und die neuen Parteien Echt Oldenburg und Bürgerbündnis Oldenburg einnehmen.
0: Mit diesem Ergebnis ist aber keine stabile Haushaltskoalition in Sicht.
1: Das stimmt. Die jetzige Haushaltskoalition aus SPD und CDU hat keine Mehrheit mehr im Rat. Auch die davorige aus SPD und Grünen nicht. Die Parteien werden miteinander sprechen müssen. Insbesondere den Fraktionen von Volt und der FDP könnte dabei eine bedeutende Rolle zufallen, wenn die Linke sich gegen eine Zusammenarbeit mit den größeren Fraktionen sträubt.
0: Aber davor wird erstmal noch der Oberbürgermeister gewählt. Und zwar am Sonntag in einer Woche, also am 27. September, kommt es dann zur Stichwahl um das Amt des Oberbürgermeisters. Die Wahllokale sind dann von 8 bis 18 Uhr geöffnet. Bringen Sie hierfür Ihre Wahlbenachrichtigung wieder mit, also die, die es schon beim ersten Mal gab. Und halten Sie nach Möglichkeit einen Personalausweis bereit. Sollten Sie Ihre Wahlbenachrichtigung nicht mehr haben, dann hilft das Service Center der Stadt Oldenburg telefonisch weiter, beziehungsweise gibt Auskunft, wie zu verfahren ist.

0: Das neue Musik von der Ibibio Sound Machine aus London. Die haben letzten Freitag ihr neues Album Chopping Mall herausgebracht. Chopping Mountain, so heißt das. Und dieses Stück Give Me Peace ist daraus entnommen und darauf auch zu finden. Jetzt haben wir es 12:30, Zeit für die Oldenburg 1 Lokalnachrichten. Livia Timmermann ist heute für Sie im Studio.
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2: Heute um 14 Uhr, also in gut einer Stunde, findet eine öffentliche Sitzung des Netzwerks Inklusion an Oldenburger Schulen im Kulturzentrum PFL statt. Alle BürgerInnen sind eingeladen, daran teilzunehmen und sich so mit den Themen der verschiedenen Arbeitsgruppen und Gemeinschaften auseinanderzusetzen. Der Jugendhilfeausschuss tagt heute um 17 Uhr im Sitzungssaal der Alten Fliver. Auf der Tagesordnung stehen unter anderem die Einwohnerfragestunde, ein Bericht zur Reduzierung der Gruppengrößen in Kitas und Kindergärten und die Auswertung des Ferienpasses. Heute veranstaltet das Klima-Pop-Up einen Vortrag zum Thema Wärmevorsorge in der Nachbarschaft. Der Energieberater Ulrich Schachtschneider von der Verbraucherzentrale Niedersachsen stellt innovative Versorgungskonzepte vor. Dabei geht es unter anderem darum, wie Nachbarschaften gemeinsam heizen können. Das Klima-Pop-Up ist eine zweiwöchige Aktion zu den Themen Klimaschutz und Nachhaltigkeit. Los geht es um 18 Uhr im Fachdienst Klimaschutz in der Industriestraße.
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0: Aktuell ist es in Oldenburg regnerisch, bei Temperaturen um 18 Grad herum. Den ganzen Tag über bleibt es auch weiterhin eher bedeckt und es kann immer wieder leichte bis stärkere Regenschauer im weiteren Tagesverlauf geben. Die Höchstwerte für heute haben wir jetzt schon erreicht mit 18, 19 Grad. In der Nacht ist es dann wechselnd bewölkt bei Temperaturen um 12 Grad. Morgen ist es tagsüber auch meistens bedeckt. Es sind immer wieder Regenschauer im Laufe des Tages möglich und die Temperaturen sind ähnlich wie heute. Maximal 18 Grad sind auch für morgen vorausgesetzt.
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0: Von den Autobahnen um Oldenburg herum gibt es keine akuten Störungen zu vermelden. Im Oldenburger Stadtgebiet sind ein paar Straßen gesperrt, unter anderem die Donnerschwerstraße, die ist auf Höhe der Tastrupper Straße gesperrt. Soll heute bis 13 Uhr gehen, müsste also bald vorbei sein. Die Straße am Festungsgraben ist gesperrt zwischen den Hausnummern 36 bis 50, noch bis zum Ende des Monats. Und die Peterstraße ist gesperrt auf Höhe der Hausnummer 41, das noch bis Ende der Woche. Weitere Baustellen gibt es noch in der Alexanderstraße, in der Tirpitz Straße, in der Ziegelhofstraße und in der Twelbeker Tredde. Da ist auch weiterhin mit Verkehrsbehinderungen und Straßensperrungen in den nächsten Wochen und Monaten zu rechnen. Blitzer stehen heute unter anderem in der Gneisenaustraße und in der Bürgerstraße. Gute Fahrt mit Oldenburg 1 und jetzt mit Musik von Mark Ronson und Amy Winehouse.

0: Musik von den Cooks um gleich 20 Minuten vor 1. Wir schauen jetzt mal auf ein weiteres Thema hier bei uns in der Sendung. Da geht es um zwischen hin und her. Malek Kaddour ist 8 Jahre alt, als sie ihr Heimatland Syrien verlassen muss. Ihre Flucht aus Syrien war lang und beschwerlich, aber alles ist besser als Krieg. Mit 14 Jahren hat sie ihre Geschichte aufgeschrieben. Zwischen hin und her heißt die. Und damit gewann sie den Jugendkulturpreis, ebenso wie den Integrationspreis der Stadt Oldenburg. Nun kommt dieses Buch als Theaterstück wieder auf die Bühne des Staatstheaters. Uli Bernsdorf berichtet.
1: Also ich packte diesen Rucksack hier mit ein. Er war mein ganzer Schatz. Den habe ich die ganze Zeit mit mir getragen. Da sind die Erinnerungsgeschenke drin von meinen liebsten Menschen.
2: Wenn eine Schauspielerin sagt, das ist genau das Theater, was ich spielen will, spricht alles dafür, dass die Inszenierung gelungen ist. Das ist beim Stück Zwischen hin und her der Fall. Malak ist 8, als ihre Eltern gezwungen sind, mit der Familie zu fliehen. Vor dem Krieg und den Bombenangriffen, die begannen, als sie 4 war. Und vor den Repressionen, die der Familie durch das Assad-Regime drohen. Gemeinsam mit ihren Eltern und Geschwistern erlebt sie aus ihrer jungen Perspektive die Flucht über das Mittelmeer und die Balkanroute mit all der erschreckenden Härte und den kleinen schönen Momenten, die sie als Kind darin findet. Diese verschiedenen Perspektiven werden auf der Bühne von 3 Schauspielerinnen verkörpert. Paulina Hopratschk, Veronique Kubar und auch Malak Kaddour selbst zeigen dabei große Spielfreude.
3: Ich wusste schon von Anfang an, ich wollte mit dabei sein. Ich habe schon das Buch und die ganzen Lesungen, die ich hatte, als eine Art Therapie für mich selber geführt. Und das Theater war für mich der nächste Schritt, um wirklich alles, was passiert ist, gegenüberzustellen und nochmal alles zu verarbeiten. Und das konnte ich diesmal auch nicht, musste ich auch nicht alleine machen, sondern ich hatte Schauspielerinnen und ja, alle anderen in meinem Team als Freunde da, die mich dabei unterstützt haben, die mit mir viel geredet haben und wir genau aussuchen konnten, also ich genau aussuchen konnte, was ich ja überhaupt erzählen möchte und wie ich damit umgehe. Und das war wirklich schön.
2: Das Bühnenbild ist schlicht gehalten. Videos aus Malaks Kindheit kommen zum Einsatz, ebenso wie Beschreibungen des Krieges in arabischer Sprache, die als deutsche Übersetzung auf der Leinwand erscheinen. Das ist keine leichte Kost und macht den arabischen Muttersprachlern im Publikum sichtlich zu schaffen. Doch es gibt auch andere Momente. Für Gänsehaut sorgt es, wenn Veronique Kubar ein arabisches Kinderlied singt.

0: Für die abwechslungsreiche Darbietung hat Regisseurin Pia Epping sich einiges einfallen lassen.
1: Da sind sehr kindliche Perspektiven drin. Gleichzeitig ist sie jetzt 18, das heißt, sie blickt auch jetzt noch mal drauf. Das heißt, auch diese Perspektive ist da drin enthalten. Dann haben wir die Perspektive der Eltern. Und genau, das heißt, da sind irgendwie, vereinen sich sehr viele verschiedene Perspektiven. Und genau, es war uns auch wichtig, dass es nicht nur schwer ist die ganze Zeit, sondern dass es auch leichte Momente hat, weil diese Flucht auch leichte Momente hatte.
0: Mal rasantes Tempo, mal eindringliche Ruhe, viele Fragen und am Ende auch Antworten. Malak Kadur nimmt uns mit auf ihre Flucht, die für sie als Kind eigentlich als Reise beginnt. Dass die Geschichte dann in Oldenburg gut endet, entlässt das Publikum erleichtert in den Abend.
2: Zwischen hin und her ist im Spielraum des Oldenburgischen Staatstheaters zu sehen. Die Aufführungstermine sind in dieser Woche heute Abend und morgen am Donnerstag jeweils um 18 Uhr.

0: Folge.
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2: Die Stadt Oldenburg lädt heute zur Veranstaltung Erfolgsstarter ein. Dies richtet sich an Gründerinteressierte sowie Unternehmer und gibt ihnen die Möglichkeit, in verschiedene Wege der Selbstständigkeit kennenzulernen. Dabei berichten zwei erfolgreiche Unternehmerinnen unter anderem von ihren Erfahrungen mit einer Neugründung und den einhergehenden Herausforderungen. Die Veranstaltung beginnt heute um 18 Uhr im TGO. Das Stadtmuseum Oldenburg lädt heute zu einer Radtour ein. Der Stadtführer Reinhard Hövel, der erklärt den Teilnehmenden, welche Erfahrungen, welche Rolle Tide und Klima sowie Technik für die Stadt spielen. Die Tour ist für rund 5 Kilometer geplant, perfekt, um den Kopf also mal ein bisschen frei zu bekommen. Los geht es um 17 Uhr, Treffen ist am Hafenkran am Stau. Im Kinoladen läuft heute die Filmkomödie Almanya – Willkommen in Deutschland von Regisseurin Yasemin Shamdereli. Die Hauptfigur Hüseyin ist vor fast einem halben Jahrhundert als Gastarbeiter nach Oldenburg gekommen. Der Film, der begleitet ihn und seine türkischstämmige Familie auf einer turbulenten Reise voller Identitätsfragen, überraschender Wendungen und familiärem Zusammenhalt. Der Film startet um 19.30 Uhr im Kinoladen. Heute lädt das Stadtmuseum Oldenburg zu einem Gespräch über den heutigen Umgang mit historischen Sammlungen in Bezug auf die NS-Ideologie ein. Franziska Bögeholt-Gude und Kunsthistorikerin Wiebke Trunk sprechen über die Geschichte im Kontext kunsthistorischer Bedeutung und regionaler Identität. Die Veranstaltung, die findet um 18.30 Uhr im Foyer statt und wird außerdem in deutscher Gebärdensprache gedolmetscht. Der Journalist und Historiker Andreas Wojak hält heute in der Landesbibliothek einen spannenden Vortrag. Dabei beleuchtet er die Rolle des bekannten niederdeutschen Autors Hein Bredendieck im Nationalsozialismus und geht in diesem Zusammenhang dann nochmal auf seine Texte ein. Der Vortrag, der beginnt heute um 19 Uhr in der Landesbibliothek. Und das waren auch schon unsere Veranstaltungstipps für heute.

Musik von Madonna zum Schluss der heutigen Ausgabe von Oldenburg 1 am Vormittag. Mein Name ist Oliver Schäfer. Ich wünsche noch einen schönen Mittwoch. Hier geht's gleich weiter mit den Nachrichten vom NDR und danach dann mit dem Programm von Oldenburg 1. Ich bin für heute raus. Machen Sie gut und tschüss.

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1: EU-Kommissionspräsidentin von der Leyen hat in einer Grundsatzerklärung angekündigt, den Zugang für Kinder zu sozialen Netzwerken je nach Alter zu beschränken. Der Gesetzentwurf dafür soll morgen vorgestellt werden. Aus Brüssel, Jean-Marie Macron.
2: Demnach sollen Kinder unter 13 Jahren keine Social-Media-Plattformen nutzen dürfen. Im Alter von 13 bis 15 Jahren sollen auf Instagram, Snapchat, TikTok und Co. nur altersangepasste Accounts mit einer Zeitbeschränkung von einer Stunde pro Tag erlaubt sein, die von den Eltern eingerichtet und überwacht werden. Der Vorschlag muss mit dem EU-Parlament und den Mitgliedstaaten noch abgestimmt werden. Von der Leyen machte in ihrer über eine Stunde langen Rede viele Ankündigungen, etwa einen europäischen Sicherheitsrat einführen zu wollen. Der Sommer sei der heißeste aller Zeiten gewesen. Europa müsse deshalb an seinen Klimazielen festhalten und weitere Mittel für Anpassungsmaßnahmen freimachen.
1: Die Bundesregierung will stärker gegen islamistischen Terrorismus vorgehen. Bundesinnenminister Dobrindt und Justizministerin Hubich haben dazu heute einen 10-Punkte-Plan vorgelegt. Aus der NDR-Nachrichtenredaktion Christoph Johansen.
3: Anlass ist der Anschlag auf den Christopher Street Day in Berlin Ende Juli. Damals hatte ein 21-Jähriger einen Lieferwagen in eine Menschenmenge gefahren und weitere Opfer mit einer Machete angegriffen. Hubich sagte, dieser brutale Anschlag habe erneut gezeigt, dass islamistischer Terrorismus eine ernste Gefahr sei. Zu den Konsequenzen sollen unter anderem eine stärkere Überwachung von Gefährdern und härtere Strafen gehören. So soll die elektronische Fußfessel bei Gefährdern regelmäßig zum Einsatz kommen. Außerdem sollen Menschen leichter präventiv in Gewahrsam genommen werden können. Bei Entscheidungen über Bewährungsstrafen wollen Dobrindt und Hubich, dass die Sicherheitsinteressen der Allgemeinheit stärker berücksichtigt werden. Für Angriffe mit Messern soll es künftig eine Mindestfreiheitsstrafe von einem Jahr geben. Nach dem Beschluss der Eckpunkte durch das Kabinett sollen die Pläne jetzt in Gesetzesform gegossen werden.
1: Bundeskanzler Merz genießt bei den 8 Ministerpräsidenten der CDU weiter Rückhalt. In einer gemeinsamen Erklärung stellten sie sich hinter den Regierungschef und wandten sich gegen die aktuellen Personaldiskussionen. Wörtlich heißt es, die Menschen könnten darauf vertrauen, dass ihre Probleme angegangen werden. Die Ministerpräsidenten würden dazu gemeinsam mit dem Kanzler ihren Beitrag leisten. Deutschland brauche Verlässlichkeit und entschlossenes Handeln. Die CDU steckt nach dem schlechten Abschneiden in Sachsen-Anhalt in einer Krise. Zuletzt hatte es immer wieder Spekulationen gegeben, dass Kanzler Merz abgelöst werden könnte. Seit Jahrzehnten plant die Deutsche Bahn einen Ausbau oder Neubau der Bahntrasse Hamburg-Hannover. Jetzt haben sich Verkehrspolitiker von Union und SPD auf einen gemeinsamen Antrag geeinigt, der den Bau einer neuen Schienenstrecke zwischen Hamburg und Celle vorsieht. Aus Lüneburg, Marlene Leinkauf.
4: In der Region, durch die Strecke führt, kommt das nicht gut an. In Soltau und Bergen sollen ja Regionalbahnhöfe geschaffen werden. Laut Bürgermeisterin ist in Bergen aber schlicht kein Geld dafür da. Enttäuschung gibt es auch im Landkreis Harburg. Landrat Rainer Rempe sieht in der Beschlussvorlage keine spürbare Verbesserungen für die Region. Aber es gibt auch positive Stimmen. Für Kai Rabe von Kühlewein vom Verkehrsclub Deutschland geht die Vorlage sogar über die Forderungen hinaus, gerade was die regionalen Punkte wie mehr Lärmschutz und neue Bahnhöfe angehe.
1: Der Ex-Präsident des Kosovo, Thaçi, ist wegen Kriegsverbrechen zu 25 Jahren Gefängnis verurteilt worden. Das zuständige Sondergericht in Den Haag sah unter anderem als erwiesen an, dass er als damaliger Oberkommandeur der UÇK, einer Guerilla-Armee im Kosovo-Krieg, für politische Morde verantwortlich war. Aus Wien, Oliver Schusch.
5: Er trage die Verantwortung für die Ermordung von 96 Personen, für die Folterung von 303 Personen, für grausame Behandlungen und rechtswidrige und willkürliche Festnahmen. In der kosovarischen Hauptstadt Pristina, wo sich tausende Menschen zu einer Solidaritätskundgebung versammelt haben, ist das Entsetzen groß. Viele Kosovo-Albaner sehen sich nur als die Opfer des Krieges, als die Kämpfer für Freiheit und Unabhängigkeit und die Serben als die alleinigen Täter, als die Besatzer. Laut internationalen Untersuchungen haben die serbischen Streitkräfte im Kosovo-Krieg bis zu 9000 Zivilisten, überwiegend Kosovo-Albaner, getötet. Die kosovo-albanische Guerilla-Armee UÇK hat demnach bis zu 1500 Zivilisten getötet, überwiegend Serben.
1: Das waren die Nachrichten.
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0: immer sagen, das wird ja auch gefragt, müssen da alle mitmachen? Die Staaten haben alle eigene Vorstellungen. Nein, aber sie gibt einen fast zwangsläufigen Weg vor, weil nur Brüssel kann mit den Plattformen verhandeln.
1: Die Bundesregierung hat einen 10-Punkte-Plan für mehr Schutz gegen islamistischen Terror vorgestellt. Innenminister Dobrindt und Justizministerin Hubig wollen als Konsequenz aus dem Anschlag auf den Christopher Street Day in Berlin unter anderem Strafmaße verschärfen. Vorgesehen ist zum Beispiel eine Mindestfreiheitsstrafe von 1 Jahr für Angriffe mit Messern und anderen gefährlichen Werkzeugen. Außerdem soll das Sicherheitsinteresse der Allgemeinheit stärker berücksichtigt werden, wenn es um die Frage geht, ob eine Strafe zur Bewährung ausgesetzt wird. Die 8 Ministerpräsidenten der CDU haben Kanzler Merz den Rücken gestärkt. In einer gemeinsamen Erklärung wandten sie sich gegen die aktuellen Personaldiskussionen. Aus Berlin Sabine Henkel.
2: Wörtlich heißt es darin, gemeinsam mit dem Bundeskanzler wollen und werden wir unseren Beitrag leisten. Damit reagieren die Ministerpräsidenten offenbar auf Spekulationen, die darauf abzielen, dass Merz abgelöst werden könnte. Als möglicher Nachfolger wird unter anderem Hendrik Wüst aus Nordrhein-Westfalen genannt, der das Schreiben aber ebenfalls unterzeichnet hat. Darin steht, dass Deutschland eine stabile und handlungsfähige Bundesregierung brauche. Außerdem halten die CDU-Ministerpräsidenten Verlässlichkeit für wichtig und entschlossenes Handeln. Sie sind überzeugt, dass Vertrauen wieder entstehen kann, wenn Politik Probleme löst, die die Menschen im Alltag beschäftigen. Und ganz offenbar sind alle 8 davon überzeugt, dass Friedrich Merz das gelingen kann.
1: Seit Jahrzehnten plant die Deutsche Bahn einen Ausbau oder Neubau der Bahntrasse Hamburg-Hannover. Jetzt haben sich Verkehrspolitiker von Union und SPD auf einen gemeinsamen Antrag geeinigt, der den Bau einer neuen Schienenstrecke zwischen Hamburg und Celle vorsieht. Aus Lüneburg Marlene Leinkauf.
3: In der Region, durch die die Strecke führt, kommt das nicht gut an. In Soltau und Bergen sollen ja Regionalbahnhöfe geschaffen werden. Laut Bürgermeisterin ist in Bergen aber schlicht kein Geld dafür da. Enttäuschung gibt es auch im Landkreis Harburg. Landrat Rainer Remper sieht in der Beschlussvorlage keine spürbare Verbesserungen für die Region. Aber es gibt auch positive Stimmen. Für Kai Rabe von Kühlewein vom Verkehrsclub Deutschland geht die Vorlage sogar über die Forderungen hinaus, gerade was die regionalen Punkte wie mehr Lärmschutz und neue Bahnhöfe angehe.
1: Der frühere Präsident des Kosovo, Thaçi, ist wegen Kriegsverbrechen zu 25 Jahren Haft verurteilt worden. Ein Sondertribunal in Den Haag sprach den 58-Jährigen unter anderem der Folter, des Mordes und der willkürlichen Inhaftierung schuldig. Thaçi war Oberkommandeur der UÇK, einer Guerilla-Armee im Kosovo-Krieg und später Präsident des Kosovo. In Pristina hat es in den vergangenen Tagen mehrere Kundgebungen für den Angeklagten gegeben, denn viele Kosovo-Albaner sehen sich ausschließlich als Opfer des Krieges und nur die Serben als die Täter. Der Likör ohne Ei darf weiter so heißen. Das schleswig-holsteinische Oberlandesgericht hat seinem Berufungsurteil dem Hersteller aus Hennstedt-Ulzburg Recht gegeben. Eine unzulässige Anspielung auf den geschützten Namen Eierlikör sahen die Richter nicht. Auch das Logo auf der Flasche, ein bunter Hahn, ist demnach zulässig. Das Landgericht Kiel hatte schon vor 1 Jahr entschieden, dass die Bezeichnung Likör ohne Ei für den veganen Schnaps auf Sojabasis nicht gegen EU-Recht verstößt und auch nicht irreführend ist. Der Schutzverband der Spirituosenindustrie wollte das nicht hinnehmen und war in Berufung gegangen. Das waren die Nachrichten.
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6: Derzeit ist es sonnig bei 18 Grad. Jetzt am Nachmittag und abends kann es regnerisch werden. Die Höchsttemperatur haben wir mit 18 Grad auch schon erreicht. Heute Nacht ist es wechselnd bewölkt bei Temperaturen um die 12 Grad. Morgen ist es tagsüber meist bewölkt, immer wieder Regenschauer möglich bei ebenfalls maximal 18 Grad.
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6: Auf den Fernstraßen haben wir aktuell eine Meldung von der A29 Jadelinie Wilmshaven Richtung Oldenburg. Da besteht aktuell Gefahr zwischen Kreuz Oldenburg Nord und Oldenburg Omstede durch Gegenstände. Schauen wir ins Oldenburger Stadtgebiet. Die Straße am Festungsgraben ist zwischen den Hausnummern 36 und 50 gesperrt. Die Peterstraße ist auf der Höhe der Hausnummer 41 gesperrt. Dauerbaustellen haben wir aktuell 4 Stück. Einmal an der Alexanderstraße, an der Tirpitzstraße, an der Ziegelhofstraße und an der Twebeker Trette. Kommen Sie gut und sicher durch den Verkehr.
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0: Oldenburg 1 und hier geht's jetzt weiter mit der Mixtur.
1: Live für Sie im Studio ist Merle Riepe und ich begleite Sie in der nächsten Stunde. Und jetzt hören Sie Bad Day von Ramp.

0: Morgen Abend beginnt das 33. Internationale Filmfest Oldenburg und wie in jedem Jahr werden wir hier im Radio täglich Infos, Filmtipps und Hintergründe zum Festival für Sie bringen. Der große Ehrengast in diesem Jahr ist der amerikanische Theaterautor und Filmemacher Neil LaBute von dem 5 Filme in Retrospektive und seiner neuester Film als Weltpremiere zu sehen sein werden. Bereits im Jahr 2000 war die Komödie Nurse Betty, ein Film von ihm, in Oldenburg dabei, wie sich Festivalleiter Thorsten Neumann erinnert.
1: Das war ja dann auch sein erster großer, also größerer Erfolg, der so das klassische, kleinere Mainstream-Kino ein bisschen verlassen hat. Renée Zellweger und Chris Rock und Morgan Freeman haben gespielt und der lief in Cannes auch im Wettbewerb und hat auch den Preis für das beste Drehbuch gewonnen und hatte in Deutschland auch einen relativ guten Kinostart. Der ist bei uns gelaufen und die ersten beiden Filme von ihm, In the Company of Men und Your Friends and Neighbors, waren so Indie-Sensationen, weil der Neil LaBute kommt ja eigentlich vom Theater, ist ein großer Dramatiker eigentlich, der Theaterstücke schreibt wie wenige andere, super smarte und scharfe geschliffene Dialoge und der sich auch immer in den Clash zwischen den Geschlechtern, in wahrscheinlich schon mit toxischer Männlichkeit beschäftigt hat, als wir diesen Begriff noch gar nicht geprägt hatten. Also alles, was sich so reibt, und es gibt so ein paar schöne Quotes. Eins hat, glaube ich, gesagt, dass es wohl keinen Autor gibt, der das Gemeine unter den Nettigkeiten so rausholt, wie Neil LaBute. Und diese beiden ersten Filme waren schon so richtige Supersensationen. Sundance, großen Erfolg gehabt. Und der hat dann eine Zeit lang sich leicht auch in das größere Hollywood-Kino reinbewegt, weil alle großen Schauspieler wussten eigentlich, mit dem arbeiten heißt, man hat grandiose Rollen und tolle Texte, die man spielen kann. Und inzwischen ist er wieder bei seinem Independent-Kino angekommen, was ihm, glaube ich, auch am meisten Spaß macht. Oder das habe ich aus unseren Gesprächen jetzt auch schon rausgehört, wo es auch die meiste Kontrolle gibt für den Filmemacher, der ein Autor und Regisseur ist, wo man so kleine quasi Kammerspiele inszenieren kann. Und der neueste ist ja tatsächlich sogar eine Weltpremiere dann bei uns, Murderous. Der wird hier als Weltpremiere in Oldenburg laufen. Da habe ich natürlich als Filmfestmacher sehr, sehr, sehr heftig gestaunt. Der war nämlich bei uns eingereicht. Und ich habe so gedacht, was? So ein großer Filmemacher reicht seinen neuen Film bei uns ein? Dann hat der Produzent gesagt, Thorsten, das wird eine Weltpremiere. Und dann habe ich gedacht, gut, dann müssen wir aber mehr machen. Der Neil will unbedingt kommen, denn das geht nicht, ohne eine Retro zu machen, weil das wirklich ein Filmemacher ist, den wir in Gänze vorstellen möchten und den man auch nochmal kennenlernen muss.
2: Auch da habt ihr euch was Besonderes überlegt, denn die Gala für diese Weltpremiere, die ja auch zugleich Gala für Tribute und Retro-Gast ist, die wird im Globe stattfinden. Das ist also auch ein neuer Spielort für euch.
1: Ja, das ist ja jetzt schon eine ganze Weile im Restaurationsprozess, Renovierung kann man gar nicht sagen. Das ist ja wirklich ein neu aufgebautes Kino, wie eine Zeitreise in die 50er Jahre, so ein großer alter Kinosaal auf dem Donnerschwergelände der Kaserne. Und die haben jetzt ihre erste offizielle Genehmigung, diesen Saal zu bespielen. Noch nicht in voller Pracht, bis zu 200 Menschen dürfen rein. Und das ist natürlich ein tolles Timing, dass wir da irgendwie auch zu Gast sein können und einen Film präsentieren, diesen Ort präsentieren können, der, glaube ich, wirklich was sehr Besonderes für Oldenburg wird.
2: Ich bin gespannt, was Neil LaBute selbst dazu erzählen wird. Der ist ja durchaus beredt in allem, was seine Kunst, aber auch was ihn selbst angeht. Er ist ja auch nochmal hier zu einer Masterclass. Also er wird selbst nochmal Rede und Antwort stehen, auch seine eigenen Konzepte nochmal vorbringen. Und du hast in diesem Zusammenhang auch die Kooperation mit dem Staatstheater nochmal ausgeweitet. Denn es wird nicht nur um seine Filme, sondern auch um seine Theaterarbeit gehen am Samstag des Festivals.
1: Genau, das ist eine ganz spannende Sache, die wir machen. Das hat er sogar auch mal vorgeschlagen in einem unserer frühen Gespräche, dass er Lust hätte, irgendwas zu machen, ob wir ihn brauchen für irgendwas, er könnte eine Lesung machen etc. Und ich habe das relativ früh mit dem Staatstheater mal so heimlich ausgetauscht, als wir wussten, dass wir ihn für eine Retro haben, mit dem Georg Heckel, und die wusste ja, dass die da irgendwie drauf reagieren müssen, weil er natürlich in der Theaterwelt schon durchaus auch ein Superstar ist. Und dann haben wir uns ein ganz tolles Format ausgedacht. Er macht eine szenische Lesung gemeinsam mit der Hauptdarstellerin aus seinem neuen Film, Gia Krovatin. Ich kann sie wahrscheinlich noch nicht richtig aussprechen. Die haben sich so zwei kurze Stücke ausgeguckt und das machen wir im Foyer vom Staatstheater. Der Rainer Ortmann, der Chefdramaturg, wird dann mit mir zusammen so ein bisschen so ein kleines Gespräch drumherum auch moderieren, also ein bisschen seine Karriere beleuchten und dann gibt's eine Lesung von zwei kurzen Stücken. American Solos nennt sich das in der Zusammenfassung und da ist Eintritt frei und das im Foyer gibt's ja diese kleine Bühne vom Staatstheater, da können sich so 100 interessierte Leute drum rumsetzen. Die Bar ist offen und ich glaube, das wird ein richtig cooles kleines Event. Die beiden, also Neil und Gia, die freuen sich da auch total drauf, denn diese Verbindung zwischen Theater und Film, ja, diesen Glücksfall haben wir ja jetzt ja auch hier mit uns, mit dem Filmfest, mit Oldenburg, dass wir viel mit dem Staatstheater machen, das ist ein wichtiger Ort für uns und wenn man da so Schnittmengen findet, ist das natürlich cool.
0: Thorsten Neumann über die Filme und die szenische Lesung mit dem Regisseur Neil LeBute im Programm des diesjährigen Internationalen Filmfest Oldenburg. Das Festival startet morgen Abend mit der Eröffnung im Staatstheater. Alle Infos zu den Filmen und Spielorten der 33. Internationalen Filmfests gibt's auch online unter filmfest-oldenburg.de. Und jetzt geht es weiter mit Just a Girl von No Doubt.

Opium ist die neue Single von Sophie Royer aus dem Album Before After. Die österreichisch-iranische Künstlerin landete nach ihrer Ausbildung zur Geigerin am Wiener Konservatorium in Kalifornien, wo sie unter anderem als DJ auflegte. Auf ihrem vierten Album beschäftigt sie sich mit der Frage, ob Konflikte zwischen Vergangenheit und Zukunft nicht eigentlich Kämpfe mit uns selbst sind. Der Songtext handelt von Sucht und den Dingen, von denen wir uns angezogen fühlen. Opium von Sophie Royer, jetzt hier.

Das war Opium von Sophie Royer, ausgekoppelt aus ihrem aktuellen Album Before After. Auf diesem Album nimmt sie vor allem sich selbst ins Visier ihrer Satire und Kritik. Ende Oktober ist sie noch einmal live in Hamburg zu hören.

0: Es ist halb und damit wieder Zeit für unsere Oldenburg 1 Lokalnachrichten. Live für Sie aus dem Studio von Lilly Hausam.
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3: Der Jugendhilfeausschuss tagt heute um 17 Uhr im Sitzungssaal der Alten Fleiber. Auf der Tagesordnung stehen unter anderem die Einwohnerfragestunde, ein Bericht zur Reduzierung der Gruppengrößen in Kitas und Kindergärten, die Auswertung des Ferienpasses sowie weitere Anfragen. Das 33. Internationale Filmfest startet heute in Oldenburg. Eröffnet wird es das erste Mal in seiner Geschichte mit einem Dokumentarfilm. Er heißt Strange Neighbors und behandelt die ungewöhnliche Nachbarschaft von Wildnis und Industrie einer Elbinsel. Die Regisseurin Mie Steinbach wird zu diesem Anlass in Oldenburg zu Gast sein und ihren Film vorstellen. Der Film beginnt um 18:30 Uhr im Staatstheater Oldenburg. Heute veranstaltet das Klima-Pop-Up einen Infovortrag zum Thema Wärmeversorgung in der Nachbarschaft. Der Energieberater Ulrich Schachtschneider von der Verbraucherzentrale Niedersachsen stellt innovative Versorgungskonzepte vor. Dabei geht es unter anderem darum, wie Nachbarschaften gemeinsam heizen können. Das Klima-Pop-Up ist eine zweiwöchige Aktion zu dem Thema Klimaschutz und Nachhaltigkeit. Los geht es um 18 Uhr im Fachdienst Klimaschutz in der Industriestraße.
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0: Derzeit ist es regnerisch bei um die 18 Grad. Gegen Abend kann es dann so weitergehen. Jetzt am Nachmittag und abends soll es regnerisch bleiben. Heute Nacht wechselnd bewölkt bei Temperaturen um die 12 Grad. Morgen tagsüber meist bewölkt, immer wieder Regenschauer möglich bei maximal ebenfalls 18 Grad.
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0: Auf den Fernstraßen ist nichts los, wir schauen also ins Oldenburger Stadtgebiet. Die Straße am Festungsgraben ist zwischen den Hausnummern 36 und 50 gesperrt. Die Peterstraße ist auf Höhe der Hausnummer 41 gesperrt. Dauerbaustellen haben wir aktuell 4 Stück, einmal an der Alexanderstraße, an der Tirpitzstraße und an der Ziegelhofstraße und an der Twebeker Tredde. Kommen Sie gut und sicher durch den Verkehr.

Seit gestern sind Anmeldungen für das neue Inforum-Programm möglich. Im Fokus steht dieses Mal Wohnen im Alter. Mit passenden Veranstaltungen wie Besichtigungen, Workshops, Ausflügen oder einem Podiumsgespräch ist für jeden etwas dabei. Das vielfältige Programm startet im Oktober und geht bis März nächsten Jahres. Anmeldungen sind telefonisch wie auch im Internet auf der Webseite des Inforums seit gestern möglich. Und jetzt kommt Endgame von Taylor Swift.

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1: Das Stadtmuseum Oldenburg lädt heute zu einer Radtour ein. Der Stadtführer Reinhard Höwe erklärt den Teilnehmenden, welche Erfahrungen, welche Rollen Tide und Klima sowie Technik für die Stadt spielen. Die Tour ist für rund 5 Kilometer geplant, perfekt, um den Kopf mal ein bisschen frei zu bekommen. Tickets können Sie über Ticket2Go oder bei der Touristinformation am Lappern bekommen. Los geht's um 17 Uhr. Treffen ist am Hafekran am Stau. Heute lädt das Stadtmuseum Oldenburg zu einem Gespräch über den heutigen Umgang mit historischen Sammlungen in Bezug auf die NS-Ideologie ein. Franziska Bögdold-Gude und Kunsthistorikerin Wiebke Trunk sprechen über die Geschichte im Kontext kunsthistorischer Bedeutung und regionaler Identität. Die Veranstaltung findet um 18.30 Uhr im Foyer statt und wird in deutscher Gebärdensprache gedolmetscht. Der Journalist und Historiker Andreas Wojak hält heute in der Landesbibliothek einen spannenden Vortrag. Dabei beleuchtet er die Rolle des bekannten niederdeutschen Autors Hein Brenedik im Nationalsozialismus und geht in diesem Zusammenhang auf seine Texte ein. Der Vortrag beginnt um 19 Uhr in der Landesbibliothek. Das war's von mir und der Mixtur. Weiter geht es mit Lilly Hausam und unserem Nachmittagsprogramm.

0: um 15 Uhr mit Tarek Yusbashi. EU-Kommissionschefin von der Leyen will ein europaweites Social-Media-Verbot für Kinder. In einer Grundsatzrede vor dem Europaparlament kündigte sie Beschränkungen je nach Alter an. Einzelheiten von Katrin Schmidt aus Straßburg.
1: Ihre Vorstellung ist, kein Social-Media unter 13, kein eigener Account unter 15, also wirklich nur ganz minimaler Zugang im Beisein von Eltern, anderen Erziehungsberechtigten. Und auch dann, das ist wichtig, ab 15 ist nicht alles erlaubt, sondern dann sind die Plattformen in der Pflicht nachzuweisen, dass sie sicher sind, dass sie kein Addictive Design voreingestellt haben, sozusagen, dass Fotos nicht für KI-Kontexte verwendet werden, all solche Dinge. Dazu muss man immer sagen, das wird ja auch gefragt, müssen da alle mitmachen? Die Staaten haben alle eigene Vorstellungen. Nein.

0: Merz begrüße die Unterstützung der Regierungschefs der Länder. Die Ministerpräsidenten hatten davor gewarnt, die Debatte über einen möglichen Kanzlersturz fortzuführen und stattdessen für eine stabile und handlungsfähige Bundesregierung geworben. Dazu eine Einschätzung unseres Berlin-Korrespondenten Matthias Deiß.
1: Nun, es hatte in den letzten Tagen ja viel politische Diskussion über die Zukunft von Friedrich Merz gegeben, aber eben wenig gewichtige Stimmen aus der CDU, die sich eben ohne Wenn und Aber hinter ihm versammeln und ihn stützen. Das konnte in der Öffentlichkeit nur den Eindruck entstehen lassen, dass Friedrich Merz zunehmend isoliert ist und auch im Amt gefährdet. Diesem Eindruck will die CDU-Spitze nun entgegentreten. Auf der anderen Seite fällt auch auf, dass diese Erklärung durchaus Interpretationsspielraum lässt. So betont sie einerseits, Deutschland brauche jetzt eine stabile Bundesregierung. Auf der anderen Seite aber fällt der Name Friedrich Merz selbst kein einziges Mal. Er taucht in dieser Erklärung gar nicht auf.
0: Die Bundesregierung will wegen der anhaltend hohen Preise für Benzin und Diesel die Autofahrer entlasten. Aktuell diskutieren Union und SPD, welche Schritte sie dazu unternehmen wollen. Unser Hauptstadtkorrespondent Jan Zimmermann fasst den Stand zusammen.
2: In der Union werden Steuersenkungen favorisiert, um die Spritpreise zu drücken. Fraktionschef Frei sprach sich dafür aus, die Mehrwertsteuer zu senken von 19% auf 7%. Bundeswirtschaftsministerin Reiche von der CDU kann sich auch Direktzahlungen an Menschen vorstellen, die wenig Geld verdienen und besonders unter den hohen Preisen für Benzin und Diesel leiden. Die SPD hatte bisher andere Vorschläge gemacht. Sie setzt sich für eine Preisobergrenze, einen sogenannten Preisdeckel und eine Übergewinnsteuer ein. Beide Vorschläge würden den Staat kein Geld kosten und seien schnell umsetzbar, sagen die Sozialdemokraten.
0: Seit Jahrzehnten plant die Deutsche Bahn einen Ausbau oder Neubau der Bahntrasse Hamburg-Hannover. Jetzt haben sich Verkehrspolitiker von Union und SPD auf einen gemeinsamen Antrag geeinigt, der den Bau einer neuen Schienenstrecke zwischen Hamburg und Celle vorsieht. Aus Lüneburg, Marlene Leinkauf.
3: In der Region, durch die die Strecke führt, kommt das nicht gut an. In Soltau und Bergen sollen ja Regionalbahnhöfe geschaffen werden. Laut Bürgermeisterin ist in Bergen aber schlicht kein Geld dafür da. Enttäuschung gibt es auch im Landkreis Harburg. Landrat Rainer Rempe sieht in der Beschlussvorlage keine spürbare Verbesserungen für die Region. Aber es gibt auch positive Stimmen. Für Kai Rabe von Kühlewein vom Verkehrsclub Deutschland geht die Vorlage sogar über die Forderungen hinaus, gerade was die regionalen Punkte wie mehr Lärmschutz und neue Bahnhöfe angehe.
0: In Schleswig-Holstein können die Kommunen künftig selbstständig Alkoholverbotszonen einrichten. Der Landtag verabschiedete eine entsprechende Gesetzesnovelle. Möglich sind solche Zonen demnach überall dort, wo es infolge von Alkoholkonsum regelmäßig zu Straftaten oder Ordnungswidrigkeiten kommt. Laut Innenministerin Finke von der CDU geht es darum, die öffentliche Sicherheit zu stärken. Das waren die Nachrichten.
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6: Das Wetter im Nordwesten.
7: Derzeit ist es immer wieder abwechselnd regnerisch und grau hier bei uns in Oldenburg bei 17 Grad. Im Verlauf des Nachmittags geht es auch leider so weiter und es sind auch leichte Gewitter zu hören. Doch je später es wird, desto trockener wird es. In der Nacht bleibt es dann wechselnd bewölkt und die Temperaturen sinken auf 12 Grad. Morgen tagsüber bleibt es auch meist bewölkt. Es sind immer wieder Regenschauer möglich. Das Ganze dann bei maximal 18 Grad.
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7: Die Fernstraßen rund um Oldenburg sind frei, deshalb schauen wir direkt in unser Stadtgebiet. Dort ist die Straße am Festungsgraben zwischen den Hausnummern 36 und 50 gesperrt. Außerdem ist die Peterstraße auf Höhe der Hausnummer 41 gesperrt. Und natürlich haben wir auch noch unsere Dauerbaustellen, die befinden sich in der Alexanderstraße, in der Tirpitzstraße, in der Ziegelhofstraße und in der Trevecker Tredde. Das war's auch schon mit dem Verkehr, kommen Sie gut und sicher an Ihr Ziel hier mit Oldenburg 1. Wir starten in den Nachmittag, während den nächsten drei Stunden ist für Sie im Studio Lilly Hauser.

0: Mala Kadour ist 8 Jahre alt, als sie ihr Heimatland Syrien verlassen muss. Ihre Flucht aus Syrien war lang und beschwerlich, aber alles ist besser als Krieg. Mit 14 hat sie ihre Geschichte aufgeschrieben. Zwischen hin und her gewann den Jugendkulturpreis ebenso wie den Integrationspreis der Stadt Oldenburg. Nun kommt es wieder auf die Bühne des Staatstheaters. Uli Bernstorff berichtet.
1: Also ich packte diesen Rucksack hier mit ein. Er war mein ganzer Schatz. Den habe ich die ganze Zeit mit mir getragen. Da sind die Erinnerungsgeschenke drin von meinen liebsten Menschen.
2: Wenn eine Schauspielerin sagt, das ist genau das Theater, was ich spielen will, spricht alles dafür, dass die Inszenierung gelungen ist. Das ist beim Stück Zwischen hin und her der Fall. Malak ist 8, als ihre Eltern gezwungen sind, mit der Familie zu fliehen. Vor dem Krieg und den Bombenangriffen, die begannen, als sie 4 war. Und vor den Repressionen, die der Familie durch das Assad-Regime drohen. Gemeinsam mit ihren Eltern und Geschwistern erlebt sie aus ihrer jungen Perspektive die Flucht über das Mittelmeer und die Balkanroute mit all der erschreckenden Härte und den kleinen schönen Momenten, die sie als Kind darin findet. Diese verschiedenen Perspektiven werden auf der Bühne von 3 Schauspielerinnen verkörpert. Paulina Hopratschk, Veronique Kubar und auch Malak Kadour selbst zeigen dabei große Spielfreude.
3: Ich wusste schon von Anfang an, ich wollte mit dabei sein. Ich habe schon das Buch und die ganzen Lesungen, die ich hatte, als eine Art Therapie für mich selber geführt. Und das Theater war für mich der nächste Schritt, um wirklich alles, was passiert ist, gegenüberzustellen und nochmal alles zu verarbeiten. Und das konnte ich diesmal auch nicht, musste ich auch nicht alleine machen, sondern ich hatte Schauspielerin und ja, alle anderen in meinem Team als Freunde da, die mich dabei unterstützt haben, die mit mir viel geredet haben und wir genau aussuchen konnten, also ich genau aussuchen konnte, was ich ja überhaupt erzählen möchte und wie ich damit umgehe. Und das war wirklich schön.
2: Das Bühnenbild ist schlicht gehalten. Videos aus Malaks Kindheit kommen zum Einsatz, ebenso wie Beschreibungen des Krieges in arabischer Sprache, die als deutsche Übersetzung auf der Leinwand erscheinen. Das ist keine leichte Kost und macht den arabischen Muttersprachlern im Publikum sichtlich zu schaffen. Doch es gibt auch andere Momente. Für Gänsehaut sorgt es, wenn Veronique Kubar ein arabisches Kinderlied singt.

0: Für die abwechslungsreiche Darbietung hat Regisseurin Pia Epping sich einiges einfallen lassen.
1: Da sind sehr kindliche Perspektiven drin. Gleichzeitig ist sie jetzt 18, das heißt, sie blickt auch jetzt noch mal drauf. Das heißt, auch diese Perspektive ist da drin enthalten. Dann haben wir die Perspektive der Eltern. Und genau, das heißt, da sind irgendwie, vereinen sich sehr viele verschiedene Perspektiven. Und genau, es war uns auch wichtig, dass es nicht nur schwer ist die ganze Zeit, sondern dass es auch leichte Momente hat, weil diese Flucht auch leichte Momente hatte.
0: Mal rasantes Tempo, mal eindringliche Ruhe, viele Fragen und am Ende auch Antworten. Malak Kadur nimmt uns mit auf ihre Flucht, die für sie als Kind eigentlich als Reise beginnt. Dass die Geschichte dann in Oldenburg gut endet, entlässt das Publikum erleichtert in den Abend.
2: Zwischen hin und her im Spielraum des Oldenburgischen Staatstheaters. Die Aufführungstermine sind in dieser Woche heute Abend und am morgigen Donnerstag um 18 Uhr.

0: Das war Rihanna mit Don't Stop the Music, doch wir müssen die Musik leider einmal stoppen, denn es ist 15:30 und somit Zeit für unsere Oldenburg 1 Lokalnachrichten. Die kommen nun live aus dem Studio von Merle Riepe.
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2: Der Jugendhilfeausschuss tagt heute um 17 Uhr im Sitzungssaal der alten Flywa. Auf der Tagesordnung stehen unter anderem die Einwohnerfragestunde, ein Bericht zur Reduzierung der Gruppengröße in Kitas und Kindergärten, die Auswertung des Ferienpasses sowie weitere Anfragen. Das 33. Internationale Filmfest startet heute in Oldenburg. Eröffnet wird das erste Mal in seiner Geschichte mit einem Dokumentarfilm. Er heißt Strange Neighbors und behandelt die ungewöhnliche Nachbarschaft von Wildnis und Industrie einer Elbinsel. Die Regisseurin Mie Steinbach wird zu diesem Anlass in Oldenburg zu Gast sein und ihren Film vorstellen. Der Film beginnt um 18.30 Uhr im Staatstheater. Heute veranstaltet das Klima-Pop-Up einen Infovortrag zum Thema Wärmeversorgung in der Nachbarschaft. Der Energieberater Ulrich Schachtschneider von der Verbraucherzentrale Niedersachsen stellt innovative Versorgungskonzepte vor. Dabei geht es unter anderem darum, wie Nachbarschaften gemeinsam heizen können. Das Klima-Pop-Up ist eine zweiwöchige Aktion zu den Themen Klimaschutz und Nachhaltigkeit. Los geht es um 18 Uhr im Fachdienst Klimaschutz der Industriestraße.
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0: Derzeit ist es etwas bewölkt hier bei uns in Oldenburg bei 17 Grad, aber ich kann den blauen Himmel schon wieder sehen. Im Verlauf des Nachmittags soll es abwechselnd bewölkt und sonnig weitergehen. Das Ganze dann bei weiterhin 17 Grad bis hin zum Abend. Dort bleibt es wechselnd bewölkt und in der Nacht sinken die Temperaturen dann auf 12 Grad herab. Morgen soll es den Tag über meist bewölkt bleiben. Immer wieder Regenschauer sind möglich, das Ganze dann bei maximal 18 Grad.
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0: Vorsicht auf der A28 Bremen Richtung Oldenburg. Dort ist zwischen Gandakesee West und Hude Gefahr durch Reifenteile auf der Fahrbahn. Fahren Sie hier also bitte besonders vorsichtig. Dann schauen wir weiter in unser Stadtgebiet. Dort ist die Straße am Festungsgraben zwischen Hausnummer 36 bis 50 gesperrt. Und außerdem ist die Peterstraße auf Höhe der Hausnummer 41 gesperrt. Dann haben wir natürlich noch unsere Dauerbaustellen. Gerade sind es 4 Stück und zwar in der Alexanderstraße, in der Tierpitzstraße, in der Ziegelhofstraße und in der Twelbeker Tredde. Das war's auch schon mit dem Verkehr. Kommen Sie gut und sicher an Ihr Ziel hier mit Ihrem Lokalsender Oldenburg 1.

Sunshine ist das fünfte Album der britischen Electronic-Sauerband Jungle und unser Album der Woche. Hinter Jungle stecken die Kindheitsfreunde Josh Lloyd Watson und Tom McFarlane sowie die Sängerin Lydia Kitto. Sunshine ist nun das erste Album, auf dem Kitto als offizielles Mitglied von Jungle aufgeführt wird. Ihre Stimme steht dabei, wie schon auf dem Vorgängeralbum, im Zentrum. 3 Jahre nach ihrem letzten Album folgt die Band damit konsequent ihrem musikalischen Weg. Warmer Soul, geschmeidiger Disco-Funk und R&B treffen auf große Hooks und eine gewohnt detailverliebte Produktion. Diesmal allerdings mit deutlich weniger Reibungsfläche und einer reduzierten Anzahl an Feature-Gästen. Die Songs bleiben dennoch eingängig und tanzbar. Auf den insgesamt 11 Tracks übernimmt Kitto einen Großteil der Lead-Vocals, während gemeinsame Harmonien des Trios weiterhin den unverwechselbaren Retro-Sound prägen. Für die Band hat der Albumtitel Sunshine übrigens nichts mit dem Wetter oder der Jahreszeit zu tun. Für die Band ist Sunshine ein Gefühl oder ein Ort, den man im Kopf mit sich herumträgt. Etwas, das man sich vorstellt, wenn man auf bessere Tage blickt. Und so ist es wenig überraschend, dass sich die Musik auf Sunshine textlich vor allem um Verbundenheit, Hoffnung und Akzeptanz dreht. Mit Sunshine veröffentlichen Jungle zusätzlich wieder Musikvideos vom Tanzchoreografen Will West. Dieser inszeniert mit einem festen Tanzensemble theatrale Performances zur Musik der Band. Hören wir nun einmal in einen Song von Jungle hinein. Hier sind sie mit Move Like You Do.

Das war die Band Jungle mit Move Like You Do von unserem Album der Woche, Sunshine. Die Oldenburg 1 Musikredaktion meint, Jungle bleiben sich treu und veröffentlichen mit Sunshine erneut ein Album zwischen Disco, Soul und Hip-Hop. Jungle touren mit Sunshine auch in Deutschland. Hier lässt sich das Trio von bis zu 5 MusikerInnen an Instrumenten oder im Gesang unterstützen. Im November spielen Jungle unter anderem in Hamburg, Berlin und München. Das Album Sunshine von Jungle ist am 14. August bei Cayola Records erschienen.

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0: Folge.
1: Veranstaltungstipps. Das Stadtmuseum Oldenburg lädt heute zu einer Radtour ein. Der Stadtführer Reinhard Höwel erklärt den Teilnehmenden, welche Erfahrungen, welche Rolle Tide und Klima sowie Technik für die Stadt spielen. Die Tour ist für rund 5 Kilometer geplant, perfekt, um den Kopf einmal ein bisschen frei zu bekommen. Tickets können Sie über Ticket2Go oder bei der Touristeninformation am Lappan bekommen. Los geht's um 17 Uhr, Treffen ist am Hafenkran am Stau. Im Kinoladen läuft heute die Filmkomödie Alemannia Willkommen in Deutschland von Regisseurin Yasmin Chamdereli. Die Hauptfigur Hüseyin ist vor fast einem halben Jahrhundert als Gastarbeiter nach Deutschland gekommen. Der Film begleitet ihn und seine türkischstämmige Familie auf einer turbulenten Reise voller Identitätsfragen, überraschender Wendungen und familiären Zusammenhalt. Der Film startet um 19:30 im Kinoladen. Der Journalist und Historiker Andreas Wojak hält heute in der Landesbibliothek einen spannenden Vortrag. Dabei beleuchtet er die Rolle des bekannten niederdeutschen Autors Hein Brendendick im Nationalsozialismus und geht in diesem Zusammenhang auf seine Texte ein. Der Vortrag beginnt um 19 Uhr in der Landesbibliothek.

0: um 16 Uhr mit Tarek Yusbashi. Mit einem Bündel von Maßnahmen will die Bundesregierung gegen den organisierten Betrug bei Sozialleistungen vorgehen. Im Mittelpunkt des Plans steht der Leistungsmissbrauch im Zusammenhang mit der Zuwanderung aus EU-Staaten. Aus der NDR-Nachrichtenredaktion Peter Behrendt.
1: Die Regierung nimmt unter anderem sogenannte Schrottimmobilien ins Visier. Dabei geht es um heruntergekommene Wohnungen, die trotz ihres schlechten Zustands zu hohen Mieten an Sozialleistungsbezieher aus EU-Ländern, wie beispielsweise Bulgarien, vermietet werden. In diesen Fällen organisieren Kriminelle Einreise, Unterkunft und Jobs und beantragen Sozialleistungen und kassieren schließlich einen Großteil des Geldes. Die Bundesregierung will nun schärfer gegen diese Machenschaften und auch gegen Schwarzarbeit vorgehen. So soll beispielsweise durch mehr Datenabgleich zwischen den Behörden besser als bisher erkannt werden können, wer unberechtigt Leistungen bezieht. Ausbeutung und Sozialmissbrauch werde nicht toleriert, so Bundesarbeitsministerin Baas von der SPD. Der Aktionsplan soll noch in diesem Monat durchs Kabinett gehen und Ende des Jahres greifen.
0: Die Bundesregierung hat außerdem einen 10-Punkte-Plan für mehr Schutz gegen islamistischen Terror vorgestellt. Innenminister Dobrindt und Justizministerin Hubig wollen Strafmaße verschärfen. Vorgesehen ist zum Beispiel eine Mindestfreiheitsstrafe von einem Jahr für Angriffe

0: Ministerpräsidenten bereit und deswegen war uns wichtig, dass wir dieses starke Signal auch gemeinsam aussenden.
1: Schleswig-Holsteins Ministerpräsident Günther von der CDU. Die Europäische Union will ihre Partnerschaft mit Kanada vertiefen. Die Zusammenarbeit in den Bereichen Energie, kritische Mineralien und künstliche Intelligenz soll ausgebaut werden. Das kündigte EU-Kommissionspräsidentin von der Leyen im Europaparlament an. Aus Brüssel Jean-Marie Magro.
2: In Anwesenheit von Premierminister Mark Carney sagte die Kommissionspräsidentin, dass Kanada das erste assoziierte Mitglied der EU werden könnte. Allerdings ist noch unklar, wie eine solche Mitgliedschaft aussehen soll. Von der Leyen kündigte außerdem einen Vorschlag für einen schrittweisen Schutz von Kindern und Jugendlichen im Netz an. Demnach sollen Kinder unter 13 Jahren keine Social-Media-Plattformen nutzen dürfen. Im Alter von 13 bis 15 Jahren sollen auf Instagram, Snapchat, TikTok und Co. nur altersangepasste Accounts mit einer Zeitbeschränkung von einer Stunde pro Tag erlaubt sein, die von den Eltern eingerichtet und überwacht werden. Der Vorschlag muss mit dem EU-Parlament und den Mitgliedstaaten noch abgestimmt werden.
1: Im Streit über die neue Bahnstrecke zwischen Hamburg und Hannover steht eine Entscheidung bevor. Die zuständigen Verkehrspolitiker von Union und SPD im Bundestag haben sich dafür ausgesprochen, zumindest die Trasse entlang der A7 zwischen Hamburg und Celle neu zu bauen, statt auszubauen. Laut Beschlussvorlage würde dadurch die Fahrzeit zwischen Hamburg und Hannover um 18 Minuten verringert. In der betroffenen Region in Niedersachsen wird ein Neubau kritisch gesehen. Ministerpräsident Lies will lieber die bestehende Strecke ausbauen. Nächste Woche sollen erst der Verkehrsausschuss und dann der Bundestag über die Beschlussvorlage beraten. In Schleswig-Holstein können die Kommunen künftig selbstständig Alkoholverbotszonen einrichten. Der Landtag verabschiedete eine entsprechende Gesetzesnovelle. Möglich sind solche Zonen demnach überall dort, wo es infolge von Alkoholkonsum regelmäßig zu Straftaten oder Ordnungswidrigkeiten kommt. Laut Innenministerin Finke von der CDU geht es darum, die öffentliche Sicherheit zu stärken. Das waren die Nachrichten.
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5: Das Wetter im Nordwesten.
6: Derzeit ist es abwechselnd bewölkt und sonnig hier bei uns in Oldenburg bei nur noch 16 Grad. Im Verlauf des Nachmittags soll es ebenso weitergehen, abwechselnd bewölkt und sonnig. In der Nacht bleibt es dann ebenfalls wechselnd bewölkt und der klare Sternenhimmel lässt sich aber auch mal blicken und die Temperaturen sinken hier auf 12 Grad herab. Morgen soll es tagsüber meist bewölkt bleiben und es sind auch immer wieder Regenschauer möglich. Das Ganze bei 18 Grad.
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6: Die Fernstraßen rund um Oldenburg sind frei, deshalb schauen wir direkt in unser Stadtgebiet. Dort ist die Straße am Festungsgraben zwischen der Hausnummer 36 bis 50 gesperrt. Außerdem ist die Peterstraße auf Höhe der Hausnummer 41 gesperrt. Dann haben wir natürlich noch unsere Dauerbaustellen, die befinden sich in der Alexanderstraße, der Tirpitzstraße, in der Ziegelhofstraße und in der Twilbeker Tredde. Das war's auch schon mit dem Verkehr, kommen Sie gut und sicher an Ihr Ziel mit Oldenburg 1. Hier geht es weiter mit dem Nachmittag, für Sie ist weiterhin im Studio Lilly Hausam.

Das war Blackberry von Rin und nun ist es aber Zeit für brandneue Musik und für unseren Song des Tages. Der kommt heute von Sophie Royer. Die österreichisch-iranische Künstlerin landete nach ihrer Ausbildung zur Geigerin am Wiener Konservatorium in Kalifornien, wo sie unter anderem als DJ auflegte. Opium, unser Song des Tages, ist die neueste Single von Sophie und eine Auskopplung aus ihrem Album Before After. In diesem Album beschäftigt sich Sophie mit der Frage, ob Konflikte zwischen Vergangenheit und Zukunft nicht eigentlich Kämpfe mit uns selbst sind. Der Song Opium explizit beschäftigt sich mit Sucht und den Dingen, von denen wir uns angezogen fühlen. Hier ist Sophie Royer mit unserem Song des Tages, Opium.

Das war Sophie Royer mit unserem Song des Tages Opium. Er ist eine Singleauskopplung aus ihrem Album Before After, welches am 4. September erschienen ist. Auf diesem Album nimmt sie vor allem sich selbst ins Visier ihrer Satire und Kritik. Mit ihrer neuen Musik tourt die österreichisch-iranische Künstlerin unter anderem auch durch Deutschland und ist im Oktober in München, Berlin und Hamburg zu sehen.

0: Es ist 16:30 und somit Zeit für unsere Oldenburg 1 Lokalnachrichten. Die kommen nun live aus dem Studio von Merle Riepe.
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3: Der Jugendhilfeausschuss tagt heute um 17 Uhr im Sitzungssaal der alten Flywar. Auf der Tagesordnung stehen unter anderem die Einwohnerfragestunde, ein Bericht zur Reduzierung der Gruppengrößen in Kitas und Kindergärten, die Auswertung des Ferienpasses sowie weitere Anfragen. Das 33. Internationale Filmfest startet heute in Oldenburg. Eröffnet wird es das erste Mal in seiner Geschichte mit einem Dokumentarfilm. Er heißt Strange Neighbors und behandelt die ungewöhnliche Nachbarschaft von Wildnis und Industrie einer Elbinsel. Die Regisseurin Mie Steinbach wird zu diesem Anlass in Oldenburg zu Gast sein und ihren Film vorstellen. Der Film beginnt um 18.30 Uhr im Oldenburgischen Staatstheater. Heute veranstaltet das Klima-Pop-Up einen Infovortrag zum Thema Wärmeversorgung in der Nachbarschaft. Der Energieberater Ulrich Schachtschneider von der Verbraucherzentrale Niedersachsen stellt innovative Versorgungskonzepte vor. Dabei geht es unter anderem darum, wie Nachbarschaften gemeinsam heizen können. Das Klima-Pop-Up ist eine zweiwöchige Aktion zum Klimaschutz und Nachhaltigkeit. Los geht es um 18 Uhr im Fachdienst Klimaschutz in der Industriestraße.
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0: Derzeit ist es bewölkt hier bei uns in Oldenburg bei 16 Grad. Im Verlauf des Nachmittags bleibt es abwechselnd bewölkt und sonnig. Auch in der Nacht sind die Wolken am Himmel zu sehen und die Temperaturen sinken auf um die 12 Grad herab. Morgen bleibt es tagsüber meist auch bewölkt. Gegen die Mittagsstunden kann es dann auch mal zu Regenschauern kommen. Das Ganze dann bei maximal 18 Grad.
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0: Die Fernstraßen rund um Oldenburg sind frei, deshalb schauen wir direkt in unser Stadtgebiet. Dort ist die Straße am Festungsgraben zwischen der Hausnummer 36 bis 50 gesperrt. Außerdem ist die Peterstraße auf Höhe der Hausnummer 41 gesperrt. Dann haben wir natürlich noch unsere Dauerbaustellen, und zwar 4 Stück. Die befinden sich in der Alexanderstraße, der Tirpitzstraße, in der Ziegelhofstraße und in der Twebeker Tredde. Das war's auch schon mit dem Verkehr. Kommen Sie gut und sicher an Ihr Ziel, hier mit Oldenburg 1.

0: Heute beginnt das 33. Internationale Filmfest Oldenburg und wie in jedem Jahr werden wir hier im Radio täglich Infos, Filmtipps und Hintergründe zum Festival für Sie bringen. Eröffnet wird das Festival mit einem sehr ungewöhnlichen Film. Oliver Schäfer hat sich darüber mit Festivalleiter Thorsten Neumann unterhalten.
1: Für den Auftakt des Festivals, der Eröffnungsfilm des Oldenburger Filmfest, ist ja berühmt-berüchtigt. Du hast da ja schon alle möglichen Sachen präsentiert. Teilweise waren es auch Left-Field-Geschichten, das waren manchmal Komödien, deutsche Komödien, die den einen oder anderen Star rangelockt haben. Dann auch wieder Sachen wie Oh Boy, mit denen keiner gerechnet hat, die dann später richtig groß durchgeschlagen sind in den Kinos. Manchmal auch Dinge, die dann wirklich nur in Oldenburg gelaufen sind. Aber ich glaube, so weit draußen, was so eine andere Art von Kino angeht, wie in diesem Jahr, war der Eröffnungsfilm schon lange nicht mehr, weil du hast dir wirklich etwas sehr Besonderes, auch für das, wenn man so sich das Programm des Filmfests vor Augen führt, für den Eröffnungsabend vorgenommen. Das ist nämlich ein Film, der heißt Strange Neighbors. Und da werden gar nicht so viele Darsteller und Darstellerinnen von kommen können, denn das ist ein Film, der sich als Dokumentarfilm vor allen Dingen mit der Tierwelt, mit der Natur, aber auch mit der Gestaltung des Menschen dieser Natur befasst. Sehr ungewöhnlich für einen Eröffnungsfilm oder überhaupt ein sehr ungewöhnlicher Film.
2: Ja, das kann ich genauso unterschreiben. Wir haben das auch schon gesagt, als wir es vermeldet haben. Das ist tatsächlich beim 33. Filmfestival jetzt das erste Mal, dass ein Dokumentarfilm das Festival eröffnet. Das haben wir jetzt auch zuletzt ja bei größeren Festivals ab und zu mal gesehen, dass Dokumentarfilme irgendwie weit nach vorne getragen werden. Dieses hier ist allerdings ein Film, wo ich Schwierigkeiten habe, das Wort Dokumentarfilm in den Mund zu nehmen, ehrlich gesagt, weil ich glaube, das ist irgendwas anderes zwischen Erzählkino und Dokumentarfilm, denn der Film erlaubt uns Zuschauern, die Geschichte selber zu entschlüsseln, zu sehen, zu verstehen, zu fühlen. Und es gibt keinen Voice-Over, der uns was erklärt. Und das finde ich ja immer das Wichtigste am Kino, dass wir Menschen, wir Zuschauer, wir Filmliebhaber nicht für blöd gehalten werden. Und das tun leider relativ viele Filme, die, wir wissen das aus den Netflix-Geschichten, die jetzt kursieren, die sozusagen von ihren Development Departments aufgetragen kriegen, alle 5 Minuten nochmal die wichtigsten Punkte der Geschichte zu wiederholen und alles nochmal 5-mal zu servieren und zu erklären, bis hin dazu, was der Held gerade fühlt, weil die davon ausgehen, dass Filme gar nicht mehr ganz am Stück geguckt werden. Und dieser Film ist so ganz das Gegenteil. Und wenn man sich darauf einlässt, muss ich gestehen, schon lange nicht mehr so was Beeindruckendes gesehen, was unheimlich faszinierend zu einer großen Geschichte zusammenkommt. Also eigentlich viel mehr als ein Dokumentarfilm im klassischen Sinne.
1: Das ist ja nicht nur ein Dokumentarfilm, sondern obendrauf ist es auch noch ein Debütfilm. Das kommt ja noch dazu. Mie Steinbach hat den gedreht und es geht um Schwarztonnensand. Das ist für diejenigen, die das nicht wissen, ich wusste das vorher auch nicht, das ist eine Insel in der Nähe von Hamburg, die was damit zu tun hat, dass dort in Hamburg der Hafen ausgebaut worden ist und diese Insel ist irgendwann mal entstanden. Also es war gar kein natürlicher Prozess. Was ist das Besondere an Schwarztonnensand und warum hat Mie Steinbach dort diesen Film gedreht?
2: Also diese Geschichte um diese Insel ist schon so absurd und was daraus geworden ist, dass es natürlich in dem Kurzpitch schon eine faszinierende Geschichte ist. Das war Ende der 60er Jahre, wurde die Elbmündung ausgebaggert, um immer größere riesige Containerschiffe bis in den Hamburger Hafen durchzubringen. Der globale Handel ist halt alles, was zählt sozusagen im Kapitalismus. Und da wurde aus dem Schotter der Elbvertiefung eine Insel aufgehäuft. Also die ist sozusagen aus dem Schotter von dem Wahnsinn des globalen Handels, des Kapitalismus oder wie man es nennen will, der Industrialisierung entstanden. Und da hat sich über die Jahre ein Kleinod an Natur ausgebildet, so quasi von Null, von Müll, von einer Schotterhalde auf ein Kleinod an Natur. Und es gibt wahrscheinlich nirgends so ein nahes Beieinander von so Schwerindustrie und großem Lebensadern des globalen Handels zu unberührter Natur wie dort. Und die Mie Steinbach hat sich über 3 Jahre immer wieder auf diese Insel fahren lassen. Das ist ein Naturschutzgebiet inzwischen und das ist auch toll so. Die ist 500 Meter breit oder 300 Meter breit und 2,5 Kilometer lang. Und da hat sich unheimlich viel Leben ausgebildet und das hat sie beobachtet und immer vor diesem Backdrop der Schwerindustrie, der Industrialisierung, der Entmenschlichung des unserer Zivilisation sozusagen. Das ist ein irre spannendes Projekt, was sie da gemacht hat. Und das ist nur durch Montage und Musik und Bilder erzählt sie eine Geschichte, die uns hoffentlich dann am Mittwoch ziemlich berührt. Also mich hat es ziemlich umgehauen, muss ich gestehen. Ich habe lange nicht mehr so einen intensiven Film gesehen. Grandiose Bilder, die ist eine Kamerafrau. Die hat ein paar Bilder gedreht, wo ich so an Stanley Kubrick gedacht habe, an Barry Lyndon und so weiter. Also so wirklich, wirklich sehr besondere Momente geschaffen.
0: Thorsten Neumann über den Eröffnungsfilm Strange Neighbors. Das Festival startet heute Abend mit der Weltpremiere dieses Filmes im Staatstheater. Alle Infos zu den Filmen und Spielorten des 33. Internationalen Filmfests gibt es auch online unter www.filmfest-oldenburg.de.

Veranstaltungstipps. Das Stadtmuseum lädt heute zu einer Radtour ein. Der Stadtführer Rhein-Hövel erklärt den Teilnehmenden, welche Erfahrungen, welche Rolle Klima sowie Technik für die Stadt spielen. Die Tour ist für rund 5 Kilometer geplant, perfekt, um den Kopf einmal ein bisschen frei zu bekommen. Tickets können Sie über Ticket2Go oder bei der Touristeninformation am Lappan bekommen. Los geht es um 17 Uhr. Treffen ist am Hafenkran am Stau. Im Kinoladen läuft heute die Filmkomödie Alemannia Willkommen in Deutschland von Regisseurin Yasemin Chamadereli. Die Hauptfigur Hüseyin ist vor fast einem halben Jahrhundert als Gastarbeiter nach Deutschland gekommen. Der Film begleitet ihn und seine türkischstämmige Familie auf einer turbulenten Reise voller Identitätsfragen, überraschender Wendungen und familiären Zusammenhalt. Der Film startet um 19:30 im Kinoladen. Der Journalist und Historiker Andreas Wojak hält heute in der Landesbibliothek einen spannenden Vortrag. Dabei beleuchtet er die Rolle des bekannten niederdeutschen Autors Hein Brendendick im Nationalsozialismus und geht in diesem Zusammenhang auf seine Texte ein. Der Vortrag beginnt um 19 Uhr in der Landesbibliothek.

0: um 17 Uhr mit Tarek Yusbashi. Mit einem Bündel von Maßnahmen will die Bundesregierung gegen den organisierten Betrug bei Sozialleistungen vorgehen. Im Mittelpunkt des Plans steht der Leistungsmissbrauch im Zusammenhang mit der Zuwanderung aus EU-Staaten. Aus der NDR-Nachrichtenredaktion Peter Behrendt.
1: Die Regierung nimmt unter anderem sogenannte Schrottimmobilien ins Visier. Dabei geht es um heruntergekommene Wohnungen, die trotz ihres schlechten Zustands zu hohen Mieten an Sozialleistungsbezieher aus EU-Ländern, wie beispielsweise Bulgarien, vermietet werden. In diesen Fällen organisieren Kriminelle Einreise, Unterkunft und Jobs und beantragen Sozialleistungen und kassieren schließlich einen Großteil des Geldes. Die Bundesregierung will nun schärfer gegen diese Machenschaften und auch gegen Schwarzarbeit vorgehen. So soll beispielsweise durch mehr Datenabgleich zwischen den Behörden besser als bisher erkannt werden können, wer unberechtigt Leistungen bezieht. Ausbeutung und Sozialmissbrauch werde nicht toleriert, so Bundesarbeitsministerin Baas von der SPD. Der Aktionsplan soll noch in diesem Monat durchs Kabinett gehen und Ende des Jahres greifen.
0: Die Bundesregierung hat außerdem einen 10-Punkte-Plan für mehr Schutz gegen islamistischen Terror vorgestellt. Innenminister Dobrindt und Justizministerin Hubig wollen Strafmaße verschärfen. Vorgesehen ist zum Beispiel eine Mindestfreiheitsstrafe von einem Jahr für Angriffe mit Messern und anderen gefährlichen Werkzeugen. Außerdem soll das Sicherheitsinteresse der Allgemeinheit stärker berücksichtigt werden, wenn es um die Frage geht, ob eine Strafe zur Bewährung ausgesetzt wird. Die 8 Ministerpräsidenten der CDU haben Kanzler Merz den Rücken gestärkt. In einer gemeinsamen Erklärung wandten sie sich gegen die aktuelle Personaldiskussion. Aus Berlin, Sabine Henkel.
2: Wörtlich heißt es darin, gemeinsam mit dem Bundeskanzler wollen und werden wir unseren Beitrag leisten. Damit reagieren die Ministerpräsidenten offenbar auf Spekulationen, die darauf abzielen, dass Merz abgelöst werden könnte. Außerdem halten die CDU-Ministerpräsidenten Verlässlichkeit für wichtig und entschlossenes Handeln. Sie sind überzeugt, dass Vertrauen wieder entstehen kann, wenn Politik Probleme löst, die die Menschen im Alltag beschäftigen. Und ganz offenbar sind alle 8 davon überzeugt, dass Friedrich Merz das gelingen kann.

0: Stunde pro Tag erlaubt sein, die von den Eltern eingerichtet und überwacht werden.
1: Der frühere Präsident des Kosovo, Thaçi, ist wegen Kriegsverbrechen zu 25 Jahren Haft verurteilt worden. Ein Sondertribunal in Den Haag sprach den 58-Jährigen unter anderem der Folter, des Mordes und der willkürlichen Inhaftierung schuldig. Thaçi war Oberkommandeur der UCK, einer Guerilla-Armee im Kosovo-Krieg und später Präsident des Kosovo. In Pristina hat es in den vergangenen Tagen mehrere Kundgebungen für den Angeklagten gegeben, denn viele Kosovo-Albaner sehen sich ausschließlich als die Opfer des Krieges und nur die Serben als die Täter. Seit Jahrzehnten plant die Deutsche Bahn einen Ausbau oder Neubau der Bahntrasse Hamburg-Hannover. Jetzt haben sich Verkehrspolitiker von Union und SPD auf einen gemeinsamen Antrag geeinigt, der den Bau einer neuen Schienenstrecke zwischen Hamburg und Celle vorsieht. Aus Lüneburg, Marlene Leinkauf.
2: In der Region, durch die die Strecke führt, kommt das nicht gut an. In Soltau und Bergen sollen ja Regionalbahnhöfe geschaffen werden. Laut Bürgermeisterin ist in Bergen aber schlicht kein Geld dafür da. Enttäuschung gibt es auch im Landkreis Harburg. Landrat Rainer Rempe sieht in der Beschlussvorlage keine spürbare Verbesserungen für die Region. Aber es gibt auch positive Stimmen. Für Kai Rabe von Kühlewein vom Verkehrsclub Deutschland geht die Vorlage sogar über die Forderungen hinaus, gerade was die regionalen Punkte wie mehr Lärmschutz und neue Bahnhöfe angehe.
1: Das waren die Nachrichten.
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5: Das Wetter im Nordwesten.
6: Derzeit ist es hier in Oldenburg immer abwechselnd bewölkt und sonnig bei 16 Grad. Im Verlauf des Nachmittags soll es auch genauso weitergehen. Die Sonne lässt sich nur manchmal hinter den Wolken blicken. In der Nacht bleibt es dann ebenfalls wechselnd bewölkt und die Temperaturen sinken auf um die 12 Grad herab. Morgen soll es dann tagsüber auch meist bewölkt bleiben und es kann auch immer wieder zu Regenschauern kommen. Die Höchsttemperaturen morgen betragen ungefähr 18 Grad.
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6: Nichts los auf den Fernstraßen, deshalb schauen wir direkt in unser Stadtgebiet. Dort ist die Straße am Festungsgraben zwischen der Hausnummer 36 bis 50 gesperrt. Außerdem ist die Peterstraße auf Höhe der Hausnummer 41 gesperrt. Dann haben wir natürlich noch unsere Dauerbaustellen, die befinden sich in der Alexanderstraße, der Tirpitzstraße, der Ziegelhofstraße und in der Twilbeker Tredde. Das war's auch schon mit dem Verkehr, kommen Sie gut und sicher an Ihr Ziel hier mit Oldenburg 1. Für Sie ist in der letzten Stunde unseres Nachmittags immer noch im Studio Lilly Hausam.

0: Am Sonntag wurde in Oldenburg ein neuer Stadtrat gewählt und auch die Wahl zur neuen Verwaltungsspitze stand an. Oliver Schäfer sprach mit Uli Bernsdorf über die Ergebnisse.
1: Oldenburg hat gewählt und was wir schon mal sagen können, was zu den ersten Überraschungen des Abends gehört hat, ist, dass im Gegensatz zu den letzten Kommunalwahlen ja die Wahlbeteiligung viel höher ausgefallen ist, nämlich 63%. Das ist schon eine ganze Menge.
2: Ja, das sind rund 10% mehr als beim letzten Mal. Zum einen gab es eine Rekordzahl an Parteien und Bewerbern um Ratsmandate und damit auch neue politische Angebote. Zum anderen folgt das dem Trend, dass die AfD weiterhin ein hohes Potenzial an Wählern erschließt, die zuvor nicht gewählt haben.
1: Bei der Wahl zum Oberbürgermeister hat sich allerdings kein klarer Favorit herausgebildet an diesem Wahlabend.
2: Nein, kein Kandidat hat ein wirklich gutes Ergebnis erzielt. Der prominente Landtagsabgeordnete der SPD und Favorit Ulf Prange steht mit 33% nicht besonders gut da. Amtsinhaber Jürgen Krogmann erhielt bei seiner ersten Wahl 2014 im ersten Wahlgang 47%. Dennoch erhielt Prange rund 10% mehr Stimmen als seine Partei bei der Wahl zum Rat. Der gemeinsame Kandidat der Grünen und der CDU, Jascha Rohr, kam auf knapp über 30% der Stimmen, die ihn unterstützenden Parteien jedoch auf 8,5% mehr Stimmen bei der Ratswahl. Auch dies ist kein gutes Resultat. 12% für Heike Bold von der Linken sind ein Achtungserfolg. Das Ergebnis ist fast deckungsgleich mit dem Ergebnis für die Partei bei der Wahl zum Stadtrat. Da hat es offenbar nur wenige gegeben, die bei der OB-Wahl taktisch gewählt haben. Nun steht eine Stichwahl an in 2 Wochen und es wird wesentlich davon abhängen, wie sich die Linke entscheidet für oder gegen eine Stimmabgabeempfehlung.
1: Die Wahl zum Rat der Stadt hatte auch einige Überraschungen, wenn wir auf das Endergebnis schauen.
2: Ja, vor allen Dingen muss man erst einmal festhalten, dass alle etablierten Parteien Stimmen verloren haben. Sowohl die Grünen, die mit knapp 25% weiterhin stärkste Kraft im Oldenburger Rat bleiben, als auch die mit gut 23% knapp dahinterliegende SPD. Sie verloren beide jeweils um die 6%. Auch die CDU verlor Zustimmung, wenn auch im geringeren Ausmaß um die 4%. Die Linke in Oldenburg ist ein Sonderfall. Die gesamte Ratsfraktion trennte sich während der Legislaturperiode von der Partei und lief zum Bündnis Sahra Wagenknecht über. Dies ist von den Wählern abgestraft worden. Das Bündnis erhielt nur 1,65%, während die Linke mit vielen neuen Mitgliedern über 5% zulegte und nun in der Stadt mit 13% fast gleich auf ist mit der CDU. Den größten Zuwachs verzeichnete die AfD. Sie konnte ihren Stimmanteil verdreifachen und kommt nun auf knapp unter 9% der Stimmen in der Stadt. Die FDP und die Partei Volt erreichten jeweils um die 4% der Stimmen und erhalten 2 Sitze im neuen Rat. Jeweils einen werden die Piratenpartei, das BSW und die neuen Parteien Echt Oldenburg und Bürgerbündnis Oldenburg einnehmen.
1: Mit diesem Ergebnis ist aber keine stabile Haushaltskoalition in Sicht.
2: Das stimmt. Die jetzige Haushaltskoalition aus SPD und CDU hat keine Mehrheit mehr im Rat. Auch die davorige aus SPD und Grünen nicht. Die Parteien werden miteinander sprechen müssen. Insbesondere den Fraktionen von Volt und der FDP könnte dabei eine bedeutende Rolle zufallen, wenn die Linke sich gegen eine Zusammenarbeit mit den größeren Fraktionen sträubt.
0: Am Sonntag, den 27. September, kommt es zur Stichwahl um das Amt des Oberbürgermeisters. Die Wahllokale sind von 8 bis 18 Uhr geöffnet. Bringen Sie hierfür Ihre Wahlbenachrichtigung wieder mit und halten Sie Ihren Personalausweis bereit.

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Nach unserem Nachmittag startet Ellie Ellies zusammen mit Almut Siebmann. Thema sind hier Kunst und KünstlerInnen um und in Oldenburg. Danach um 19 Uhr startet wieder Radio Global mit Musik aus aller Welt. Bevor es dann in die lange Radio Global Musiknacht geht, begleitet sie Karl-Heinz Peisger noch mit der Sendung One Drop durch Einblicke in afrikanische Musik. Doch jetzt genießen wir zusammen mit Decker Pop the Top noch die letzte halbe Stunde unseres Nachmittags hier bei Oldenburg 1.

0: Es ist 17:30 und somit das letzte Mal Zeit für unsere Oldenburg 1 Lokalnachrichten. Die kommen nun live aus dem Studio von Merle Riepe.
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3: Der Jugendhilfeausschuss tagt heute seit 17 Uhr im Sitzungssaal der alten Flywa. Auf der Tagesordnung stehen unter anderem die Einwohnerfragestunde, ein Bericht zur Reduzierung der Gruppengrößen in Kitas und Kindergärten, die Auswertung des Ferienpasses sowie weitere Anfragen. Das 33. Internationale Filmfest startet heute in Oldenburg. Eröffnet wird es das erste Mal in seiner Geschichte mit einem Dokumentarfilm. Er heißt Strange Neighbors und behandelt die ungewöhnliche Nachbarschaft von Wildnis und Industrie einer Elbinsel. Die Regisseurin Mie Steinbach wird zu diesem Anlass in Oldenburg zu Gast sein und ihren Film vorstellen. Der Film beginnt um 18.30 Uhr im Oldenburgischen Staatstheater. Heute veranstaltet das Klima-Pop-Up einen Infovortrag zum Thema Wärmeversorgung in der Nachbarschaft. Der Energieberater Ulrich Schachtschneider von der Verbraucherzentrale Niedersachsen stellt innovative Versorgungskonzepte vor. Dabei geht es unter anderem darum, wie Nachbarschaften gemeinsam heizen können. Das Klima-Pop-Up ist eine zweiwöchige Aktion zu den Themen Klimaschutz und Nachhaltigkeit. Los geht es um 18 Uhr im Fachdienst Klimaschutz in der Industriestraße.
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0: Derzeit ist es relativ bewölkt hier bei uns in Oldenburg bei 16 Grad. Die Sonne lässt sich aber auch im Verlauf des Abends immer wieder nochmal blicken, bis sie dann untergeht. Auch in der Nacht ziehen immer wieder Wolken auf und die Temperaturen sinken auf um die 12 Grad herab. Morgen soll es tagsüber meist bewölkt bleiben und es sind auch immer wieder Regenschauer möglich. Das Ganze dann bei maximal 18 Grad.
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0: Es ist nichts los auf den Fernstraßen rund um Oldenburg, deshalb schauen wir direkt in unser Stadtgebiet. Dort ist die Straße am Festungsgraben zwischen den Hausnummern 36 bis 50 gesperrt. Und außerdem ist die Peterstraße auf Höhe der Hausnummer 41 gesperrt. Dann haben wir natürlich noch unsere Dauerbaustellen, die befinden sich in der Alexanderstraße, in der Tierpitzstraße, in der Ziegelhofstraße und in der Twilbecker Tredde. Das war's auch schon mit dem Verkehr. Kommen Sie gut und sicher an Ihr Ziel hier mit Ihrem Lokalsender Oldenburg 1.

0: Der platte Mond September. Jed ein Dach ein Wort o platt. Im plattdeutschen Monat September gibt es jeden Tag ein Sprichwort ob platt. Der Showstars lobt mit der schabbigste Show. Das heißt, der Schuhmacher läuft mit den schäbigsten Schuhen. Und das bedeutet, dass man seine eigenen Ansprüche meistens immer hinten anstellt.
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Veranstaltungstipps. Heute lädt das Stadtmuseum Oldenburg zu einem Gespräch über den heutigen Umgang mit historischen Sammlungen in Bezug auf die NS-Ideologie ein. Franziska Bürgehold-Gude und Kunsthistorikerin Wiebke Trunk sprechen über die Geschichte im Kontext kunsthistorischer Bedeutung und regionaler Identität. Die Veranstaltung findet um 18.30 Uhr im Foyer statt und wird in deutscher Gebärdensprache gedolmetscht. Im Kinoladen läuft heute die Filmkomödie Alemannia Willkommen in Deutschland von Regisseurin Yasemin Shamar-Dereli. Die Hauptfigur Hüseyin ist vor fast einem halben Jahrhundert als Gastarbeiter nach Deutschland gekommen. Der Film begleitet ihn und seine türkischstämmige Familie auf einer turbulenten Reise voller Identitätsfragen, überraschender Wendungen und familiären Zusammenhalt. Der Film startet um 19.30 Uhr im Kinoladen. Der Journalist und Historiker Andreas Wojak hält heute in der Landesbibliothek einen spannenden Vortrag. Dabei beleuchtet er die Rolle des bekannten niederdeutschen Autors Hein Brendendijk im Nationalsozialismus und geht in diesem Zusammenhang auf seine Texte ein. Der Vortrag beginnt um 19 Uhr in der Landesbibliothek.

Das war's auch schon fast mit dem Nachmittag hier bei Oldenburg 1. Für Sie im Studio Valerie Hausam. Ich verabschiede mich von Ihnen und wünsche Ihnen einen schönen Abend. Und weil das Wetter nicht ganz so schön ist und ich dem Sommer jetzt schon hinterher trauere, kommt hier Summertime Sadness von Lana Del Rey.

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0: Hallo und herzlich willkommen. Ich bin Elli und auch diesen Monat stelle ich euch Künstler meiner Wahl vor, den sogenannten Ally des Monats. Ihr wisst vielleicht, dass ich Songs schreibe, habe sie nun auch mal alle zusammengefasst und im Lyrikband Lyrical Deep Dive publiziert. Und viele dieser Gedichte, die sind vertont und zwei davon habe ich euch heute hier mitgebracht. Zuerst von Reptile Expression End of the Road und dann The Beauty and the Beast von Ganymede Swamp. Und wen wir dieses Mal eingeladen haben, das erfahrt ihr jetzt.
1: Heute haben wir bei Ally and Elias Luna Facious und Gesha. Das bin ich aus Berlin mit ihrem Projekt Luna 14 für euch im Studio zu Gast. Luna 14 gibt es seit Mitte 2026, doch dazu später mehr. Mit Oldenburg verbindet die beiden einiges. Gesha, also ich, mag in Oldenburg die Kreativität, die Offenheit und den 90er Swag. Luna Facious war bereits einmal in Oldenburg und ist jetzt ein zweites Mal da. Und es gibt in Luna Facious Leben nur wenige Orte außerhalb Berlins, die sie zweimal besucht. Abseits von Luna 14 bloggen die beiden auch Hashtag 90er-Swag und interessieren sich für obskure Synths. Luna Facious unterstützt außerdem die Band Flying Earrings mit grafischen Sachen. Sie macht Nail Art und andere Kunst. Gesha indes, also eine Person, die ich zumindest sehr gut kenne, macht den Podcast Mehr Kopf, Mehr Krach, Mehr Rrrr mit Elli die Band Ganymede Swamp und mit Eli die Band Cosmic Anxiety. Im Gepäck für uns hat Luna 14 eine Premiere. Und zwar maximalistischste Popmusik mit Gesang, Geige, Gitarre, Hydrosynth, E-Drums und Wavepart. Denn mit dieser Radiosendung wird Luna 14s erster Song Zero Gravity heute veröffentlicht. Möchtet ihr mehr wissen? Dann informiert euch unter luna14.net, lunafacious.com oder gesha.org. Luna 14s Motto: Geschlecht überwinden, Eigentum überwinden und der Rest ergibt sich von selbst.
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1: Liebe Zuhörer, ich habe heute zwei ganz besondere Gäste, die extra für uns aus Berlin angereist sind. Und zwar Luna Facius und Gesha. Hallo.
2: Hi.
1: Ja, schön, dass ihr hier seid. Gesha, du hast ja das Logo für diese Sendung auch gestaltet und sprichst seit Anbeginn der Zeit auch das Intro. Wie ist denn das jetzt, hier so zu sitzen?
3: Das ist wunderschön. Ich fühle mich wie zu Hause.
1: Ihr beide, ihr habt jetzt zusammen ein Projekt, über das wir gleich noch sprechen wollen. Luna 14. Und bei euch beiden ist es ja ganz wunderbar, dass ihr künstlerisch so breit aufgestellt seid und auch mit visueller Kunst zu tun haben. So Luna Facius, du bist zum Beispiel im Grafikdesign und auch im Nail Design versiert. Kannst du mir erzählen, wie das zusammenpasst?
2: Ich, Grafikdesignerin bin ich beruflich und auch offiziell gelernt. Und Nail Art ist irgendwie mein Hobby seit jetzt 2 Jahren oder irgendwie sowas in dem Dreh. Das passiert einfach, weil mein Gehirn sich an Sachen festsaugt, die gestalterisch sind. Und dann muss ich die machen. Und manche davon bleiben dann halt eine längere Zeit hängen. Und Nail Design ist jetzt halt irgendwie gerade so ein Ding, was mich viel beschäftigt. Neben anderen Sachen, Zeichnen, grafisches Gestalten, Musik machen, alles.
1: Ja, sehr spannend. Ich habe mal einen Gesangslehrer gehabt, der war auch Maler und der war auch Komponist. Und ich habe ihn mal gefragt, so, ja, und es klingt für mich so, als wenn da so eine Ähnlichkeit besteht, so machst du nicht zu viel auf einmal? Und er sagte, es ist immer das Gleiche, ich komponiere.
2: Das ist witzig, weil ich sehe die Parallelen auch immer so. Ich habe immer das Gefühl, okay, also Musik mache ich ja erst seit kurzer Zeit, so seit ein paar Jahren, und es fühlt sich immer gleich an, weil ich immer denke, ich mache hier so einen Hintergrund und auf diesem Hintergrund müssen Sachen passieren, da müssen kleine Details sein. Es ist gut, mit Kontrasten zu arbeiten, aber es muss eine bestimmte Harmonie geben, und irgendwie ist es für mich tatsächlich sehr parallel, ja.
1: Das ist einfach nur ein Glaubenssatz, der dir das zu überprüfen gibt. Du machst zu viel, ist das wahr. Ne? Wenn es Spaß macht, dann mach doch. Ja und Gesha, du bist ja auch sehr breit aufgestellt und du spielst auch unglaublich viele Instrumente. Mhm. Welche spielst du nur alle?
3: Jetzt zum Beispiel bei den Mitbringsel des Monats, ja, da spiele ich Synthesizer, also da spiele ich den Hydrosynth, da spiele ich aber auch Geige, da spiele ich auch Gitarre und so einen Drumcomputer auch. Die Drums selbst auch, richtig,
2: genau. Ja,
3: die
2: das war auch, nicht mal ein Computer, genau, ja, eingedrummt.
3: Eingedrummt, genau. Also alles, was da irgendwie an Instrumental zu hören ist, fast alles. Manche Sachen hat auch Luna Facius gemacht, aber fast alles habe ich dazu eingespielt. Ansonsten gerne noch Bass.
1: Also eher Seiteninstrumente und hier mit Tasten, wie nennt man denn eigentlich so Klavier und sowas? Kannst du auch Klavier spielen?
3: Klavier kann ich auch spielen, aber Synthesizer. Das müssen gar keine Synthesizer sein mit Tasten. Ich spiele auch gerne die ohne Tasten.
1: Aber Trompete oder so ist nicht im Mix?
3: Nein, keine Blasinstrumente bei mir.
1: Wenn du nur ein Instrument spielen dürftest für den Rest deines Lebens, welches würdest du wählen?
3: Die Deluge.
1: Was ist das?
3: Eine Groovebox. Eine Groovebox, also ein Instrument, das eigentlich alles kann.
2: Es ist ein Kasten mit viereckigen, leuchtenden Knöpfen.
3: Ja. Und es hat ein Mikrofon und es hat Klangsynthese, also man kann selbst darauf auch spielen und man kann aber auch Sachen aufnehmen und verfremden und so weiter und so fort und komplette Songs arrangieren und auch komplette Live-Act fertig machen. Das geht auch alles damit. Also es ist ein extrem flexibles Open-Source-Instrument. Also Open-Source heißt auch, dahinter steckt eine ganz kleine Firma, die das irgendwie so lizenziert hat, dass alle Leute daran gemeinsam entwickeln können, und diese Community, die dahinter steckt, ist auch sehr, sehr inspirierend.
1: Es war ja mit Sicherheit so, als damals diese digitalen Instrumente rausgekommen sind, falls man die so nennt, digitale Instrumente, dass man dann gesagt hat, nee, dann kann keiner mehr Gitarre spielen oder so. Also ähnlich wie der Diskurs ist mit künstlicher Intelligenz, oder als der Taschenrechner rauskam, nee, dann kann keiner mehr rechnen. Mich würde mal interessieren, wie steht ihr eigentlich zu KI? Ist das das Gleiche, wie mit KI zu arbeiten?
2: Nee, sehe ich nicht. Also ich habe mir das Musikmachen ja jetzt irgendwie erarbeitet und ich spiele immer noch kein Instrument, aber ich kann am Computer sitzen und ich kann sagen, guck mal, Note, du gehst dahin und du Note gehst dahin. Und dann kann ich es mir jetzt anhören und kann ich denken, oh, das ist gut oder das ist nicht gut. Und ich hatte, als die ersten KI-Sachen so mit auch Musikgenerationen aufkamen, habe ich echt gedacht, Mensch, ich kann kein Instrument spielen, ich kann nicht singen. So, ich will aber gerne Musik machen, soll ich Pop-Songs machen. Im Moment klingt es noch nicht gut, aber ich hoffe, es klingt bald gut, weil dann will ich damit Songs umsetzen. Dann war es so ein kleines Wettrennen, so wer wird schneller besser, und so lerne ich schneller irgendwie Musik zu machen oder lernt die KI schneller gute Musik zu machen. Und ich sag mal, ich bin mit dem, was ich jetzt hinkriege, auch mit Gesha zusammen, irgendwie zufrieden, sehr zufrieden. Ich bin mit der KI-Musik immer noch überhaupt nicht zufrieden. Also ich habe auch gar keinen Verlangen mehr, Prompt zu machen, hey, mach mir einen Popsong im Stil von Lady Gaga mit The Cure-Einflüssen. Ich mache ja kreative Sachen, weil ich den kreativen Prozess mag an sich. So. Ich sehe noch nicht so richtig, dass das hier dasselbe ist. Ich sehe, dass ein paar Sachen gibt, die man machen kann. Es ist ja KI auch ein sehr, sehr weites Feld. Also wenn ich am Computer irgendwie ein Programm habe, was irgendwie dafür sorgt, dass hier, weiß ich nicht, die Höhen besser klingen oder dass ich hier Hall habe oder sowas. Und das Programm hat einen sehr guten Algorithmus oder was weiß ich, es berechnet halt irgendwie, dass das besonders gut klingt. So, dann ist das ja auch eine Art von KI. So, da ist eine Software, die was ausrechnet mit bestimmten Werten und so weiter. Aber wenn es dann so daran geht, dass es mir was Komplettes generiert, dann sehe ich noch nicht, dass es Qualität hat und ich sehe auch nicht, dass es mir Spaß macht. So.
3: Bei mir ist das ähnlich. Ich würde erst mal sagen, die Definition digitale Instrumente, es sind eigentlich elektronische Instrumente, glaube ich, die du meinst. Weil also ist es auch dann schwierig abzugrenzen, ist eine E-Gitarre dann auch ein elektronisches Instrument. Aber theoretisch sind ja Synthesizer am Anfang auch analog gewesen und wurden dann später erst digital. Aber es sind ja trotzdem Synthesizer, die du jetzt hier meinst. Und in der Geschichte war es so, dass die Synthesizer und auch elektronische Musik heute noch sehr gerne abgewertet wird, dass man dann sagt irgendwie, das sind ja keine echten Instrumente, wir spielen jetzt mal echte Instrumente und damit wird dann irgendwie Gitarre gemeint oder so etwas. Das finde ich eine sehr einschränkende Sicht auf Instrumente. Nichtsdestoweniger sind Instrumente eben schon Werkzeuge, mit denen ich auditiv irgendetwas ausdrücken kann. Und da spielt es für mich keine Rolle, ob das nun elektronisch ist oder ob das analog, akustisch oder wie auch immer ist. Es gibt halt bei akustischen Instrumenten, in der akustischen Gitarre zum Beispiel, gibt es halt starke Einschränkungen. Und bei einem Synthesizer, je nachdem, welcher Synthesizer das gibt es eben andere Einschränkungen und andere Sachen, die da vielleicht dann möglich sind. Bin sehr auf der Suche immer wieder nach Instrumenten, die mich inspirieren, bei denen ich mich davor setze und bei denen ich denke, damit kann ich etwas ausdrücken, was ich ohne dieses Instrument nicht ausdrücken könnte. Und da spielt es für mich keine Rolle, welches das ist. KI gehört für mich so nicht dazu, zumindest nicht generative KI. Wenn es Algorithmen sind, die irgendwie im Prozess helfen würden, dann wäre das für mich so, dass ich denke, das habe ich auch früher schon gehabt, also zum Beispiel einen Algorithmus, der das Rauschen von einer Spur reduziert oder so etwas. Das hat man früher einfach nicht KI genannt und für mich ist es das auch heute noch keine KI, sondern für mich ist das heute auch ein Werkzeug, was ich dann irgendwie benutzen kann. Genau, und das finde ich nach wie vor sehr sinnvoll. Alles, was mit generativer KI zu tun hat, ist bei mir eher ein Inspirationskiller, als dass es mir irgendwie weiterhelfen würde.
1: Was kann denn ein Synthesizer, was ein Klavier nicht kann? Das ist jetzt eine naive Frage.
3: Gar nicht.
1: Und ihr habt im Vorgespräch gesagt, dass ihr obskure Synths mögt.
3: Ja.
1: Ja, könnte, was heißt das? Dann gibt's das Wort?
2: Nee, obskur war jetzt wirklich so im Sinne von, wenn du in der Synthesizer-Bubble bist, wo ein paar Nerds sind, die darauf stehen, dann gibt's noch Sachen, die vielleicht nicht so allgemein bekannt sind und die vielleicht auch nur in sehr geringen Stückzahlen hergestellt werden.
1: Ah.
2: Und
3: ich glaube, der Fachterm dafür ist dann Boutique-Synthesizer.
2: Ja, zum Beispiel.
3: Dass das dann eine kleine Firma ist, die dann irgendwie, ich weiß es nicht, vielleicht 100 davon herstellt oder sowas.
2: Oder zum Beispiel habe ich halt ein Gerät, was aus Japan kommt und ich glaube, das ist in Europa noch nicht verbreitet oder bekannt. Es gibt nicht mal irgendwie wirklich hier Werbung dafür. Da war auf irgendeiner Messe war eine Japanerin, die das irgendwie vorgestellt hat oder sowas und ich war so, ich will das haben.
1: Und sieht immer aus wie ein Klavier?
2: Überhaupt nicht, gar nicht.
1: Also wie ein Keyboard meine ich vielmehr.
2: Nee, also es gibt viele Synthesizer, die halt diese Klaviatur haben. Und es gibt auch viele, die das nicht haben.
1: Genau. Ist eine Deluge ein Synth?
3: Ja, ist eine Synth-Engine eingebaut. Ja, und diese Synth-Engine könnte ich jetzt auch beschreiben. Also die kann halt, also es gibt ja verschiedene Arten, Klänge zu generieren. Das ganz Klassische, was man bei einem Synthesizer macht, ist, dass man eine Wellenform hat und dass man dann diese Wellenform beschneidet mit Filtern. Das ist die sogenannte Subtraktive. Dann kam halt in den 80ern zum Beispiel FM-Synthese auf. Dann jetzt in den 2000ern war dann Wavetable. Das hat immer auch etwas damit zu tun, wo der Stand der Technik ist und was da gerade technisch überhaupt möglich ist, welche Prozessorleistung man dann gegebenenfalls hat. Subtraktive Klangsynthese funktioniert zum Beispiel auch analog, das heißt also, da muss gar kein Computer dann im Hintergrund sein, der besonders toll rechnet. Bei Wavetable ist das was ganz anderes, das funktioniert nur digital und das braucht auch eine gewisse Prozessorkapazität.
1: Es klingt jetzt so, als wenn das sogar schwerer ist, als ein klassisches Instrument.
3: Exakt. Es gibt ja immer dieses Ding, benutze ich nur Presets, also benutze ich nur Einstellungen von diesem Synthesizer, die jemand anders sich ausgedacht hat, oder baue ich mir meinen Preset selbst. Dieses Preset selbst bauen, finde ich, ist immer, ich entwickle mir überhaupt erstmal das Instrument, das ich hier spielen möchte. Und nachdem ich dieses Instrument gebaut habe, muss ich das ja auch noch erstmal immer wieder spielen lernen. Und für mich ist es gar nicht so sehr ein Upturner, dass ich Presets benutze. Ich benutze Presets sehr gerne. Wenn sich jemand anders schon Gedanken gemacht hat, wie mein Instrument aussehen soll, finde ich das super. Ich passe es mir dann aber auch an.
1: Ja.
3: Und bei einer Geige zum Beispiel habe ich eben die Möglichkeit gar nicht, mir dieses Preset anzupassen. Ich habe diesen Klangkorpus und das Einzige, was ich hier machen kann, ist einen Dämpfer drauf zu packen. Dann habe ich irgendwie den Klangkorpus geändert. Aber ansonsten bin ich abhängig von der Form und von dem Klang der Geige und ich kann hier nicht großartig was modifizieren. Also bis auf eben, ich setze meine Finger dahin, wo sie hingehören und ich streiche dann den Bogen so oder so. Aber der Klangkörper bleibt immer derselbe.
1: Und ihr seid ja auch noch Blogger.
3: Seit kurzem.
2: Ja.
1: Was führt euch denn in den Blog?
2: Der Verfall des Internet, oder?
1: Hm. Ja.
3: Speziell des Social Medias.
2: Ja, genau. Macht irgendwie alles nicht mehr so wirklich Spaß, irgendwas ins Internet zu stellen. Und ich mache das aber eigentlich ganz gerne. Ja, keine Ahnung. Da haben wir irgendwie in letzter Zeit den Gedanken gehabt, warum nicht irgendwie ein eigenes Ding machen. Und vielleicht ist wieder Zeit für Blogs und eigene Webpages, Homepages und sowas.
1: Und worum geht es bei euch?
3: Das ist eine Form von Selbstausdruck. Früher hat man ja vielleicht Blogs gemacht oder auch Internetseiten oder so etwas, um sich selbst zu vermarkten oder so etwas. Und im Moment habe ich eher den Eindruck, dass ich das für mich selbst mache, dass ich das sehr niedrigschwellig implementiert habe. Also das heißt, ich muss mich jetzt nirgends einloggen oder sowas, um dann an meinem Blog zu schreiben, sondern ich habe das so gemacht, dass ich bei Telegram einen Bot habe und da schreibe ich eine Nachricht und dann ploppt das als neuer Blog-Eintrag auf. Und für mich ist das eine Form von Tagebuch oder Protokoll meines eigenen Lebens. Mhm. Und wer Lust hat, kann sich das angucken, ohne einen Algorithmus zu haben. Ja, und das tut mir gut. Freue mich dann auch immer ein bisschen über Feedback, aber das ist zweitrangig.
1: Wo kann man sich das denn angucken?
2: lunafaces.com. Man findet ein schönes Icon, wo Blog steht und dann kommt ihr da hin.
1: Und ist das auch Tagebuch-Style?
2: Ich packe da Sachen hin, so manchmal ein hübsches Foto und manchmal, ich habe diesen Film gesehen. Es gibt auch, ich habe diese Seife hier gekauft und die ist so toll.
3: Mein Blog findet man nach wie vor unter gescher.org. Und dann kann man da oben Geschers Gazette finden. Geschers Gazette ist dann mein Blog.
1: Ah ja, gut. Ja. Luna Facius, du hast schon mal eine Zeitschrift rausgegeben und mich würde brennend interessieren, ob es dazu nochmal eine Auflage gibt, ob du das weiter planst. Denn du hast da anderen die Möglichkeit gegeben, auch in dieser Zeitschrift zu glänzen.
2: Das ist ein bisschen verlockend. Also ich habe das zweimal gemacht. Ich habe das Zine genannt, obwohl es vielleicht nicht ganz korrekt ist. Also Zine im Sinne von, es war selbst veröffentlicht. Ich glaube, das ist so das Ding. Also wir haben das über Crowdfunding halt finanziert, sodass wir irgendwie für 300 Euro oder so konnte ich das dann drucken lassen in der Druckerei. Und dann hatte ich irgendwie so 100, 150 Exemplare. Da hatte ich einfach viele Leute, ich glaube so um die 20 oder so, drum gebeten, mir Kunst in irgendeiner Weise zu geben. Einmal zum Thema The End, also das Ende der Welt, und einmal zum Thema Resurrection. Und da kamen richtig geile Sachen zusammen. Ich habe das alles zusammengestellt und ich habe es gelayoutet und noch eigene Sachen dazugepackt und ja, das Ganze eben organisiert oder so. Das war ein sehr, sehr cooles Projekt. Ich finde es geil, Leute zu fragen, um Kunst und das zusammenzustellen, aber irgendwann ist so der Punkt, ja, jetzt müssen wir das finanzieren, jetzt muss ich ein Crowdfunding machen. Mhm. Crowdfunding heißt also Community Work, das heißt, ich muss Werbung dafür machen, ich muss Leute ansprechen, muss dann genug Geld irgendwie zusammenkriegen. Und ich habe immer noch Exemplare davon irgendwie zu Hause zu liegen, ich muss die also auch irgendwie loswerden. Und theoretisch werde ich die am besten los, indem ich irgendwo hingehe und die verkaufe oder irgendwie sowas. Und ich bin nicht gut im Verkaufen, also ich bin vor allem nicht gut im Vorort irgendwas verkaufen. Das ist so ein bisschen der frustrierende Teil irgendwie daran. Mhm. Ich hätte Bock, das zu machen und gleichzeitig ist halt so das Ende von diesem Projekt. Das ist dann so das, wo ich denke, oh.
1: Wie lange bist du mit einer Zeitschrift beschäftigt gewesen?
2: Ungefähr ein Jahr.
1: Ja.
2: Und da habe ich aber auch nicht sonderlich andere Projekte gemacht. So zurzeit habe ich auch noch so Musik machen und andere Sachen, die ich mache.
1: Ja, Musik machen, darum soll es gleich gehen. Ihr hört jetzt eure Weltpremiere, dazu möchte ich euch nachher noch befragen. Wie heißt der Song, den ihr uns mitgebracht habt?
2: Zero Gravity.
1: Genau, von Luna 14. Also, bis gleich.
3: Bis gleich.
2: Miau.
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1: Zurück im Studio mit Gesha und Luna Facious. Jetzt haben wir gerade eure Weltpremiere hören dürfen. Mich interessiert natürlich brennend, wie der kreative Prozess von diesem klanggewaltigen Song abgelaufen ist.
0: Tja, wann fing das an?
2: Ich denke, fast 2019 könnte das gewesen sein.
0: Also dieser Song hat auf jeden Fall eine Geschichte.
2: Ja.
0: Und diese Geschichte begann mit Luna Facious, dass Luna Facious angefangen hatte, einen Song zu schreiben.
2: Ja, weil nämlich Gesha wiederum in einer Band war, die ganz viel mit Aliens und Weltraum zu tun hatte. Also ich finde das Konzept so cool, das halt so ein Thema ist. Und dann machst du aus diesem Thema, beleuchtest du alles andere dann irgendwie. Und dann habe ich gedacht, wenn ich in diesem Thema drin wäre, so wenn ich jetzt das Thema Weltraum nehmen würde, dann aber Beziehungsthematik irgendwie besprechen würde, dann entstand Zero Gravity als eine fast schon Hymne für Polyamorie und Nicht-Monogamie. Zero Gravity heißt halt irgendwie, ich bin an niemanden gebunden, so ich treibe frei im Weltraum und das ist ein euphorisches Gefühl. Ich kann immer mal wieder irgendwo andocken und dann kann ich auch wieder weiter sein.
0: Du benutzt ja nicht den Begriff Polyamorie, sondern du benutzt
2: Relationship Anarchy, genau. Also Beziehungsanarchie.
1: Ah,
2: also auch nochmal das als Konzept von, hier sind Bindungen, die keine Hierarchisierung haben.
0: Auf jeden Fall hat Luna Facious schon damals angefangen, diesen Song zu schreiben. Und die Melodie und der Text standen schon relativ schnell fest, glaube ich.
2: Ja.
0: Dann hast du mehrmals versucht, diesen Song umzusetzen. Wir hatten unterschiedliche Ansätze.
2: Ja, ich kann kein Instrument spielen und ich war in der Lage, mir die Melodie irgendwie auszudenken, um sie irgendwie vor mich hinzusingen oder sowas. Und dann singe ich die Gesha vor und Gesha ist so, ja, was soll denn das für ein Metrum sein? Oder was sind denn das für Akkorde? Ich suche jetzt mal Akkorde, die dazu passen oder sowas. Und ich bin so, aber es scheint mir alles nicht richtig und was weiß ich, was ein Metrum ist, ich singe das einfach so, das ist doch das eigene Tempo, keine Ahnung. Und das waren viele Versuche, die irgendwie an die Wand fuhren, einfach weil mir die Skills fehlten und Gesha dann aber auch nicht so das liefern konnte, was ich wollte, weil ich es ja gar nicht richtig formulieren konnte. Und dieser Song hat mich dementsprechend jahrelang begleitet. Ich habe den dann auch immer mal so in so mal eingesungen und mal irgendwie ein bisschen aufgenommen. Gesha hat Versuche gemacht, den zu instrumentieren. Ich habe das irgendwie auch ein bisschen versucht, als ich dann nämlich angefangen habe, erst als ich diesen Song schon geschrieben hatte, habe ich überhaupt erst angefangen, so elektronische Musik zu machen, indem ich Soundstücke an meinem Computer hin und her geschoben habe. Und ja, Stück für Stück habe ich mich da irgendwie rangearbeitet und ich bin sehr, sehr viel, sehr, sehr doll verzweifelt.
0: Dann haben wir beide uns nochmal zusammengesetzt irgendwie und haben uns wirklich fest vorgenommen. So, heute machen wir mal diesen Song. Und witzigerweise war es so, dass ich irgendwann, das ist auch schon mindestens 10 Jahre her, mir eine Kadenz auf der Gitarre überlegt hatte und gedacht habe, ich habe die nie umgesetzt. Das habe ich dann Luna Facious vorgespielt und hatte dann gemeint so, ey, probier doch mal darauf zu singen. Das hatte am Anfang nicht so gut geklappt, weil es einfach ein ganz Ton, also in deinem Kopf war ja dieses auch wirklich auf eine absolute Tonhöhe festgelegt sozusagen. Und es war halt irgendwie ein Ton zu hoch. Und dann dachte ich irgendwie so, aber es würde eigentlich von der Melodieführung her super passen. Ich stimme einfach meine Gitarre um einen ganz Ton nach unten. Dann haute das auf einmal hin. Und das war dann, ja, so, es hat Klick gemacht.
1: Also hast du in deinem Kopf das fertige Lied schon gehabt?
2: Ja, eigentlich schon.
1: Spannend.
2: Ja.
1: Und warum habt ihr nicht aufgegeben? Könnt ihr unseren Zuhörern dieses Mindset vermitteln?
2: Es gibt diesen Film, der super kitschig ist und da wird irgendwie eine Geschichte von einem Künstler dann, also die wird einfach nur darüber geredet. So, das ist ein Dialog in diesem Film. Ja, es gab diesen Künstler und er hatte ein Loch in seinem Herzen. Er hatte ein Loch in seinem Herzen und er musste dann unbedingt etwas schaffen. Er musste diese Skulptur schaffen und das war wunderschön irgendwie. Und ich denke so, ah, oh shit, ich kann es fühlen. Also diesen Drang, etwas Bestimmtes zu erschaffen, dann ist man erstmal gar nicht in der Lage dazu und das begleitet einen irgendwie und ich habe da irgendwie festgehalten so.
0: Witzigerweise war das aber für mich genauso, auch wenn das jetzt dein Song gewesen ist und obwohl du diesen Songtext geschrieben hast, hatte ich ganz oft gerade so die ersten Zeilen und auch den Refrain im Kopf, weil ich ja mich ja auch auseinandergesetzt hatte mit diesem Song und ich habe dann immer gedacht so, Mensch, der muss umgesetzt werden. Ich selbst habe davon einen Ohrwurm, obwohl es diesen Song nicht gibt und ich möchte diesen Song endlich haben. So, als wir gemerkt haben, hey, das ist jetzt das Fundament, auf dem wir das machen können, da hatten wir uns dann einfach einen Mehrspur Aufnahmegerät genommen und haben das erstmal ohne Computer, Instrument nach Instrument habe ich das eingespielt. Also habe dann immer auf dieser Kadenz, die ich da hatte, Instrument nach Instrument aufgenommen. Die Gitarre als Grundlage zum Beispiel, dann irgendwie verschiedene Synthesizer-Spuren, dann Geige dazu, auch Schlagzeug dazu und so weiter. Ja, dann hat Luna Facious diese ganzen Spuren bekommen und dann hatte sie 20 Spuren vielleicht oder so. Und sie hat dann ausgemistet. Sie hat dann ganz viele Sachen einfach weggeschnitten, sodass es dann jetzt auch diesen Spannungsbogen bei der Instrumentierung dieses Songs gibt. Und das finde ich ganz, ganz toll, was dann daraus entstanden ist.
1: Ja, was lernt ihr denn gerade über euch gegenseitig, da ihr zusammen Musik macht?
2: Es ist einfach spannend, dass wir jetzt diesen Workflow irgendwie langsam etabliert haben. Es ist halt ein Prozess, weil Gesha als Person, die irgendwie schon ewig Musik macht und alle möglichen Instrumente spielen kann und auch technisches Know-how hat, und ich als Person, die dann irgendwann so war, Gesha, dieses Musik machen, kann man das nicht irgendwie am Computer? Kannst du mir da mal was geben? Dann irgendwann, so über die letzten Jahre, haben wir mal versucht, zusammen Musik zu machen, zum Beispiel an diesem Song irgendwie gearbeitet oder auf irgendeine andere Weise. Und ich habe festgestellt, dass ich da super empfindlich bin und dass da Traumakram getriggert wird. Also ich war dann teilweise richtig fertig, weil ich aber diesen Drang hatte, irgendwie dieses Musikmachen-Ding nicht loslassen konnte. Was sehr ungewöhnlich für mich ist, wenn ich was nicht kann, dann lasse ich es eigentlich. Dann habe ich mich da irgendwie durchgearbeitet, aber Gesha hat sich da halt auch durchgearbeitet. Also ich finde es sehr krass, dann, wenn du eine Person hast, die dann auf einmal super irrational reagiert und super, super irgendwie on edge ist und so, dann irgendwie ruhig zu bleiben und so zu sein, okay, dann machen wir es jetzt erstmal nicht und beim nächsten Mal so, aber wir können es jetzt nochmal versuchen, so. Und ja, auch jetzt wirklich diesen Workflow zu entwickeln. Also da waren auch verschiedene Versuche von, wie machen wir denn das jetzt irgendwie? Der Workflow funktioniert hier gerade irgendwie sehr gut.
0: Ja, das finde ich auch. Und für mich war es dann auch eben dieses Herausfinden, welche Instrumente funktionieren für wen und welcher Workflow funktioniert für wen. Und da kommen wir dann auch wieder vielleicht ein bisschen zurück zu diesen elektronischen Instrumenten. Ich finde es zum Beispiel eigentlich unnatürlich, Geige zu spielen, weil diese Haltung schon dazu führt, dass man irgendwie zum Beispiel Rückenschmerzen bekommt und man hat den Klangkörper direkt am linken Ohr. Das heißt also, da ist auch mein linkes Ohr hört nicht so gut wie das rechte Ohr. Und das sind so Sachen, die kriegt man gar nicht erzählt, wenn man über Geige spielen spricht. Dann sagt mir Luna Facious, ey, ich hätte gerne ein Instrument, bei dem ich nach Möglichkeit zum Beispiel keine Hornhaut an den Fingerkuppen bekomme und bei dem ich mich nicht verkrampfe oder so etwas. Und ich denke, das sind doch alles gute Kriterien für ein Instrument, bei dem ich mich aber trotzdem ausdrücken kann. Und dann habe ich eben die ganze Zeit irgendwie geguckt, so was für ein Instrument könnte das sein. Und ja, ich habe dann irgendeinen obskuren Boutique-Synthesizer aus den USA gefunden und der ist jetzt da. Auf einmal macht es dann auch Luna Facious Spaß, dieses Instrument zu spielen.
1: Ja, klingt so, als wenn ihr euch auch irgendwie näher kommt auf so einem Level, weil ihr gemeinsam Kunst schafft.
2: Ja, voll. Also das ist was wir über die letzten Jahre, irgendwie seit wir uns kennen, hat sich das immer mehr etabliert. Und es ist einfach immer wieder so, dass wir ja nicht aufhalten können, dass wir irgendwie Ideen haben. Und dann fangen wir an, miteinander darüber zu reden. Und jetzt gerade juckt es schon irgendwie in den Fingern, wann wird denn das nächste Musikvideo gedreht und so.
1: Ja, sehr cool. Wie viel darf denn bei euch schiefgehen? Also in Richtung Fehlerkultur interessiert es meine Zuhörer immer brennend. Darf ich Fehler machen, wenn ich Kunst schaffe? Und du hast ja gerade schon gesagt, dass mit dir sehr sanft umgegangen wird. Und ich gehe davon aus, dass du mit ihm auch gut umgehst, wenn er einen Fehler macht.
0: Ich war da früher so, dass ich gedacht habe, meine Musik ist nie gut genug. Ich habe immer gedacht, warum klingt die nicht so wie die Musik im Radio? Und ich muss sagen, seitdem es generative KI gibt, die perfekte Musik macht, denke ich, nee. Meine Musik ist nicht perfekt und das ist vollkommen in Ordnung so, das ist vollkommen gut so und das führt ja zu dem Charakter der Musik sozusagen und ich möchte eben gerne overproduced Musik machen, also mir ganz viel Zeit nehmen für sämtliche Details in einer Musik und gleichzeitig dürfen aber auch Fehler da drin sein, also es ist eine Art von Perfektion, muss es nicht in dieser Art und Weise geben.
2: Ja, ich weiß nicht, ich habe meinen eigenen Perfektionismus, Sachen, die ich mache, gucke ich an und denke, da wäre eigentlich das noch und so. Aber ich bin an irgendeinem Punkt dann auch so, aber es muss ja jetzt auch mal raus. Also bin mit den meisten Sachen, die ich irgendwie rausgebe, auch super zufrieden und denke mir, da sind diese Imperfektionen drin und das wahrscheinlich in vielen Fällen wird es von Leuten gar nicht bemerkt. Wie gesagt, ich habe dieses Nail-Art-Hobby und bin da im Internet die ganze Zeit unterwegs und ich gucke mir Inspo-Videos an und Leute, die andere Nägel machen und sowas. Habe jetzt gelegentlich ein paar befreundeten Personen die Nägel gemacht und ich stelle fest, alle Leute entschuldigen sich immer und sagen, ja, ich knabber Nägel und ja, ich habe da immer so eingerissene Stellen und so, sieht ganz schrecklich aus. Ich weiß inzwischen, ich habe noch keine Person gesehen, die das nicht hat. Also wirklich noch keine. Wenn ich mir die Inspo-Pics angucke, die Bilder irgendwo von anderen gemachten Nägeln, dann bin ich immer so, da ist aber eine Stelle hier irgendwie sowas. Und die sind hier nicht ganz akkurat gewachsen, die Nägel einfach. Ich sehe auch, dass selbst Leute, die das richtig toll können, da auch kleine Imperfektionen oder so drin haben. Mhm. Das war jetzt nochmal so ganz nett. Also ist ja eigentlich sowas, worauf wir vielleicht gar nicht so viel gucken, wenn wir dieses Hobby nicht haben. So, wir sind eher so, unser Gesicht, die Poren oder irgendwie sowas. Mir ist jetzt klar geworden, dass viele Leute so sind, meine Nägel sind eigentlich ganz schlimm. Das wusste ich gar nicht, dass alle Leute da so Unsicherheiten haben. Und jetzt sehe ich aber auch, da gibt es auch keine Perfektion.
1: Ja, guck. Also mir ist aufgefallen, dass ich mich mehr richte als andere. So, ich liebe zum Beispiel die Stimme von einem Sänger von Korn. Ich finde aber auch irgendwie, dass die nicht perfekt ist. Und das ist das Geile daran. Ja, ja, und bei mir bin ich strenger.
0: Ja, ja, genau. Ja. Und das war jetzt auch nochmal für mich so ein Aha-Moment, als ich jetzt die Website von mir selbst wieder aufgesetzt habe und dann den ganzen Kram, den ich in meiner Vergangenheit gemacht habe, da auch hochgeladen habe und mir dann eben auch nochmal selbst angehört habe und dann gedacht habe, natürlich kann ich mich jetzt hier hinsetzen und kann an jeder Sache irgendetwas finden, was ich kritisieren kann und wo ich sagen kann, hey, das würde ich heute anders machen, aber das ist ja genau der Prozess, den ich auch erlebt habe. In 2 Jahren werde ich wieder auf die Sachen zurückgucken, die ich jetzt mache und werde denken, Mensch, das würde ich heute anders machen. Und gleichzeitig kann ich aber auch wertschätzen, hey, das war aber damals ganz schön viel Arbeit, das so hinzukriegen und heute würde ich das vielleicht gar nicht auch mehr so können oder so etwas. Also auch diese zeitliche Komponente und dieser Werdensprozess, der spielt da auch vielleicht eine Rolle.
1: Mhm. Okay, hören wir doch von Jennifer Rush, The Power of Love. Yes. Und genau, ich liebe das Lied sehr und ich finde, die hat auch eine unfassbar gute Stimme. Und die hat auch eine Opernausbildung, habe ich mal irgendwann gehört. Und ich bin auch bei einer Opernsängerin im Unterricht.
0: Ihr habt so viel gemeinsam.
1: Ja, und gleich müsst ihr euch dem Glas der Wahrheit stellen. Könnt ihr euch schon mal warm anziehen.
0: Bis gleich.
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1: Wir sind zurück im Studio mit Luna Facius und Gesha und dem Glas der Wahrheit. Die beiden müssen jetzt Fragen aus dem Glas der Wahrheit ziehen und wissen nicht, was da drauf steht.
2: So, mein Zettel ist schon mal grün. Bei mir steht drauf, seit wann passt euer erlebtes Erleben in einen Serverschrank? Die ist von den Slam-Poeten Annika Blanke und Christian Bruns von der Lesebühne Metrophobia.
1: Ist ja erstmal eine sehr abstrakte Frage, aber vielleicht ganz cool, dass sie euch trifft, weil ihr ja auch mit Elektro und so arbeitet.
3: Und mit Internet auch.
2: Ja, aber mit Serverschränken bislang noch nicht.
1: Aber könnt ihr damit was anfangen?
3: Also im Sinne von Social Media war irgendwie so, also ein bisschen so, alles was du erlebst, packst du in dieses Internet und hast du auf irgendeinem Serverschrank.
2: Ja, und ehrlich gesagt ist das ja genau das, was ich mit dem Blog irgendwie gerade meine. Ja, das erlebte Erleben, das hat hier etwas Manifestes sozusagen in Form dieses Blogs dann am Ende, weil ich eben nicht der Meinung war, dass es in Social Media reinpasst. Also in die Serverschränke von Meta zum Beispiel passt das nicht so gut. Und in meinen eigenen, den ich irgendwie selbst pflege, da passt es ganz gut rein. Also da mag ich dann irgendwie gerne dieses Tagebuch, wenn man so möchte, führen. Auch wenn es eben keine Beachtung findet oder sowas, aber da passt es ganz gut rein, ja.
3: Ja, wenn ich nochmal versuche, seit wann, würde ich sagen, es sind die 2010er gewesen, die späten, wo ich dann ein Smartphone hatte und dann schon versucht habe, hier so Fotos auf Instagram zu packen. Das war irgendwie ein Ding und das hat mir schon Spaß gemacht irgendwie. Guck mal, ich erlebe das und ich finde das schön, davon ein cooles Foto zu machen oder sowas. Es hat mich zum Beispiel sehr inspiriert, dann irgendwann so richtig mit Make-up irgendwie anzufangen, mit Kreativität, also das als kreatives Mittel irgendwie zu benutzen. Und das habe ich nur gemacht, weil ich wusste, ich habe jetzt hier eine Handykamera, mit der ich mich selber fotografieren kann und es sieht okay aus mindestens. Und ich habe jetzt hier auch einen Grund, das irgendwo hinzupacken. So, ich schminke mich nicht nur, weil ich dann vorm Spiegel stehe und niemand sieht mich, sondern ich habe zumindest diesen kleinen Ansporn. Das war ein Teil von erlebten Erleben, was da reingepasst hat. Dann hatte ich zu der Zeit auch mein erstes Kind bekommen und habe dann auch angefangen zu bloggen, weil ich mit diesem Kind irgendwie Mittagsschlaf im Bett liegen musste und das klebte an mir und ich konnte nicht viel machen. Und dann habe ich ein Handy in der Hand gehabt und einhändig meinen Blog geschrieben oder sowas. Und ich glaube, das müsste 2014 gewesen sein und ab diesem Zeitpunkt war sehr viel von meinem erlebten Erleben online tatsächlich.
1: Ja, Wahnsinn. Das Glas der Wahrheit findet immer die richtigen Leute für die Fragen. Also das ist der Hammer. Diese Frage habe ich schon lange nicht mehr gehört. Ja, du hast auch eine Frage gezogen. Was steht denn da drin?
3: Also, die Illustratorin und Autorin Tabea Mehret Stracke fragt, wie schaffst du den Spagat zwischen Geld verdienen und Selbstverwirklichung? Indem ich kein Geld verdiene. Das ist so ein bisschen das, wo ich denke, das ist meine Lebensaufgabe. Dementsprechend versuche ich, meine Kunst irgendwie möglichst kostenlos in die Welt zu packen. Also den Spagat mache ich einfach nicht.
2: Die Selbstverwirklichung hat noch nie dazu geführt, dass ich irgendwie großartig Geld verdient hätte. Das Geld muss halt irgendwie mit Jobs rangeschafft werden und auch dazu führt, dass ich mir dann die Mittel, die ich zur Selbstverwirklichung brauche, im gewissen Sinne irgendwie leisten kann. Aber ansonsten, ist bei mir ein Spagat und den schaffe ich, weil ich gelenkig bin und bescheiden.
1: Habt ihr uns denn auch eine Frage fürs Glas der Wahrheit mitgebracht, die ihr schon immer mal einem Künstler stellen wolltet?
2: Welchen Einfluss hat deine Kleidung auf deine Kreativität?
1: Welchen Einfluss hat denn eure Kleidung auf eure Kreativität und wie kleidet ihr euch? Die Zuhörer können euch ja gerade gar nicht sehen.
3: Also meine Kleidung ist ein wesentlicher Bestandteil meiner Kreativität. Sie ist ein Outlet für meine Kreativität und sie ist ein Selbstausdruck, der identitätsstiftend ist.
2: Ich musste das erst lernen. Also ich habe tatsächlich relativ lange Kleidung einfach als Funktion wahrgenommen und habe dann irgendwie gedacht, naja, solange ich irgendwie überall bedeckt bin, sodass die Brennnesseln nicht an mich rankommen, ist alles in Ordnung. Aber irgendwann habe ich dann gelernt, nee, Kleidung kann auch schön aussehen und das ist auch gut, wenn man sich dadurch auch noch zusätzlich ausdrücken kann. Im Alltag, aber erst recht auf der Bühne. Also wenn ich dann irgendwie denke, nee, auf der Bühne möchte ich auch eine Kleidung tragen, die zu der Gesamtexperience etwas beiträgt. So, wenn ich jetzt irgendwie auch im Alltag unterwegs bin, sobald ich irgendwie das Haus verlasse, möchte ich mir Gedanken darüber machen. Nicht, weil ich mich sonst schäme oder so etwas, sondern weil ich einfach irgendwie denke, worüber würde ich mich selbst freuen, wenn andere Leute zum Beispiel so aussehen oder wenn die so solche Kleidung trügen.
1: Ja, so bevor ihr fahrt, möchte ich aber gerne noch euren Songwunsch hören.
2: Ja, das ist Ray of Light.
3: Von Madonna und produziert von William Orbit.
1: Und da fällt mir auf, dass ihr ja auch Popmusik macht und euch einen Popsong ausgewählt habt. Und beides hat mich überrascht. Ist das komisch, dass mich das überrascht hat?
2: Das weiß ich nicht.
1: Dass es Pop ist, weil...
3: Was hast du erwartet? Das möchte ich jetzt wissen.
1: Ich
3: möchte darauf hinweisen, dass ich heute hier mit einem Britney Spears T-Shirt
1: ja,
3: sitze.
1: Ja, ist mir auch nicht entgangen. Ist mir nicht entgangen. Ich hätte halt gedacht, und das ist ein Glaubenssatz natürlich, ich hätte gedacht, dass ihr Popmusik ablehnt.
2: Was? Nein, auf gar keinen Fall.
3: Das wäre verrückt.
1: Ja, und zwar, weil das so stereotypisch gebaut ist, absichtlich ja auch.
2: Und dann würde ich eben sagen, ja, bei Popmusik, da passieren noch Sachen, da gibt es noch Impulse. Man kann sich darüber aufregen, und das mache ich auch gerne, dass die Pop-Songs immer denselben Ablauf haben oder so etwas, aber sie haben Melodien, und wenn irgendeine Musik experimentell ist, dann ist es eher, also in dieser Richtung, sodass es dann auch vielleicht eingängig ist und mit Melodien zu tun hat, dann ist es eher in Popmusik zu finden und nicht in Rockmusik. Ich mag aber auch Hip-Hop sehr gerne, gerade weil es da eben sprachliche Entwicklungen gibt, die ich in keiner anderen Musik finde. Und Popmusik nimmt natürlich, also das ist ja mal so, dass es Einflüsse von allen möglichen Sachen, Genres aufnimmt. Da passieren dann ja auch Sachen, die du vorher bei Hip-Hop gesehen hast, die dann auf einmal bei Pop auftauchen. Genauso ist ja auch Rock ein Bestandteil von Pop. Ich finde aber diese overproduceden Sachen wie Ava Max oder eben Britney Spears oder so etwas, das finde ich super spannend, wenn man sich dann damit beschäftigt, wer die Sachen produziert. Das heißt also zum Beispiel jetzt bei Ray of Light von Madonna ist es halt William Orbit, der hier definitiv irgendwie auch mit einem Stempel draufgepackt hat, dann wird es auf einmal so, die sind gar nicht so beliebig und gar nicht so, so seelenlos oder sowas, sondern die haben hier auf jeden Fall etwas zu sagen.
1: Spannend. Und ich muss gerade wieder an Joel denken. Das ist ein Gesangslehrer von mir, der ist leider verstorben. Es war auch ein Opernsänger in Bremen, und der hat mal mit mir darüber gesprochen. Er sagte, Punk ist so langweilige Musik. Er so, hör dir Mozart an. Mhm. Das ist Anarchie. Mhm. Das erinnere ich gerade.
2: Ja.
1: Ja, super. Also euer Wunsch. Madonna, Ray of Light. Können wir uns drauf freuen.
2: Ja. Und hört mal bei Ray of Light wirklich auf diese 303 Synthesizer im Hintergrund. Die es wissen, die werden es wissen.
3: Und die Sirene.
2: Die Sirene und all das. Was da alles passiert.
1: Da muss ich jetzt auch mal unbedingt reinhören, liebe Zuhörer. Da freuen wir uns jetzt drauf. Bis nachher. Ich sag euch gleich noch Tschüss, liebe Zuhörer. Und euch beiden sage ich jetzt schon mal Tschüss. Auf Wiedersehen.
3: Ciao.
1: Tschüss.
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0: Auf bald.
1: Luna Facious und Gesher sind schon wieder auf dem Heimweg nach Berlin und feilen an neuen Songs für uns. Sehr dankbar dafür bin ich, dass wir hier heute die Weltpremiere ihrer ersten Songauskopplung feiern durften. Und ich fühle mich von den beiden informiert und inspiriert und hoffe, dass es euch auch so geht. Und jetzt zum Abschluss von Case Choice Virgin State of Mind. Auf bald.
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1: Hallo und herzlich willkommen zu Verantwortet, eine Sendung von Oldenburg handelt fair. Mein Name ist Sarah Bruder und Oldenburg handelt fair ist ein Aktionsbündnis, das den fairen Handel in Oldenburg auf vielfältige Weise erfahrbar macht. In diesem Format Verantwortet wollen wir den fairen Handel mit verschiedenen Aktionspartnern aus unterschiedlichen Blickwinkeln beleuchten. In der heutigen Folge sprechen wir über das Thema Fairtrade University. Hierfür ist Berit Müller, Nachhaltigkeitskoordinatorin und Klimaschutzbeauftragte an der Jade Hochschule, bei uns zu Gast. Herzlich willkommen, Berit.
2: Hallo, danke für die Einladung.
1: Magst du dich als erstes selbst einmal vorstellen? Wer bist du und was genau machst du als Nachhaltigkeitskoordinatorin und Klimaschutzbeauftragte an der Jade Hochschule?
2: Ja, Berit Müller heiße ich und arbeite seit circa 10 Jahren an der Jade Hochschule und habe dort begonnen als Assistentin des Vizepräsidenten, der sich der Themen Nachhaltigkeit und Barrierefreiheit besonders stark angenommen hat und in diesem Zuge auch eine AG Nachhaltigkeit gegründet wurde. Und diese leite ich, wie gesagt, seit circa 10 Jahren. Und da bringen wir verschiedene Statusgruppen von den ProfessorInnen bis zu den Studierenden zusammen mit regelmäßigen Arbeitsgruppen und planen dort weitere Fortschritte für die 3 Studienorte. Und und seitdem ist schon einiges passiert. Und unter anderem haben wir ein Nachhaltigkeitsmanagementsystem erarbeitet. Ein Klimaschutzkonzept ist in Erstellung. Und Fairtrade University war auch ein Weg.
1: Ja, sehr gut. Und bevor wir jetzt gleich tiefer dann einsteigen, zunächst erstmal die Frage an dich. Was heißt Fairness für dich ganz persönlich?
2: Ja, Fairness bedeutet für mich, dass alle Menschen auf der Welt das gleiche Recht auf ein gutes Leben haben und alle gleich behandelt werden sollten. Und wir in erster Linie da sind auf der Erde, um zu leben, und alles andere drumherum ein Faktor ist, der es vielleicht für uns bequemer und angenehmer macht, aber das sollte nicht einseitig sein, sondern für alle gelten.
1: Vielen Dank. Wir sprechen gleich noch ausführlicher darüber, was es heißt, Fairtrade University zu sein und zu werden. Jetzt gibt es erstmal etwas Musik, die wurde heute zusammengestellt von Julian.

0: Herzlich willkommen zurück bei Verantwortet. Heute ist Berit Müller, Nachhaltigkeitskoordinatorin und Klimaschutzbeauftragte der Jade Hochschule bei uns zu Gast. Und wir sprechen über das Thema Fairtrade University. Bevor wir in das Thema einsteigen, möchte ich zunächst gerne noch mal kurz auf den Begriff fairer Handel eingehen und was eigentlich dahinter steht. Wie viele wahrscheinlich wissen, sind weltweite Handelsbeziehungen oft sehr ungerecht und sie gehen auf Kosten der Menschen, die viele unserer Alltagsprodukte anbauen oder produzieren. Und der faire Handel möchte genau das ändern und strebt daher nach mehr Gerechtigkeit im internationalen Handel. Das bedeutet, dass die Handelsbedingungen und die Rechte von Produzentinnen und ArbeiterInnen verbessert werden sollen. Damit das funktioniert, orientiert sich der faire Handel an 10 Grundsätzen. Dazu gehören zum Beispiel faire Bezahlung, gute Arbeitsbedingungen und keine Kinderarbeit. Der faire Handel bezieht sich aber nicht nur auf den Kauf von fairen Produkten, sondern die Fair Handelsbewegung setzt sich auch für Veränderungen auf politischer Ebene ein und initiiert Kampagnen und macht Bildungs- und Öffentlichkeitsarbeit, um auf Missstände aufmerksam zu machen. Seit diesem Mai darf sich die Jade Hochschule ganz offiziell Fairtrade University nennen. Berit, was bedeutet dieser Titel konkret und welche Voraussetzungen musstet ihr erfüllen, um Fairtrade University werden zu können?
1: Ja, also die Bedeutung ist erstmal ein Titel, dass man 5 Kriterien erfüllt hat. Das wäre einmal der Hochschulbeschluss vom höchsten Gremium, dem Senat. Eine Steuerungsgruppe, die gebildet sein muss aus allen Statusgruppen, also Studierende, Mitarbeitende der Hochschule, dass regelmäßig die Produkte, die bei Veranstaltungen angeboten werden, wie Kaffee, Tee, Snacks, fair gehandelt sind und dass die Gastronomie am Campus fair gehandelte Produkte hat und Öffentlichkeitsarbeit regelmäßig stattfindet.
0: Okay, das ist ja einiges an Voraussetzungen, was da erfüllt werden muss. Kannst du uns mal mitnehmen in den Prozess? Also wie lief das ab bei euch? Wann ist die Idee entstanden? Und ja, wie war der Prozess hin zur Fairtrade University bei euch?
1: Ja, also die erste Idee war vor circa 7 Jahren schon da an der Hochschule und eine große Voraussetzung ist aber die Studierendeninitiative. Also das kommt nicht von der Hochschule selbst, sondern das muss von Studierenden unterstützt und initiiert sein. Und wir hatten dann damals schon begonnen, das in die Wege zu leiten und hatten auch schon, ich sag mal, die runtergeschriebenen Kriterien erfüllt. Aber aus meiner Perspektive war es noch nicht sichtbar und die Veranstaltungen, die stattgefunden haben, konnte man auch nicht gut präsentieren. Und die studentische Initiative hat sich dann auch durch Abschluss des Studiums aufgelöst. Und mir war es dann eben nicht wert, nur einen Titel zu haben, sondern ich wollte, dass es erst sichtbar ist. Und dann hatten wir ein bisschen Pause, kam auch Corona dazwischen und dann hat die Fairtrade Town Wilhelmshaven wieder begonnen, ihren Titel zu erarbeiten. Und da war ich auch schon vorher Teil der Steuerungsgruppe. Und nach Corona hat das alles nochmal neu Fahrt aufgenommen. Und ich bin dann eben Sprecherin für die Jade Hochschule in der Steuerungsgruppe der Stadt Wilhelmshaven gewesen. Und dann haben wir da gemeinsam an dem Titel Fairtrade Town Wilhelmshaven gearbeitet, weil für mich dann der logische Schluss zu die Hochschule, die auch an diesem Standort ist, einfach gut zusammengepasst hat. Und danach haben wir dann wieder Studierende gesucht oder besser gesagt ist sogar ein Student auf mich zugekommen aus dem Ökologiereferat der Hochschule und mit dem zusammen haben wir dann die Steuerungsgruppe gegründet und haben das immer in Zusammenarbeit dann mit der Stadt Wilhelmshaven auch weiter initiiert und unter anderem ist dieser Student auch aktiv im Sportbereich und da haben wir auch Material, was viele eben nicht wissen, Bälle, Volleybälle, Fairtrade zum Beispiel angeschafft und und dann haben wir den Hochschulbeschluss im September letzten Jahres erwirkt, also eingebracht und und dann den Antrag mit den erfüllten Kriterien an Fairtrade Deutschland gestellt.
0: Mhm. Okay, das heißt, hat also auch ein paar Jahre gedauert, der ganze Prozess. Was würdest du jetzt rückblickend sagen, was waren die größten Herausforderungen um dieses Ziel Fairtrade University zu erreichen? Gab es vielleicht auch skeptische Stimmen oder Widerstand, Menschen, die erst überzeugt werden mussten von diesem Weg?
1: Ja, genau. Es war ein langer Prozess und ich finde es auch immer wichtig, dass man es eben nicht einfach so macht, sondern das wirklich auch sieht. Und Herausforderungen waren natürlich der regelmäßige Wechsel von Studierenden, die aufhören zu studieren, wenn sie ihre Abschlussarbeiten geschrieben haben, oder einfach auch diese Mitarbeit noch zu bekommen, neben dem Studium da noch extra Arbeit reinzustecken, was aber einfach notwendig ist. Und auch aus der Belegschaft kamen durchaus skeptische Nachfragen, ob das denn überhaupt etwas bringt, ob das überhaupt ankommt, ob Fairtrade als Siegel überhaupt erfolgreich sein kann. Und da haben wir auch Referenten dann von Fairtrade Deutschland eingeladen und haben Veranstaltungen gemacht, die durchaus, würde ich sagen, erfolgreich waren. Und ja, genau, also ich finde, bis zum Ende ein paar Jahre immer dran zu bleiben, ist ganz oft bei dem Thema eben ein Marathon und kein Sprint.
0: Ja. Die Jadehochschule hat ja drei verschiedene Standorte, Oldenburg, Wilhelmshaven und Elsfleth. Gibt es Unterschiede zwischen den drei Studienorten? Und wenn ja, was wurde speziell am Standort Oldenburg umgesetzt?
1: Ja, also es gibt Unterschiede an den drei Studienorten, schon der Größe. Das heißt, Elsfleth ist der kleinste Studienort und Wilhelmshaven der größte Studienort, wo auch das Präsidium ansässig ist. Und Oldenburg ist somit die Mitte, also man kann auch sagen die grüne Mitte, also da ist es eingebettet in die Stadt quasi, der Studienort. Und einen Unterschied gibt es in Wilhelmshaven ganz kurz. Da haben wir einen Feromaten zum Beispiel angeschafft, weil es einfach der größte Studienort ist und die Mensa sich, also das Studierendenwerk Oldenburg, sich auch bereit erklärt hat, den zu servicen und das aufzufüllen für uns. Genau, und speziell am Studienort Oldenburg ist jetzt kein Unterschied zu Elsfleth oder Wilhelmshaven. Also die Mensa ist genauso ausgestattet, die Cafeteria ist genauso ausgestattet, Veranstaltungen werden genauso an allen drei Studienorten gleich durchgeführt.
0: Super, vielen Dank dir für den Einblick in euren Weg zur Fairtrade University. Wir schauen gleich auch noch mal ein bisschen auf die Herausforderungen, fairen Handel in Hochschulen zu bringen. Jetzt gibt's erstmal noch etwas Musik.

0: Herzlich willkommen zurück zu Verantwortet. Wir freuen uns sehr, dass Berit Müller, Nachhaltigkeitskoordinatorin und Klimaschutzbeauftragte der JADE-Hochschule, heute bei uns zu Gast ist. Wir sprechen heute über das Thema Fair Trade University. Und wir haben gerade eben schon darüber gesprochen, was so die Herausforderungen auf eurem Weg zur Fair Trade University waren. Was ist denn richtig gut gelaufen in dem Prozess? Worauf seid ihr vielleicht auch besonders stolz jetzt im Rückblick?
1: Ja, also richtig gut gelaufen und im Rückblick richtig stolz bin ich wirklich darauf, dass wir uns Zeit gelassen haben und dass wir es so umgesetzt haben, dass es auch sichtbar ist. Und im letzten Jahr konnte ich parallel jetzt ein Green Office eröffnen, was auch ein offener Raum ist, wo Menschen sich informieren können, grundsätzlich zum Thema Nachhaltigkeit, aber eben auch zu Fair Trade. Und das heißt, wir können auch mit diesem Green Office viel mehr Aktionen machen, wo wir Menschen einladen, sich darüber zu informieren. Und schon erwähnt, den Fairomaten, den wir haben. Normalerweise ist so ein Kriterium, dass man einen Snackautomaten hat, wo es 2, 3 Produkte unten rechts in der Ecke gibt. Und das finde ich immer sehr schade und viel schöner, dass wir das so ausgearbeitet haben, dass es sichtbar ist. Und wie gesagt, auch sowas wie Sportgeräte mit eingebracht haben, als Idee auch des Studierenden. Und genau, und dass wir das richtig ausgearbeitet haben und jetzt auch sichtbar damit sind und Leuten die Möglichkeit geben, sich zu informieren und wir auch gut informieren können zu dem Thema und das nicht so übers Knie gebrochen haben.
0: Ja. Du hast vorhin schon erzählt, dass ihr, um Fairtrade University zu werden, bestimmte Kriterien erfüllen musstet. Wie lässt sich verhindern, dass dieser Titel Fairtrade University am Ende nicht nur ein Label hauptsächlich für die Außendarstellung ist, sondern man sicherstellt, dass da im Hintergrund eben, als da viel hintersteht und dass da langfristig auch viel hintersteht. Wie kann man das sicherstellen?
1: Ja, also das macht einerseits die Steuerungsgruppe, die dafür eben auch ein Kriterium ist, wo auch die Mensa, also das Studierendenwerk Oldenburg dahinter steht, und dann die verschiedenen Steuerungsgruppen. Und auch eine schöne Idee des Studenten war, das fest zu verankern im Referat Ökologie des AStA. Das heißt, auch wenn die Personen dort wechseln, sind sie automatisch immer Steuerungsgruppenmitglied der Fairtrade University oder der Steuerungsgruppe. Und da wir auch regelmäßig die Treffen der AG Nachhaltigkeit haben, ist auch das Thema Fairtrade immer ein Thema, damit das auch immer im Gespräch bleibt, immer Thema bleibt. Und unter anderem gibt es auch die Deutschen Aktionstage Nachhaltigkeit insgesamt in Deutschland. Und da beteiligen wir uns als Hochschule jährlich, im besten Fall mit 3 Studienorten, in diesem Jahr am 29.09. in Wilhelmshaven haben wir die Deutschen Aktionstage. Und da werden wir auch wieder einen Stand haben zum Thema Fairtrade, so wie jedes Jahr. Und regelmäßige Aktionen im Green Office. Gibt es so ein tolles Quizrad mit den 17 Nachhaltigkeitszielen. Und so als Belohnung immer ein bisschen Fairtrade-Schokolade, aber auch Informationsmaterial zum Thema Fairtrade. Also ist auch ein bisschen intrinsische Motivation dabei und die muss auch dabei sein. Und ich versuche die so gut wie möglich intern auch weiterzugeben an Studierende und Kolleginnen und Kollegen.
0: Mhm. Um Fairtrade University zu werden, muss man ja in bestimmten Bereichen auf faire Produkte oder auf eine bestimmte Anzahl von fairen Produkten umstellen. Gab es Bereiche, wo diese Umstellung besonders schwierig war?
1: Nein, es gibt einen Bereich, wo wir regelmäßig dranbleiben. Das heißt, wir haben eine dezentrale Beschaffung. Und das heißt, wenn jetzt mal Veranstaltungen stattfinden oder dass eine Sitzung stattfindet, dass ich nicht immer Zugriff darauf habe, welcher Kaffee oder welche Snacks mitgebracht werden. Und da machen wir regelmäßige Informationen, auch durch ein Newsletter des Green Office, dass die Menschen an der Hochschule angehalten sind, da bitte dran zu denken, faire Produkte zu verwenden. Das wäre das Einzige, wo es nicht einfach ist, dran zu kommen, aber wo wir dranbleiben.
0: Und faire Produkte können auch teurer sein. Wie schafft ihr es, dass Fairness trotzdem für alle Studierenden bezahlbar ist, erreichbar ist, zum Beispiel auch in der Mensa?
1: Ja. Es gibt immer noch Alternativen zu fairen Produkten und ich denke, es ist immer wichtig, die Awareness, also die Verständlichkeit dafür zu schaffen, dass ein Mensch sich entscheidet, ob er das Produkt nimmt, was jetzt augenscheinlich günstiger ist, oder ob man den zusätzlichen Preis bezahlt, um einem Menschen ein menschenwürdiges Leben zu ermöglichen. Und auch da denken wir wirtschaftlich, oder gerade das Studierendenwerk, und guckt natürlich, dass die angeschafften Produkte nicht das Preislimit eines Studierenden überschreiten. Und genau, also es ist natürlich immer die Wahl bei einem selbst, für welches Produkt man sich entscheidet.
0: Ja. Absolut. Vielen Dank für diesen Einblick. Und im nächsten Teil schauen wir gleich nochmal darauf, wie es für euch als JADE-Hochschule und jetzt Fairtrade University zukünftig im Bereich fairer Handel weitergeht. Jetzt gibt's erstmal wieder etwas Musik.

0: Herzlich willkommen zurück bei Verantwortet. Heute zu Gast ist Berit Müller, Nachhaltigkeitskoordinatorin und Klimaschutzbeauftragte der Jadow-Hochschule. Berit, du hast gerade berichtet von eurem Weg zur Fairtrade University. Was würdest du anderen Hochschulen und Universitäten mitgeben, die gerade überlegen, Fairtrade University zu werden?
1: Ja, also auch für den Fall, dass ich mich wiederhole. Ich würde sagen, dass unbedingt Sichtbarkeit da sein müsste. Also nicht einfach die 5 Kriterien zu erfüllen und sich damit ein Siegel geben zu lassen, sondern schon vorher das Thema in die Hochschule einbringen, vielleicht mit mehreren Veranstaltungen oder eben ein Feromaten oder andere Aktionen, bevor man diese Beantragung macht und dann sich auch ein Siegel verdient hat und das unbedingt fest zu verankern. Wir haben es jetzt, wie gesagt, im Ökologie-Referat des ASTA. Wir haben das in unserem Nachhaltigkeitsmanagementsystem verankert, so dass es auch immer wieder bespielt werden muss, das Thema. Und wir bringen es auch in vielen Aktionstagen zur Nachhaltigkeit. Und ja, das wäre mein Ratschlag.
0: Und mit Blick in die Zukunft, was sind die nächsten Ziele für euch an der Jadow-Hochschule? Was wollt ihr als Fairtrade University als nächstes erreichen?
1: Ja, also wir wollen wirklich an das Thema Beschaffung, wo es auch um Material geht, was in der Hochschule verbraucht wird. Und das ist, ja, es gibt eine mittlerweile nachhaltige Beschaffungsrichtlinie des Landes und da sind wir eben bei harten Gesetzestexten und da sind wir noch dran, das auszubalancieren, dass es eben auch nicht auf Kosten oder überteuert ist, sondern auch nachvollziehbar ist, dass wir da weiter auf faire Produktion achten, also auch bei Rechengeräten und Elektronik. Und ja, genau, also ansonsten natürlich mehr Ware in diesem Bereich zu integrieren und zwar Stück für Stück und genau und weiterhin die verschiedenen Veranstaltungen.
0: Ja. Super, vielen Dank dir. Wir nähern uns jetzt dem Ende unserer Sendung. Gibt es noch etwas, was du den HörerInnen mitgeben möchtest, was wir bisher in der Sendung noch nicht besprochen haben?
1: Ja, ich würde sagen, guckt euch mal die 17 Nachhaltigkeitsziele der Vereinten Nationen an, die für alle Länder und Nationen gelten sollten, um eben Rücksicht auf alle Menschen der Welt zu nehmen und da ein Gleichgewicht herzustellen, weil ich der festen Überzeugung bin, dass es uns insgesamt wirtschaftlich, ökologisch besser geht, wenn wir alle sozial gleichgestellt sind.
0: Ja, sehr schön. Und ganz zum Schluss, verrat uns doch nochmal, was ist dein liebstes faires Produkt?
1: Kaffee. Also ich leiste mir Kaffee und ich weiß, dass es ein wertiges Produkt ist und ein Luxusgut sein sollte. Und entsprechend würde ich da auch niemals auf anderen Kaffee zugreifen als den fair gehandelten Kaffee.
0: Ja, super. Vielen Dank dir. Das war unsere Sendung zum Thema Fairtrade University mit Berit Müller von der Jadow-Hochschule. Die Faire Woche 2026 hat bereits begonnen und wir möchten euch daher gerne nochmal auf das vielfältige Programm von Oldenburg Handelt Fair und auch von der Jadow-Hochschule hinweisen. Euch erwarten noch 2 Termine unserer fairen Stadtführung am 24. September und dem 6. Oktober, ein faires Fest bei unserem Aktionspartner Brot und so am 25. September. Wir zeigen außerdem den Film The Illusion of Abundance am 26. September mit anschließendem Gespräch im Cinecar. Am 29. September finden die deutschen Aktionstage an der Jadow-Hochschule in Wilhelmshaven statt. Und am 1.10. ist der Tag des Kaffees und da gibt es eine Radtour zu dem Thema. Das ganze Programm zur fairen Woche findet ihr auf unserer Webseite www.oldenburg-handelt-fair.de und natürlich auch auf unseren Social-Media-Kanälen. Ganz herzlichen Dank an dich, Berit, dass du heute dabei warst und mit uns über den Weg der Jadow-Hochschule zur Fairtrade University gesprochen hast.
1: Danke, dass ich dabei sein durfte.
0: Danke auch an OR1 und Radio Globale, dass wir die Sendung hier umsetzen können. Danke an Franziska für die Technik und Julian für die redaktionelle Unterstützung. Bis zum nächsten Mal.

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Heute gibt es mal wieder afrikanische Musik. Und ich will mal wieder was bieten, wovon immer noch manche Menschen denken, das habe nichts mit afrikanischer Musik zu tun, nämlich Hip-Hop und Rap. Aber Afrika ist schon lange nicht mehr nur Tam-Tam. Auf die Idee für das heutige Programm bin ich gekommen, weil ich kürzlich einen deutschen jungen Mann gesehen habe, auf dessen T-Shirt der Schriftzug Kleptomaniacs stand. In der Tat ist das der Name eines Rappers aus Kenia. Und deshalb schränke ich die Herkunft der Künstlerin heute auf Ostafrika ein. Von dort habe ich in der letzten Zeit sowieso relativ wenig Musik präsentiert. Ich beginne mit der Bataka Squad aus Uganda. Das Trio besteht aus Babaluku alias Sniperus MC, Saba Saba alias Crazy Native und Big Poppa Momo MC. Die waren Mitte der 90er eine der ersten Hip-Hop-Gruppen in Uganda. Im Laufe der Zeit hatten sie noch verschiedene andere Mitglieder, von denen einige nach Amerika auswanderten. Ihr Name steht in ihrer Landessprache für die Eingeborenen. Ich habe sie gleich mit einem Stück, das bereits 10 Jahre alt ist. Neuere Tracks habe ich von ihnen nicht gefunden. 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

Der nächste Künstler kommt aus Simbabwe und hat einen bekannten Nachnamen. Lennart Mapfumo ist aber nicht verwandt mit Simbabwes Superstar Thomas Mapfumo. Lennart stammt aus einem Vorort von Harare. Seine erste Single brachte der heute 43-Jährige im Alter von 18 raus, als er noch auf der Highschool war. Seit seinem ersten Album im Jahre 2005 sowie einer Single, die 42 Wochen auf Platz 1 der Charts lag, gehört er zu einem Fixpunkt der modernen Musikszene in Simbabwe. Ich habe ihn gleich mit einer Single aus dem Jahr 2009. 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

Einer der ersten international bekannten Künstler aus Tansania ist Nasib Abdul Juma Isaac, alias Diamond Platnumz. Sein Sound wird als Bongo Flava etikettiert. Er ist nicht nur Sänger, sondern auch Tänzer, hat eine eigene Medienagentur und ein Plattenlabel. Sein erstes Geld machte er im Alter von 15 als Klamottenhändler und steckte die gewonnene Kohle in seine erste Single. Seit seinem ersten Hit im Jahre 2010 geht es für ihn steil aufwärts. Er war der erste Afrikaner, dessen Clips auf YouTube fast 1 Milliarde Mal angesehen wurden. Und seine Musik läuft längst über Warner und Universal. Familiär ist er auch gut aufgestellt. Er hat 4 Kinder von 3 Frauen und einige seiner Verwandten sind auch als Künstler unterwegs. Ich habe von ihm gleich einen Song aus dem Jahre 2019. 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

0: Wie vorhin erzählt, habe ich vor ein paar Tagen einen Mann gesehen, der ein T-Shirt trug mit der Aufschrift Kleptomaniacs. Ich habe ihn nicht gefragt, ob der weiß, dass es das kenianische Rap-Trio mit gleichen Namen ist. Robert Manyasa, Collins Majale, Jamari Ongegu ging noch zur Schule, als sie 99 ihre Gruppe gründeten. 2002 kam die erste Single, 2 Jahre später ihr erster Hit und für ihr erstes Album hatten sie sogar einen MTV Award bekommen. Man hätte jetzt schon eine Weile nichts mehr von ihnen gehört, weil die Mitglieder auch Solo-Projekte machen. Ich habe gleich einen etwas älteren Song von ihnen. 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

Jetzt habe ich einen weiteren Rapper aus Kenia, der sich mit Künstlernamen E-Sir nannte. Isamari Wangui wurde keine 24, als er 2003 starb. Schon sein älterer Bruder war Rapper, E-Sir wird auch 23 Jahre nach seinem Tod als einer der Gründer der kenianischen Rap-Szene gesehen. Inzwischen ist in Nairobi sogar eine Straße nach einem seiner Songs benannt. Er starb bei einem Autounfall. Ich habe ihn gleich mit dem Song Moss Moss. 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

Zeit für die erste Frau in meiner Show. Die 30-jährige Stella Mangui wurde in Kenia geboren. Als sie 5 war, emigrierten ihre Eltern mit der Familie nach Norwegen. Mit 8 Jahren fing sie Musik an. 2011 vertrat sie ihr Land im ESC. Sie komponiert auch manchmal Film- und Fernsehmusik. Ich habe sie gleich mit einem Song aus dem Jahre 2021. Time for the first woman tonight. 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

Zurück nach Tansania zu Joseph Hall, der sich Professor Jay nennt. Im Dezember wird er 51. Er rappt nicht nur, sondern ist auch Politiker und war schon im Parlament. Er stammt aus einer Familie, in der es noch mehr Musiker gibt. Auch ein jüngerer Bruder ist bekannter Rapper. Er selbst fing 89 in der Gruppe Hard Blasters an, die schnell erfolgreich wurde. Aber auch als Solist war er bisher sehr erfolgreich. Er verarbeitet oft politische Themen in seiner Musik oder imitiert ältere Politiker mit ihren falschen Wahlversprechen. Weil er 5 Jahre im Parlament saß, weiß er sehr gut, wovon er rappt. 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

Jetzt wieder ein Künstler aus Kenia, der einen ehrwürdigen Vornamen trägt. Kennedy Ombema nennt sich als Künstler King Kaka oder Rabbit. Bekannt wurde er, als er 2011 einem amerikanischen Journalisten begegnete, der mit ihm ein Rap-Video drehte, das über 1 Million Mal gesehen wurde. Ein Jahr später startete Ombema übrigens auch mit einer eigenen Modelinie und baute eine Firma auf, die mit gereinigtem Wasser handelt. Ich habe ihn gleich mit seiner brandneuen Single. 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

0: Ein Rapper aus Simbabwe hat sich nach den 10 Geboten benannt. Holy Ten. Vielleicht auch, weil sein richtiger Name etwas schwierig ist. Mukutsi Modikei Chizama. Er stammt aus Harare, wo er sich großspurig auch als Führer der Jugend oder Sprecher der Wahrheit bezeichnet. Immerhin ist er eine Größe in der Hip-Hop-Szene. Unter anderem, weil er deutliche Worte gegen die beschissene Sozialpolitik des Landes findet. In seiner neuen Single Rape geht es, wie schon der Name sagt, um das ganz finstere Thema Vergewaltigung. 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

Wir bleiben in Simbabwe und kommen zu einer Frau, die von dort stammt, aber kaum noch als Afrikanerin gesehen werden kann, weil sie schon lange in Australien lebt. TK Maitsa. Ihr richtiger Name ist Takutswa Victoria Rosa Maitsa. Sie ist 31 und sehr ehrgeizig. Ihr Vater spielte hobbymäßig in einer Band, die traditionelle Musik machte. Als sie 5 war, zog die Familie an die Westküste Australiens. Bevor sie professionell mit Musik anfing, studierte sie Architektur und trainierte 8 Jahre lang Tennis, weil sie auch darin Profi werden wollte. 2013 brachte sie erste Single, die sehr erfolgreich wurden. Seit 2013 kamen ihre ersten Singles, die schnell sehr erfolgreich wurden. Inzwischen ist sie weltweit als Künstlerin unterwegs. Ich habe von ihr eine brandneue Single. Staying in Zimbabwe, but also in Australia, come to a woman who was born in Zimbabwe, but living in Australia, where her family migrated. 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

kenne noch mal einen Rapper aus Uganda, er heißt Fik Famika und nennt sich auch manchmal Fresh Boy oder King Kong. Im Januar ist er 30 geworden, sein Debüt hatte er vor 11 Jahren und sein erster Hit kam 2 Jahre später. In Uganda ist er ein Star und mittlerweile arbeitet er auf dem ganzen Kontinent mit anderen Künstlerinnen. Ich habe von Fik Famika eine brandneue Single. 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

Die letzten beiden Rapper sind wieder aus Tansania. Da habe ich zunächst Lil Nas oder mit richtigen Namen William Nicholas Liyemo. Schon 2017 meinte MTV über ihn, er gehöre zu den 50 Künstlerinnen, die man gesehen haben sollte. Er lebt in der Hauptstadt Dar es Salaam und gilt immer noch als bester Rapper in Tansania. In diesem beknackt konservativen Land wurden er und seine Frau vor 8 Jahren übrigens vor den Kadi geschleift, weil sie Videos machten, die angeblich in der Öffentlichkeit als anstößig gelten. 2 Jahre später wurde es dann braver, als er ihr im Fernsehen einen Heiratsantrag machte. 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

0: Der Feierabendsong für heute kommt von Ostafrikas Chef-Rapperin Rosalie aus Tansania. Man könnte sie auch als eine Heldin ihres Landes sehen, denn wie man am Beispiel von Lil Nas sieht, herrscht in Tansania immer noch ein sehr rückständiges Frauenbild. Und wenn sie anders leben wollen und das auch propagieren, haben sie es umso schwerer. Rosalie kommt in ihrer Musik nicht nur mit explizit feministischen Themen, ist deshalb auch als Lesbe verschrien und ihre Musik und Videos sind hin und wieder verboten. Sie ist längst weit über Tansania hinaus bekannt. Das war One Drop auf O1 aus Oldenburg. Ich bin Karl Preisker. Die Playlist, die könnt ihr wie immer nachlesen auf meiner Webseite onedrop-radio.de und nachher könnt ihr meine Shows auf Soundcloud und auf YouTube unter OneDrop Radio Show - Karl Preisker. Die nächste ist Ende dieses Monats. 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
1: Hola. Yo, goddess, it's Rosalie.

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